ich glaube, Telefongespräch zwischen ihr und MR alias Maria Rasa. Die beiden kommen ursprünglich aus Litauen und haben nun in Brüssel und in Berlin zusammen ein ganzes Album aufgenommen, You and Me, und davon gerade der Track Is It. Und damit nochmal Hallo zu Negroni Spritz, heute mit einer Mischung, entstanden im Urlaub unter Palmen oder vielmehr unter Ahorn- und Kastanienbäumen in Süddeutschland und ist vielleicht teilweise sogar ein bisschen sommerlich geworden. Ich finde, zumindest bei diesem Track gerade, da geht es schon halbwegs groovy, ging es schon halbwegs groovy los, zu wenig um zu tanzen und zu viel um rumzustehen, würde ich mal sagen. Und das trifft vielleicht auch auf den nächsten Track hierzu. Kommt von Nosum, Let Me Show You The Stars.

Das ist No Sum mit Let Me Show You The Stars. No Sum, der Musiker dahinter heißt Nelson Brandt. Das aktuelle Album Cherry Stone Pillow war, glaube ich, vor kurzem auch Album der Woche hier bei BYTE.FM. Euch könnte die Musik also schon bekannt vorkommen. Und in der Strophe, da hat er eben gesungen, Dream a Little, hat er nicht gesungen, aber hat mich erinnert an Dream a Little Dream. Und ich finde, vieles klingt nach Jazz oder der Musik der 60er und 70er Jahre. Und das sind Stile, die man auch schon früher auf seinen Rap-Alben hören konnte. Denn Nelson Brandt nicht nur als No Sum aktiv, sondern auch als Rapper unter dem Namen Nepomuk. Und das hier ist ein Track von ihm.

0: Ola Suspect ist das mit Bis es brennt und der Track für mich so ein bisschen der Soundtrack gewesen zur partiellen Sonnenfinsternis in diesem Jahr. Hab natürlich keine dieser Brillen gehabt, die man dafür braucht, aber es gab nette Menschen neben mir und neben meiner Familie, die uns auch mal haben gucken lassen. Und der Song hier, Bis es brennt, finde ich, der hat irgendwie ganz gut dazu gepasst. Ola Suspect und Nepomuk, den wir vorher gehört haben, übrigens, das wäre mein Traumfeature in der deutschen Musiklandschaft aktuell. Die würde ich gerne mal zusammenhören. Und Ola Suspect hat mir geschrieben, im November kommt ein neues Album von ihr. Und bis dahin wird es Singles regnen. Und ich sage, liebe Ulla, keep coming. Ihr hört Negroni Spritz hier auf White FM. Das hier ist ein Track von Cities Aviv.
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Cities Aviv, das Projekt von einem Rapper und Produzenten aus Memphis in Tennessee, und den Track hier, The Elan Vital, habe ich schon länger rumliegen, weil ich dachte, dass das Album, das dazu gehört, Even Colder Spring, dass dieses Album erst im Juli oder sogar noch später veröffentlicht wird. Das war aber ein Fehler bei Bandcamp und ich habe den Song völlig grundlos so lange bei mir schmoren lassen und tatsächlich dieses Album von Cities Aviv schon seit März oder so draußen. Und auf dem Album, wie ich jetzt gemerkt habe, nicht nur mehr von diesen ziemlich tollen Raps und Chopped Up Samples, sondern auch tolle Instrumentals, die auch so toll zerstückelt klingen. Dieses hier finde ich zum Beispiel toll. Das heißt Martin Drift.

Zuerst Cities Aviv und danach Tomo Katsurada mit Moshimo hier in Negroni Spritz auf Byte FM. Tomo Katsurada ist ein Musiker aus Japan und der macht nicht nur unter seinem eigenen Namen Musik, sondern ist auch Sänger und Kopf der Band Kikagaku Moyo. Er lebt in Amsterdam und dort ist Tomo Katsurada auf den Gitarristen Johnny Nash gestoßen. Gemeinsam haben die beiden gerade ein Album rausgebracht. Und das hier ist ein Stück davon, Know My Name.

Ja, hat mich irgendwie sofort gekriegt, dieses sanfte, vor sich hin echoende Stück Know My Name von Johnny Nash und Tomo Katsurada von ihrem gemeinsamen Album At the Emerald Pool. Und ich glaube, gekriegt hat mich der Song auch so schnell, weil er mich total an diese Band hier erinnert, die auch ihr vermutlich kennt.

Ja, es passt irgendwie nicht so richtig dazu, hier von Hits zu sprechen. Aber wenn The Durruti Column einen haben, dann ist es wahrscheinlich dieser Song Sketch for Summer von The Durruti Column, das Projekt von Vinnie Riley. Und ich musste an die Band denken, weil ich den Song vorher, weil der Song vorher mich dran erinnert hat von Tomo Katsurada und Johnny Nash, aber natürlich auch, weil in den letzten Wochen so viele Leute über The Durruti Column gesprochen haben, denn es gibt neue Musik von Vinnie Riley, die erste seit 2010, Renascent, das bedeutet so ungefähr wiedergeboren, so heißt das neue Album, und davon hier ein Track, Vapor in a Matchbox.

Ja, ziemlich rau und ungeschliffen. Vapor in a Matchbox vom neuen Album von The Durruti Column. The Durruti Column mit neuer Musik, die erste seit 2010. Und die Band, das erste Projekt, das Ende der 70er auf dem legendären Label Factory Records aus Manchester veröffentlicht hat. Soweit ich weiß zumindest. Factory, das Zuhause von Post-Punk-Bands wie Joy Division oder später New Order. Und noch etwas später waren die auch Clubbetreiber. The Hacienda hieß der Club in Manchester, wo es dann sozusagen zur Vermischung kam von Indie und Postpunk und House und Ecstasy und Clubkultur. Und diese Mischung hörbar gemacht haben dann zum Beispiel Bands wie die Happy Mondays. Den Sound nannte man Madchester. Und auf Madchester bezieht sich aktuell zum Beispiel ein Musiker aus dem Ruhrgebiet. Der hat im Sommer sein Debüt veröffentlicht. Gordon Spangert und sein Projekt The Interlaken Tapes.

Zuerst Interlaken-Tapes, die sich aus dem Ruhrgebiet von Bottrop aus auf Manchester beziehen und das gerade Vanishing Twin aus England und Frankreich. Mit Sugarstone im Oktober kommt ein neues Album von ihnen. Bis dahin kann man aber zum Beispiel auch die viele, viele Musik hören, die die Mitglieder von Vanishing Twin in ihren Nebenprojekten so rausbringen. Zum Beispiel von Susumu Mukai, der sich hier Songamin nennt.

Musik von Mytron und Songamin, der Musiker Susumu Mukai. Und der Track heißt 089321168. Da dachte ich, 089, ist das nicht die Münchner Vorwahl am Telefon? Und so ist es auch. Und dann habe ich mal gegoogelt, ob es die Telefonnummer denn wirklich gibt. Und war dann, habe dann nicht schlecht gestaunt, weil ich beim Text von Skandal im Sperrbezirk rausgekommen bin, dieser 80er Jahre der Spider-Murphy-Gang, in dem die Nummer vorkommt. Nur einfach ein bisschen anders vorgelesen. 32168. Unter der Nummer herrscht bekanntlich Konjunktur die ganze Nacht. Den Song spiele ich hier jetzt aber nicht in dieser Sendung Negroni Spritz auf WhiteFM, sondern nochmal Musik von den beiden Musikerinnen, die wir ganz am Anfang schon gehört haben. Das sind nochmal MR und Ugne Uma. 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
1: Das waren nochmal MR und Ugne Uma, zwei Musikerinnen aus Litauen, die es aber nach Brüssel bzw. nach Berlin verschlagen hat und die jetzt gemeinsam ein Album gemacht haben, You and Me, mit dieser wunderbaren, soft groovenden Musik drauf. Und auch die nächste Musikerin, die wir hören, hat es ins Ausland verschlagen. Nina Winder-Lind kommt aus Schweden, Musik macht sie aber in Brighton.

Man könnte meinen, das ist Patti Smith, aber ist es nicht, sondern Nina Winder-Lind, eine Musikerin aus Schweden bzw. mittlerweile Brighton, hat gerade ihr Debütalbum veröffentlicht, Wild Love, und davon der Track Head First. Die Sendung hier, Negroni Spritz, geht schon wieder zu Ende. Eine Musik habe ich noch, die kommt von einem Duo aus Baltimore. Die nennen sich einfach Ed, so wie das Ed-Zeichen in der E-Mail geschrieben. Und vor 3 Jahren, da haben die ein ziemlich tolles Album, wie ich finde, rausgebracht, Mind Palace Music. Irgendwie so eine Mischung aus Beach Boys und Grizzly Bear. Und im Oktober, da wird es ein neues geben. Und nun gibt es schon eine Vorab-Single, die heißt Auto Smile, genauso wie das Album heißen wird. Ich bin Michael Hager, sage an dieser Stelle Tschüss und danke fürs Zuhören und viel Spaß hier weiterhin auf ByteFM.

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1: Ah ja, dann geht's ja jetzt los. Hier ist von Bullaby nach Babylon mit Jan Möller. Moin.

Jo, kurz und gut, alte Schule, junge Leute, das war die Band New Capital aus Indonesien, wo ja tatsächlich eine neue Hauptstadt entsteht. New Capital, die bisherige Jakarta, die versinkt so langsam im Meer, im Müll und im Verkehrschaos und deshalb baut die Regierung eine neue Stadt mitten im Dschungel von Borneo, die heißt Nusantara und soll schön grün und klimaneutral sein, aber erstmal ist die Finanzierung nicht klar, es werden Bäume abgeholzt und indigene Gemeinschaften so ohne Rücksicht umgesiedelt. Also ich vermute mal, dass in diesem Bandnamen New Capital auch sowas wie Ironie drin steckt. Aber man weiß es nicht, ich zumindest weiß es nicht. Ich weiß nur, dass dieses Lied von New Capital Girls heißt und auf einem klitzekleinen Label aus der Provinz Westjava erschienen ist. Das heißt Sunday Snacks und macht einen sehr sympathischen Eindruck. Nachher vielleicht, wenn ich es schaffe, noch eine zweite Band von dem Label, die wiederum dann nach den Schlafmäusen benannt ist, zu denen etwa 30 Arten gehören. In Mitteleuropa zum Beispiel der Siebenschläfer auch oder die Haselmaus oder auch der sehr seltene Baumschläfer. Aber wie gesagt, dazu vielleicht später mehr. In dieser Stunde bei Von Bullaby nach Babylon, in der es wieder gepflegt durcheinander geht mit ja, so halbwegs neuen Platten aus den verschiedensten Ecken und auch einer alten jetzt gleich erstmal, weil hier war ja gerade von Java die Rede. 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

Es gibt ja so Worte und Orte, bei denen man sofort ein bestimmtes Stück Musik im Ohr hat. Und wenn es um die Insel Java geht, dann habe ich diese Melodica-Melodie hier im Ohr, die da gerade auch in euer Ohr reingekreiselt ist. Und vor meinem geistigen Auge sehe ich ein blass rosafarbenes Plattencover mit dem Bild von einem damals noch ziemlich jungen Mann drauf, der mit diesem schönen Instrument einen völlig neuen Sound geprägt hat. Das war auf Jamaika und nicht nur da, glaube ich, vor allem bei den Kindern in den Schulen verbreitet, dieses Instrument. Ist von vielen deshalb auch nicht oft so ganz ernst genommen worden als Instrument. Aber von ihm hier, von Augustus Pablo, das war der große jamaikanische Melodikameister. Und das hier war sein erster Hit, Java, von 1972. Augustus Pablo, da hat er das Stück aufgenommen, 1972. Und der westjavanesische Schrubbelpop hier am Anfang der Sendung hat mich dazu verleitet, dieses Album Java, Java, Dub mal wieder in meinen Musikbeutel hier einzupacken. Augustus Pablo mit den Impact All-Stars. Das hier ist was Neues von Carla Del Forno. Die hat auch eine Melodica dabei. I Go Back heißt der Song. Und ich bin ganz heiser. Das ändert sich aber gleich hoffentlich.

Ich höre ihr ja sowieso schon immer gern zu. Und wenn auch eine Melodica dabei ist, dann tut das dem Ganzen keinen Abbruch. Im Gegenteil, sehr schöne Platte mal wieder von Carla Dal Forno aus Australien. Da lebt sie inzwischen auch wieder auf dem Land, nachdem sie auch mal eine Zeit lang in London und Berlin gewohnt hat. Und diese neue Platte Confession hat sie da in einem verlassenen Krankenhaus aufgenommen, in dem sich mehrere Künstlerinnen und Künstler quasi eingenistet haben, wenn ich das richtig verstanden habe. Es geht um Freundschaft, es geht ums Verlangen, es geht um Widersprüche auf diesem Album. Das aber trotzdem, trotz so einer gewissen Intimität, auch wieder ja sowas schön Lakonisches hat. Und dieser Song hier eben, der hieß I'm Going Back. Ich lasse die Platte noch mal eben draußen, mache aber mal kurz die nächste an, weil ich in so einer Melodica-Stimmung bin und in so einer Augustus-Pablo-Stimmung irgendwie auch noch. Das hier ist Lightman aus Finnland. Trombi heißt das Stück.

Tja, das sind doch die alten Vibes nochmal, obwohl es irgendwie auch total nach heute klingt, finde ich. Lightman aus Finnland. Trombi heißt das Album, was so viel bedeutet wie Tornado. Und Lightman, keine Ahnung, worauf er sich bezieht. Wenn man da jetzt mal so die KI einschaltet in einer Suchmaschine, dann verweist Lightman meistens auf Dr. Cal Lightman, heißt es da, den brillanten, aber unkonventionellen Hauptcharakter der US-Krimiserie Lie to Me. Als Experte für Körpersprache und Mimik analysiert er die Wahrheit hinter Lügen. Die Figur basiert auf dem realen Psychologen Dr. Paul Ekman oder Ekman oder wie auch immer. Aber ich glaube nicht, dass Lightman sich darauf bezieht. Aber ja, man weiß es nicht. Ultra Annie heißt auf jeden Fall das Label. Ultraschall bedeutet das. Eine Ultraschalluntersuchung würde heißen Ultra Annie Tutgimus. Ultraschallreiniger würde heißen Ultra Annie Pessori. Aber das Label heißt weder Ultraschallreiniger noch Ultraschalluntersuchung, sondern einfach nur Ultraschall. Und die Platte ist super. Trombi, Tornado von Lightman. Das hier war das Titelstück. Und während ich das so erzähle, hat sich hier schon die nächste Platte in Bewegung gesetzt. Da steht nicht viel drauf, nur Wax und die Katalognummer B11110. Das B steht für B-Seite und die kommt gleich so langsam ins Rollen. Also bitte Wax.

0: 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Von Bullaby nach Babylon ist hier mit Kraut und Rüben und mit Musik von René Pavlovitz hier gerade. Das ist sein bürgerlicher Name. Aber er hat auch noch ganz viele andere Namen. Head High zum Beispiel. Am bekanntesten ist er unter dem Pseudonym Shed. Und hier nennt er sich Wax. Da haben die Tracks immer eine Nummer, die da draufgestempelt ist und keinen Titel. Aber sie haben immer auch so eine ganz spezielle Handschrift. Das ist überhaupt immer so. Egal unter welchem Namen er Musik macht. Mal ist es ein bisschen oldschooliger, mal sind es gebrochenere, dann wieder gerade oder auch mal gar keine Beats. Aber es hat bei René Pavlovitz immer so eine persönliche Note, finde ich. So eine eigene Sprache. Auch wenn es Musik ohne Worte ist. Und auch wenn es ganz viel Musik gibt, die ähnlich klingt. Man kann das in der Regel echt erkennen, dass das ein Stück von ihm ist. René Pavlovitz, in diesem Fall war es die B-Seite von der neuen EP, die er als Wax gemacht hat. Und die hat die Nummer 11110. Das hier ist Rock Marciano, auch unverwechselbar.
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Gib dem Mann am Klavier noch ein Bier. Muss ich immer dran denken bei diesem Piano-Sample, wo auch immer das herkommt. Super Beat auf jeden Fall, selbst zusammengezimmert von Rock Marciano aus New York, der sehr zurückgelehnt immer A, seine Arroganz zur Schau stellt und B, auf so Konsonantenketten reitet oder die Konsonantenketten losrollen lässt, ja, so zurückgelehnt wie kaum jemand anderes, finde ich. Immer reitet er immer auf einem O oder einem A oder einem I rum und es rollt und rollt und rollt, so wie bei diesem Track eben. Der heißt Easy Bake Oven und kommt vom neuen Album

0: 656 von Rock Marciano. Aus New York, aus Long Island und aus London kommen Wire, wo wir gerade bei Sprechgesang sind. 23 years too late.
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1: Und das war auch noch die 24 years later Version. Das war ein Wire hier bei von Bullaby nach Babylon auf Byte FM mit diesem Track 23 years too late, der ursprünglich 2007 erschienen ist und jetzt nochmal in dieser kürzeren Version auf oder nachgelegt wurde sozusagen in diesem Jahr, weil nämlich eine Vinylversion dieser EP von 2007 nochmal zum Record Store Day erschienen ist. Die ist ja eben, wie gesagt, die 24 Years Later Version. Wie und warum diese 23 und 24 Jahre Verspätung zusammenkommen, die Geschichte wird ein bisschen kompliziert. Ich bin jetzt schon ganz durcheinander, aber ganz kurz, 23 und 24 sind ja 47 und das kommt ungefähr hin, denn um zwei Ecken ist dieses Stück aus einem ganz frühen Wire-Song hervorgegangen, aus den späten 70ern. Der heißt Dot Dash und geht so.

Immer noch Musik für die berühmte einsame Insel. Musik aus der Zeit Ende der 70er, 1978 war das. Wire, Dot Dash hieß der Song von einer Single damals. Und von diesem Song haben Wire Anfang der 2000er dann eine stark veränderte Coverversion gemacht, Dip Flash, die wiederum 2002 mit 23 Jahren Verspätung auch live in Städten gespielt wurde, in denen 1979 Konzerte von Wire ausgefallen waren, weshalb dann der Text geändert wurde, mit so Tour-Tagebucheinträgen drin dann. Auch musikalisch ist nochmal ein bisschen was verändert worden. Und dieses nochmal veränderte Stück haben Wire dann unter dem Titel 23 Years Too Late veröffentlicht, 23 Jahre später auf der EP Read and Burn 3. Und die wiederum ist jetzt, 24 Jahre nach diesen Konzerten im Jahr 2002, zum ersten Mal auf Vinyl rausgekommen. Das ist eben eine gekürzte Version von 23 Years Too Late, nämlich die 24 Years Later Version, falls da noch jemand durchgestiegen ist. Es ist etwas kompliziert, ich gebe es zu. Ich mache hier einfach mal die nächste Musik an. Und die kommt nochmal von Carla Del Forno, Nighttime.

Also ich möchte nochmal meinen virtuellen Hut ziehen vor den Leuten, die vor knapp 70 Jahren, Ende der 1950er, beim Instrumentenbauer Huhner für die Erfindung der Melodika verantwortlich waren. Ich glaube, ich habe schon erwähnt, dass mir dieses Instrument sehr gut gefällt. Diese Platte ist aber nicht nur deshalb schön hier. Diese Platte von Carla Dal Forno, Confession heißt das Album, und davon eben der Song Nighttime. Weiter geht's mit Lolina.

Lolina. Dahinter steckt Alina Astrova, die beim klitzekleinen Kreis von Menschen weltberühmt geworden ist unter dem Namen Inga Copeland. Ist nie so richtig zu greifen, was sie macht, auch auf diesem neuen Lolina-Album wieder nicht. Das bei aller Schepprigkeit und so Sperrigkeit auch wieder so tolle versteckte Popmomente hat. Das Stück gerade, das hieß Back Against the Wall. Und das nächste, weil ich gerne noch eins ranhängen möchte, das spiele ich einfach noch eins. Das nächste, das heißt My Favorite Technique.

Bei der WM von Bulabü nach Babylon ist hier immer noch mit einem gepflegten Durcheinander und hier eben mit Musik erst von Lolina und danach dann von Cindy. Das ist anders als man vermuten könnte, nicht eine Frau, sondern eine ganze Band, aber im Mittelpunkt dieser Band steht eine Frau, die wiederum nicht Cindy heißt, sondern Carina. Carina Gill aus San Francisco und mit dieser Band Cindy macht sie eben so eine ziemlich ruhige, oft auch sehr Velvet Undergroundige Mischung aus ja, so Slowcore und Indie-Pop kann man vielleicht sagen. Ziemlich einnehmend. Der Song eben Killer Kid in a Camaro kam vom neuen, dem fünften Album von Cindy, Another Country. Weiter geht's mit Hochzeitsmusik aus Südafrika. Und die kommt von Sirocolo 7 aus der Provinz Limpopo.

Der Hochzeit wäre ich auch gern, auf der diese Musik gespielt wird. Von Coco Bagana von Serukolo No. 7 aus Limpopo in Südafrika. Das Album heißt Marampha Music Pro und dieser Stil nennt sich Mapanta und läuft da auch auf Dorffesten. Ist wirklich nur ein ganz lokales Mikrogenre, selbst in Südafrika ansonsten gar nicht groß bekannt. Aber andererseits ist dieses Stück dann neulich auch in Venedig auf der Biennale gespielt worden von Björk in einem DJ-Set. Und da war das dann auf TikTok, glaube ich, eine große Nummer. Also von wegen Mikrogenre und lokal, das muss ja in der heutigen Zeit nichts mehr heißen. Wegen des Internets und wegen solcher hervorragenden Labels wie Nierge Nierge Tapes aus Uganda. Da ist diese Platte erschienen von Serukolo No. 7, der quasi der OG, der Original Gangster in dieser Musikrichtung ist, hat die in die Gegenwart gebeamt mit seinem Soundsystem und seinen Produktionen. Und ich finde ja auch, wenn die Platte erstmal so ein bisschen sperrig klingt, die saugt einen so rein. Ist total faszinierend, wenn man sich darauf einlässt. Deshalb hier ganz schnell noch ein weiterer Track. Chunku Manabeng. Wo ist er? Hier, da.

Keine Ahnung, wer da diese Laute am Ende gemacht hat. Eine Haselmaus war es jedenfalls nicht, da bin ich mir ganz sicher. Auf die komme ich jetzt, weil ich ja eingangs der Sendung erwähnt hatte, dass ich noch was von der Band Dormice aus Indonesien spielen wollte. Dormice übersetzt Schlafmäuse und dazu, zu den Schlafmäusen gehören eben auch die Haselmäuse. Und ich wusste gar nicht, dass die schnarchen, tun sie aber, das hört sich so an. Ganz erstaunlich, finde ich. Eine schnarchende Haselmaus. Mit sowas beschäftigt man sich dann, wenn man auf Musik von einer indonesischen Indie-Band stößt, die sich nach den Schlafmäusen benannt hat. Also hier sind Dormice mit dem Song Big Joke vom indonesischen Label Sunday Snack aus West Java, mit dem diese Stunde, diese Sendung von Bullaby nach Babylon ja angefangen hat. Und damit hört sie auch auf, fast jedenfalls. Am Ende hänge ich noch ein bisschen Musik ran von einem Typen namens Adrian Rue, wobei Musik ist vielleicht gar nicht der richtige Begriff dafür, es ist ja alles irgendwie Musik. Der ist durch die USA gereist, hat da Spielcasinos abgeklappert und einfach die Geräusche aufgenommen. Slot Machine Music heißt das Album, Field Recordings from Middle American Casinos. Und am Ende dann noch eine Aufnahme von 2013 aus dem Horseshoe Casino in Cleveland, Ohio. Erschienen ist das Ganze bei Death is Not the End. Und jetzt höre ich tatsächlich auf zu reden. Also Dormice und dann noch ein bisschen Casino klappern. Ich bin Jan Möller, das war von Bullaby nach Babylon. Tschüss.

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1: Moin Moin, Jörg Kalamalu auf Byte FM. Mein Name ist Till Lorenzen und ab 3 wird's eine Reihe, oder? Die Ruhe und der Sturm. Ich habe noch Lust auf eine weitere Ausgabe unter diesem Sendungsnamen. Meditative Streichler und rappelnde Rocker, heute wieder vereint. Und zu Beginn die aktuelle Single des Ghost Funk Orchestras, den ich zu Beginn des Jahres ja hier auf Byte FM eine ganze Sendung gewidmet hatte. Und was für mich vor ein paar Jahren noch King Gizzard and the Lizard Wizard waren, ist derzeit das Ghost Funk Orchestra von Seth Applebaum. Süchtig machende Musik. Und wie schön er doch hier das Rhodes Piano einsetzt. Lieber Seth, bitte toure in Zukunft mit Keyboarder. So schön schwebend fließende Zustände können nur schwarze und weiße Tasten erzeugen. Ghost Funk Orchestra, Okutio.

Das ist das Coast Funk Orchestra. Oco Tilo heißt diese aktuelle Single. Und das neue Album der New Yorker Band, das kommt auch noch dieses Jahr raus. In Insta-Videos, da präsentiert Seth Applebaum vom Ghost Funk Orchestra gerade sein neues Home-Studio. Die ganze Musik entsteht tatsächlich bei ihm zu Hause. Er macht alles selbst, komplett DIY. Und er ist auch gerade frisch gewordener Papa. Und ich hoffe, er hat seinem Sohnemann auch ein schönes Spielzimmer eingerichtet. Oder sie spielen zusammen zukünftig mit all diesen wunderbaren analogen Schätzen. Kalamalu auf Byte FM, nun mit einem, der sehr laut kann, in letzter Zeit aber eher etwas leiser war, dafür textlich aber umso bissiger. Ron Gallo aus den USA. Songwriter mit großem politischem und moralischem Gewissen und seine neueste Single, die rechnet mit den Allmacht- und antidemokratischen Fantasien von Tech-Milliardären ab, insbesondere mit Peter Thiel. Der kriegt hier sein Fett so richtig weg.

finde, diese schottische Jazzszene, die hat wirklich etwas Besonderes an sich. Oft geprägt von den Highlands und der reichhaltigen Folklore des Landes. Und Matt Carmichael, den wir gerade gehört haben, der gehört für mich wirklich zu den besten Tenorsaxophonisten, was so ganz wehmütigen, fernhallenden Sound angeht. Er spielt ja auch mit so viel Luft, da strömt der Atem und übertönt fast den eigentlichen Ton, aber alles sehr, sehr gekonnt, absolute Präzision da drin. Und Red Sky heißt die neue Single vom 27-jährigen Matt Carmichael aus Schottland. Und nun die so schön verknödelte Stimme von Valerie June, die US-Amerikanerin aus Tennessee, die klingt immer so ein bisschen, als würde sie nur den Frequenzbereich eines alten Röhrenradios aus den frühen 50er Jahren nutzen. Aber tatsächlich hat sie wirklich so eine Stimme. Na gut, und hier und da wird mit dem Frequenzband noch ein bisschen nachgeholfen. Sie ist ein bisschen rauflustig in ihrer neuen Single. Smokestack heißt die und die erinnert auf jeden Fall auch an den alten Howlin' Wolf Song Smokestack Lightning. Da hat sie sich sicherlich bedient. Valerie June hier bei Kalamaloo auf Byte FM.

Nicht TikTok, sondern Tok Tok. Das ist die neue Single vom Brasilianer Edge Motta. Und das Single-Cover, das ist auch unheimlich cool. Edge Motta, vielseitiger Sänger am 17. August, also unserem Sendetermin, dem Erstausstrahlungstag. Das ist sein 55. Geburtstag. Und auf diesem Cover, da zeigt er sich im braun karierten Sakko mit entsprechenden Socken, die unter der Hose und den Slippern so hervorblitzen. Und mit Regenschirm, den er so als elegante Stütze benutzt. Er ist immer sehr gut gekleidet, ein Fan des eleganten Stils Edge Motta und Tok Tok heißt so viel wie Klopf, Klopf. Wir begeben uns nun auf die Straßen Los Angeles mit den Womack Sisters, die sich doch tatsächlich auch mal als Uber-Fahrerin durchgeschlagen haben. Entsprechend singen sie im Stück Chauffeur, How many miles do I have to burn just to keep my place? Ihr Debütalbum ist gerade erschienen und bei Womack, da haben natürlich viele von euch sofort aufgehorcht. Sie stammen aus einer langen Linie an Soul-Legenden. Sie sind die Enkelin von Sam Cooke, die Kinder von Cecil und Linda Womack und Bobby Womack war entsprechend ihr Onkel. Also, The Womack Sisters, Chauffeur.

Ich fand das jetzt ganz passend nach dem Womack Sisters Song über das Chauffeur-Dasein als Uber-Fahrerin, Little Barry mit More Bad Miles of Road zu spielen. Little Barry aus England gibt es seit 2000 und ich finde, die sind so ein bisschen eine etwas unter dem Radar fliegende Neo-Kraut-Psychedelic-Surf-Rock-Band, so nenne ich das jetzt mal. Ihr neues Album, das heißt Gravity Freeze und daraus gibt es gleich noch einen weiteren Song. Jetzt aber erstmal ihr vielleicht größter Erfolg und den haben viele von euch vielleicht in einem Serienintro auch gehört. Little Barry hat nämlich das Titelthema der Breaking Bad Spin-off-Serie Better Call Saul geschrieben. In der Serie wird das Intro ja immer nach wenigen Sekunden ziemlich hart abgewürgt. Es gibt den Song aber auch eben in voller Länge und hier ist er.

Das ist die Band Little Barry. Und diese eiernde Tremolo-Gitarre, die lief immer am Anfang der Serie Better Call Saul über den Anwalt Saul Goodman, den wir natürlich auch aus der Serie Breaking Bad kennen. Little Barry gibt's wie gesagt seit gut 25 Jahren. Eine Zeit lang gehörte auch Virgil Howe zur Band. Er war der Sohn von Yes-Gitarrist Steve Howe und ist recht überraschend und schockierend 2017 mit gerade einmal 41 Jahren an einem Herzinfarkt gestorben. Und daraufhin haben sich die anderen beiden Mitglieder, Barry Cadogan und Louis Wharton, mit Malcolm Cato zusammengetan als Little Barry and Malcolm Cato. Sie wollten nicht mehr unter dem reinen Bandnamen Little Barry touren, um eben auch das Andenken an ihren verstorbenen Mitmusiker Howe zu würdigen. Jetzt, 2026, sind sie aber als Little Barry zurück. Gravity Freeze heißt das neue Album. Und einen hören wir noch in dieser Ausgabe. Die Ruhe und der Sturm 3 von Kalamaloo auf Byte FM. Wire von Little Barry.

regelrecht ein Kriegshorn, das Robinson Curie hier im Track Mia bläst. Erinnert so ein bisschen an Herr der Ringe, an die Belagerung von Helms Klamm oder das Horn von Gondor, das Boromir im Wald bläst, um die anderen vor den Uruk-Hai zu warnen, und ist tatsächlich durchaus auch eine Inspiration für Robinson Curie, Herr der Ringe. Gerade habe ich das Robinson Curie Trio Mia, so nennen sie sich eben auch, live erlebt, ein wirklich trippig, spaciger Ritt, so wie er von aktuellen politischen Ereignissen in Palästina und dem Libanon beeinflusst ist, so sehr fasziniert ihn auch Astrophysik, und dementsprechend kreiert er Musik aus fernen Welten, von anderen Planeten und Sternen für unsere Welt, das Robinson Curie Trio. Wir gehen nun zurück in der Zeit, 50 Jahre zum Album The Royal Scam von Steely Dan. Fagen und Becker haben sich zur reinen Studioband damals entwickelt, ausgeklügeltere Texte geschrieben, größere Konzepte entwickelt. Und der erste Song ihres Albums damals ist Kid Charlemagne über Owsley Stanley, der viele in den 60er Jahren mit LSD versorgt hat. Und es ist auch ein Song über das Ende des Hippie-Traums mit einem der besten Gitarrensoli der Welt von Larry Carlton. Hier ist Steely Dan.

The Family heißt diese Band und sie ist tatsächlich eine Familienband. Einmal Vater und Sohn, James und Dylan LeBlanc, und einmal Mutter und Sohn, Angela Hacker und Bae Simpson. James LeBlanc und Angela Hacker, die haben ihre Kinder auch quasi gemeinsam großgezogen und ein zentraler Ort war das legendäre Fame Studio in Muscle Shoals, Alabama. Und jetzt haben die vier zusammen eine Platte aufgenommen, die mich doch so ein bisschen an die Hochphase von Fleetwood Mac rund um die Scheibe Rumors erinnert. History of Things to Come war das gerade. Angela Hacker hat gesungen und das Album, das heißt Delusions of Grandeur. Es handelt von der Schönheit gebrochener Dinge. Und damit kommen wir schon zum Ende von Color Malou hier auf BeatFM. Das war die Ausgabe Die Ruhe und der Sturm 3. Etwas mehr Ruhe dieses Mal. So richtig ist kein Song ausgerastet, kein kompletter Rappler dabei, aber das haben wir hier auch schon ganz anders gehört. Dementsprechend, das Archiv bietet euch Möglichkeiten. Ich habe derzeit aber auch irgendwie so ein Herz für so eher ruhiges, meditatives, irgendwie beruhigendes. Und deswegen gibt's jetzt zum Schluss ein Stück unglaubliche Musik von Kellen Phil Corin und Legacy. Corin, der war beim Sun Ra Orchestra. Im Mai dieses Jahres wäre er 100 geworden. Er hat einen unglaublichen Trompetenton. Und er war ein wichtiger Musiker in Chicago, assoziiert mit der AACM, der Association for the Advancement of Creative Music. 1993 ist von ihm das Album African Skies rausgekommen, für ein Planetarium aufgenommen und das ist eine ganz besondere Band. Zwei Kontrabässe, zwei Harfen, viel Percussion und Corin selbst, der spielt Cornett, singt und spielt sein Frankiphon, eine von ihm elektrifizierte Kalimba, dieses kleine Instrument, bei dem man mit dem Daumen Klangplatten zum Vibrieren bringt. Und natürlich seine Trompete. 2025 ist genau dieses Album beim Label Listening Position als Reissue rausgekommen und wir hören dieses sehr schön einlullende Stück White Nile. Einfach jetzt mal die Augen schließen oder sich vorstellen, ihr sitzt im Planetarium. Das funktioniert ganz wunderbar, sich da wirklich in die fernen Landschaften des Alls und der afrikanischen Weite zu träumen. Also macht's gut, mein Name ist Till Lorenzen. Wir machen jetzt noch ein bisschen gemeinsam Sterne gucken hier. Kellen, Phil Corin und Legacy, White Nile.

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1: Hier ist die Kantine mit Christian Thiaben. 2 Stunden aktuelle Musik hier auf Byte FM. Erstausstrahlung immer montagmittags. Eine Wiederholung am Sonntagnachmittag. Und in den kommenden knapp 120 Minuten hoffentlich gute Unterhaltung.

Auch so können Wet Leg klingen. Das war gerade die Demo-Version, die Akustik-Demo-Version von Don't Speak, Track vom Wet Leg-Album Moisturizer. Das ist jetzt ein Jahr nach der Erstveröffentlichung in so einer Deluxe-Fassung gab. Und da war unter anderem eben auch diese Demo-Version drauf. Und das klingt doppelt ungewohnt. Zum einen Wet Leg ja sonst nicht in so einer Indie-Folk-Dream-Pop-Welt zu Hause. Zum anderen ist das eben Hester Chambers gewesen als Vokalistin, die sozusagen andere Frau bei Wet Leg, Rian Teasdale, ganz weit vorne, sehr extrovertierte, sehr expressionistische Frontfrau dieser Band, während Hester Chambers offensichtlich genau das alles nicht sucht, das Rampenlicht und derlei. Aber sie hat eben den Pond-Song geschrieben und mit vokalisiert und diese Don't Speak-Nummer von Wet Leg ist tatsächlich auch von Hester Chambers geschrieben und eben der Track auf dem Album, auf dem sie auch Vokalkünste zum Besten gibt als Leadsängerin. Und weil das so schön ist und weil das das Stück ist vom Album, das mit am wenigsten gelaufen ist und Wet Leg eben sowieso toll, läuft hier auch jetzt nochmal die ganz reguläre Albumfassung von Don't Speak.

Wetlag mit einem Track aus dem Jahr 2025. Für mich nochmal aktuell, weil es gerade die Deluxe-Fassung gibt, die ein Jahr später herausgekommen ist von diesem Album. Eingänglich hörten wir die Demo-Version von Don't Speak, darum gerade nochmal diesen schönen Track in der regulären Version. Wir kommen zum nächsten Album aus dem Jahr 2025. Das liegt jetzt aber auf, weil eine Nummer daraus einen ganz frischen Remix bekommen hat. Is It Now hieß das Album, das die kalifornische Band Autumn noch zu dritt eingespielt hat. Mittlerweile sind die nur noch zu zweit zugange, haben eine Tour vor und dafür ein paar Remixe gerade in die Welt geschickt. Unter anderem den schönen Titel Black Box von einem gewissen Nick Sinner, Fans der Band Yeah Yeah Yeah, sicherlich ganz gut bekannt, remixed.

Automatic mit Black Box in einem neuen Remix, im Nick Sinner Remix hier in der Kantine auf Byte FM. Und von diesen Kaliforniern mit einem New Yorker Remixer, wenn ich das so richtig verorte, alles jetzt zu einer britischen Band, die ihr neues Album, denke ich mal, in Bayern aufgenommen hat. Zumindest in Deutschland seien die Sessions gelaufen, und zwar eher auf dem Land. Und da die eben mit Nick McCarthy und Polly Esther gelaufen sind, die beide in meiner Wahrnehmung in München verortet sind, gehe ich mal von einem bayerischen Szenario aus, das hier jetzt in diese neue Musik von Django Django geflossen ist. Die haben zwar eigentlich eine ganz andere Örtlichkeit im Konzept ihres bevorstehenden Albums, denn das heißt Doveland und das bezieht sich auf einen mythologischen Ort in Wisconsin, einen Ort, der angeblich verschwunden ist. Es soll Leute geben, die sind fest der Überzeugung, dort geboren oder gelebt zu haben, sind aber eben nicht mehr in der Lage, diesen Ort zu finden. Da gibt es dann die schönsten Verschwörungen. Die gibt es ja auch noch in unserer Welt der eher nicht so schönen Verschwörungen. Doveland, das kommende Album von Django Django, erstmal angekündigt noch mit einer Single, die jetzt hier aufliegt. Und die heißt Dirty Hotel Blues. Und den stelle ich mir gerade eben irgendwo im bayerischen Hinterland vor.

Steve McLean von Django Django hat den Dirty Hotel Blues. Und es gibt so ein paar Argumente, warum es sich vielleicht doch nicht um Inspiration aus dem bayerischen Hinterland handeln könnte. Das eine ist die Tatsache, dass das Django Django Album Doveland auf Clouds Hill Records erscheinen wird. Die haben ihren Sitz und ihr Studio in Hamburg und auch dort in der Umgebung gäbe es eine Menge nicht ganz so obersauberer Hotels, nehme ich an. Aber vor allem ist das Album, wie gesagt, konzeptionell nach einem amerikanischen Ort benannt, wohl auch in den USA auf Tour textlich zumindest inspiriert worden, so steht's im Info. Bleiben wir fair dem bayerischen Hinterland gegenüber. In eher nordrhein-westfälischer Umgebung anzutreffen ist die Gruppe Keshavara, die jetzt hier aufliegt mit einem neuen Track, der Oracular heißt.

Oracula, die zweite Single der Kölner Band Keshavara zu ihrem bevorstehenden, ich glaube, es ist das vierte Album, das dann Mundram Sevi heißen wird. Anfang Oktober ist es soweit, dann erscheint diese Platte und die ist musikalisch natürlich auf so einer euro-indischen Zugfahrt, wie es das Info darstellt, und bringt da Einflüsse zusammen, die sozusagen nicht zwingend auf Köln verweisen, während die folgende Band oder das folgende Duo in Oakland sitzt, aber manchmal klingt wie eine Gruppe aus New York der frühen 80er oder auch wie etwas, was gerade im Umfeld von Dry Cleaning in London passieren könnte. Aber wir hören jetzt Abracadabra aus Oakland. Peel Away heißt deren aktuelle EP und Into the Pale dieses Stück.

to the Pale Abracadabra mit einem Track aus dem EP-Werk Peel Away. Und wir bleiben so ein bisschen minimalistisch und kommen zu Lal Neal. Die hat jetzt ihr Album As Killers Do angekündigt. Das ist noch ein bisschen hin, das kommt erst im November, aber es gibt jetzt eine erste Single. Slip Away heißt die und bringt die Musikerin in gewohnter Form auf 8-Spur recorded zu Hause in so einer minimalistischen Art. Sie selber spielt ein Omnichord auf der folgenden Nummer. Ihr Dauer-Kollaborateur Guy Blakeslee ist an der Gitarre zu hören. Und das reicht schon für sehr schöne Musik, wie ich finde.

Lalil, Slip Away, erste Single zum Album As Killers Do, ein Stück, in dem es darum gehe, dass sie darin eine gewisse erlösende oder eine gewisse Befriedigung empfinde bei dem Gedanken, in einer Welt zwar zu leben von megalomanischen Milliardären und soziopathischen Staatenlenkern, dass die aber auch alle sterben werden. Wir werden alle sterben und die Erde dreht sich weiter. Genau. Ich kann's nicht abwarten, so in etwa Ihr Kommentar zu dieser Nummer. Lalil mit der bevorstehenden Platte, mit diesem As Killers Do Album erstmalig auf ihrem eigenen Label. Die war bisher bei Sub Pop auf dem Label. Jetzt hat sie Consensual Sound gegründet. Das wird dann im November erscheinen, dort dieses Album, und ist sozusagen ganz regulär jetzt beworben worden. Man hat Menschen wie mir diese Single mit einem Info geschickt und so weiter. Bisschen anders vorgegangen ist die New Yorker Band Dive, die ihr neues Album erstmals ankündigte, indem sie einen Brief an Fans schrieb. Ich nehme mal an, Leute, die in der Vergangenheit direkt auf einer Bandseite irgendwas erworben haben oder anders ihre Adresse dort abgegeben haben. Und da war eine Hotline-Nummer zu finden, auf der dann erfahrbar war, dass SERP, so spreche ich das mal aus, Z-I-R-P, Ausrufezeichen, das kommende Album von Dive am 30. Oktober erscheinen würde. Das ist insofern noch mit einer Zusatzinfo versehbar, als sie das nicht selber produziert haben, sondern sich Hilfe geholt haben und die sozusagen ausgerechnet von A.G. Cook. Das ist ein Mensch, den wir in letzter Zeit vor allem im Umfeld von Charlie XCX gehört haben, aber auch bei Caroline Polachek oder eben in seiner Hyperpop-Pionierphase sonst wo. Aber der kann offensichtlich auch anders und hat mit Dive für den ersten Track von diesem bevorstehenden SERP-Album The Fountain einen irgendwie glitschigen Take auf so ein 90er-Jahre-Primal Scream-Gedanken hingekriegt, den ich ganz vielversprechend finde. Hier sind Dive mit The Fountain.

Vielleicht sollten wir das angeglitschten Shoegaze-Grunge-Pop nennen, was Dive 2026 bieten. The Fountain, erste Single zum bevorstehenden Album Serb, produziert von der Band zusammen mit A.G. Cook. Mal sehen, was da noch kommt. Gefällt mir ehrlich gesagt recht gut. Und ich höre da einen gewissen 90er-Jahre-Touch dabei heraus. Deswegen habe ich als nächstes hier Musik aufliegen, die auch irgendwie einen ziemlich klaren 90er-Jahre-Bezug nimmt. Obwohl das Thema sehr 2026 ist und, wie eine Review schrieb, zum Glück nicht davon handelt, dass ein zu einigermaßen Geld und Ruhm gekommener Held unserer Jugend sich jetzt mit der Seele etwa an Krypto verkauft hätte. Nein, Mike D., der erste Beastie Boy, von dem eine Soloplatte erscheinen wird, ist kritisch dem Thema gegenüber, wie wir das, glaube ich, alle sein sollten. Hier ist der Titel Crypto, die vierte und letzte Single, soweit ich es verstanden habe, bevor dann das Album Thank You endgültig erscheinen wird. Am 28. August ist es soweit. Hier aber erstmal die Single in der Kantine auf Byte FM.

Crypto. Aktuelle Musik von Mike D, Michael Diamond, Beastie Boy. Der erste, der unter seinem Namen dann eine Solo-Platte jetzt veröffentlichen wird, Ende dieses Monats. Wobei eben diese Platte gecredited sein wird zu 5D. Da sind mehr Leute als er selber beteiligt, vor allem welche, die ihm nahestehen. Seine beiden Söhne sind dabei und bringen gleich noch ihre eigene Band mit. Ein als Very Nice Person agierendes Kollektiv. Zusammen waren die ja auch schon mal kurz live zu sehen in Berlin. Jetzt kommt das Album endlich und man kann auf ganzer Länge herausfinden, wie zeitgenössisch Mike D da sich geriert. Wir bleiben bei den Beastie Boys, denn er ist nicht der Einzige, der sich gerade nach einer ja ziemlich langen Pause mal zu Wort meldet. Auch Ed Rock, der zweite noch lebende Beastie Boy, ist gerade aktuell als Künstler mal wieder zu haben. Schuld ist die Homeland Security Behörde, die die sogenannte ICE-Truppe da draußen hat, Immigration Control oder sowas. Und die nach Amerika natürlich ein ganz heißes innenpolitisches Thema ist mit ihren radikalen Methoden zur Festnahme und Ausweisung von allem, was nicht bei 5 auf dem Baum ist und vor allem, was nicht die richtige Hautfarbe zu haben scheint. Dagegen gibt es eine Menge Protest jetzt auch in Form eines Albums, das Anfang Oktober kommen wird. Contra Ice, Ice Out heißt eine Compilation, auf der sich allerlei Leute finden, die ihre Stimme und ihre Musik da geben, das dagegen anzustehen, gegen diese Unkultur der ICE-Truppen, die in den USA unterwegs sind. Money Mark ist ein Beastie Boys verwandter Musiker, den wir jetzt gleich hier auch hören, ist aber noch mit einem eigenen Stück dabei. Fred Armisen, Fishbone, also Madly. Adrian Quesada von den Black Adrian Quesada ist dabei, Luxury, Tom Morella von Rage Against the Machine oder Yellow Biafra und David Jay von Bauhaus auch zu hören. Wir haben jetzt hier aber Ed Rock, wie gesagt, und der hat vor allem seine Gattin dabei, die ebenfalls nicht ganz unbekannte Kathleen Hanna, die jetzt hier gleich einen Song singt, unterstützt von Ed Rock, Money Mark, dem Beastie Boys Tour Musiker Fredo Ortiz und einem gewissen Frank Figueroa, und um dem noch den Krone aufzusetzen, ist das Ganze eine Coverversion, und zwar von Let Me Love You von Justin Bieber.

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1: Let Me Love You von DJ Snake und Justin Bieber, ursprünglich hier in einer Coverversion von Kathleen Hanna, Ed Rock, Money Mark, Freddy Ortiz und Frank Figueroa, produziert von Mario Caldato Jr. und Teil einer Compilation Contra Ice Volume 1 Ice Out, die Anfang Oktober erscheinen wird. Die ist ins Leben gerufen von einer Nichtregierungsorganisation Build Art, Make Change, deren Programm ist, unter anderem Kreative zu mobilisieren, die daran glauben, dass Liebe nicht nur passiv sein muss, sondern auch organisiert sein kann. Da geht es ein bisschen natürlich vor allem darum, eine Infrastruktur zu gründen, die den betroffenen Minderheiten und ihren, wie es heißt, Frontline-Organisations Unterstützung zukommen lässt. Großartiges Line-up, über 45 Stücke auf dem Gesamtwerk, dann von allerlei Prominenz und mir ehrlich gesagt auch nicht so bekannten Leuten zu erwartende Musik. Hier in der Kantine auf Byte FM geht es jetzt weiter mit einer mexikanischen Musikerin, Girl Ultra. Die ist derzeit mit Stücken unterwegs, die sie mit Chromeo und einem Produzenten namens Raquel Berrios unterwegs hat, und hat ein Album in Bälde, das Romeo heißt, mit 3 R. Am 9. Oktober ist es soweit, da drauf enthalten. Unter anderem Mentiras, Mentiras, eingespielt mit der Künstlerin Buscabuya.

Jared Beeler alias DJ Pleat mit Ride TV, Stück vom neuen Album, das er veröffentlicht hat, das Please heißt, auf Small Town Supersound, ein australisch-libanesischer Musiker und offensichtlich ziemlich gut darin, dieses arabische musikalische Erbe in so einen basslastigen Sound umzubauen, der mir zumindest sehr gut gefällt. Ziemlich gut gefallen tut mir auch die neue Single von Maroki. Der hat Mr. Fresh Breeze jetzt veröffentlicht mit Joya zusammen. Das ist insofern nicht selbstverständlich, als Joya aus New York kommt, während Maroki eigentlich aus Wales kommt. Und ich habe widersprüchliche Infos, ob er jetzt in Amsterdam oder Berlin lebt, gefunden. Auf jeden Fall haben die beiden nach einer längeren kreativen Anbahnung jetzt eine gemeinsame Single, die mir ziemlich gut gefällt. Mr. Fresh Breeze, darum hier im Programm.

Mr. Fresh Breeze, Maroki featuring Joya. Klassische Club-Sounds eigentlich, die normalerweise bei mir ein bisschen aussortiert werden, wenn ich hier die Sendung zusammenstelle. Ich mag solche Musik sehr gerne, aber eigentlich finde ich tagsüber das nicht so radiotauglich sozusagen. Da gibt es genug Sachen, die ich passender finde, aber diese Nummer hat es mir irgendwie angetan. Vielleicht hängt das damit zusammen, dass Maroki, wie er schreibt, in derselben Zeit, in der diese Nummer entstanden ist, die, weil Joya eben immer nach New York gegangen ist, per Hin- und Herschieberei von Tracks passierte, über einen längeren Zeitraum, und in diesem hat er eine Bäckerei gegründet. Ich habe, glaube ich, hier mittlerweile die Info, dass er in Amsterdam ist. Ich weiß nicht, wo diese Berlin-Info herkommt. Interessanterweise das Label in Paris, das das herausgebracht hat, Arno Arno. Und wenn wir schon bei Musik sind, die eigentlich hier in so einem klubbigen Soundgewand an der Grenze des für mich Playlist-Bahn steht, dann ist jetzt hier zum Glück auch gleich Zeit für einen Track, der mich nicht loslässt, seit ich ihn höre, der auch von einer Platte kommt, die insgesamt hier sozusagen im Tagesprogramm falsch platziert wäre. Nothing Behind the Words, Album von Andrei Sirotkin, ein Musiker aus Kiew in der Ukraine, und der macht dort unter den verschärften Bedingungen des Krieges Musik, die so ganz anders wirkt als das, was ich da sonst in letzter Zeit kriege. Ich muss gestehen, bevor der Ukraine-Krieg da ausbrach, habe ich nicht gerade viel Musik aus diesem Land bekommen. Ein bisschen mehr ist das geworden, weil man natürlich auch darauf achtet. Aber meistens ist das doch recht düster und technoid, was ich von dort zu Ohren kriege. Das gilt für Teile von Nothing Behind the Words auch. Aber es gibt darauf das Stück Be With Me, das mich ziemlich euphorisiert jedes Mal zurücklässt. Und diese Euphorie möchte ich gerne mit euch teilen. Andrei Sirotkin in der Kantine auf Byte FM.

Me. Andrei Sirotkin aus der Ukraine. Ein echter Hit, wie ich finde. Alle Elemente da drin gefallen mir außerordentlich gut. Bisschen ein Außenseiterstück auf dem Album Nothing Behind the Words. Das klingt alles sonst da ein bisschen härter auf dieser Platte. Nicht schlecht, aber hat nicht diese Qualität, die ich hier bei diesem Track gehört habe. Deswegen hier im Programm. Wir machen weiter mit einer neuen alten Nummer von Arlo Parks. Fluette war das Schlussstück ihres derzeitigen aktuellen Albums Ambiguous Desire. Das hat schon so ein paar Monate auf der Uhr, aber die Nummer gibt's jetzt neu mit einem zusätzlichen Gastauftritt von John Glacier, die dem Stück nochmal einiges hinzufügen kann. Fluette von Arlo Parks hier jetzt im Programm.

0: John Lacier, nochmal aktualisierte Nummer von Arlo Parks, nicht zuletzt wahrscheinlich ins Rennen geschickt gerade, weil im Herbst ein paar Tourneedaten anstehen, unter anderem auch in Deutschland, mittlerweile in recht großen Hallen zu sehen, die Künstlerin aus Großbritannien. Wir bleiben britisch und gehen jetzt in ein Feld, das Rave Poetry überschrieben sein könnte. Das ist zumindest eine der Kennzeichnungen, die die Musik von Anthony Smirek bekommt. Diese Woche erscheint sein Album Decoding Bird Songs, das hier schon mit etlichen Singles im Programm hervorgewärmt wurde. Anthony Smirek mit seinem zweiten Album großartig zugange, wie ich finde. Mittlerweile von Manchester nach Bristol umgezogen, aber immer noch mit diesem Charme des Nordenglischen und gleichzeitig mit einer unwiderstehlichen, positiven, animierenden Energie zugange. Flight Simulator heißt die letzte Single, die jetzt vor dem Album herauskam. Da wird er noch unterstützt von einer anderen nordenglischen Künstlerin, die allerdings, glaube ich, mittlerweile in London lebt. Imogen and the Knife nennt die sich. Ist hier gleich zu hören auf dem Flight Simulator von Anthony Smirek.
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1: Virtuelle Flugstunde mit Anthony Smirek, Flight Simulator. Track vom bevorstehenden oder diese Woche erscheinenden Album Decoding Birdsong des Musikers, der eben hier so für Rave Poetry steht. Ich glaube, er war auch mal im Vorprogramm von The Streets unterwegs. Da gibt es gerade passend zu diesem Rave Poetry Gedanken ein Video, das rumfliegt, wo Fred Again, Mike Skinner von den Streets zusammen mit Carl Hyde von Underworld über die Underworld Nummer Born Slippy live vokalisieren lässt. Und das Ganze sicherlich eine über mehrere Generationen gehende Geschichte aus Manchester. Ja, John Cooper Clarke, dann aus der Punk-Ära, auch mit so Poetry dabei. Aber das ist keine reine Männerdomäne. Man muss natürlich Kay Tempest erwähnen können zum Beispiel. Oder vorher Ann Clarke, kann aber jetzt auch seit einiger Zeit auf Venby verweisen, die Künstlerin, die jetzt eine EP bevorstehend hat, die Back to the Drawing Board heißen wird. Und darauf sind 4 Titel, glaube ich, insgesamt. Ein dritter ist jetzt schon mal vorab ausgekoppelt worden, aber ich bin gar nicht hinterhergekommen, die ersten beiden hier schon zu spielen. Warum tue ich das jetzt? Und zwar hintereinander weg, weil die so großartig sind und ehrlich gesagt auch ganz schön hintereinander passen. Venby, gutes Storytelling, besser geht's kaum. Auf Encore, Encore und dann gleich hinterher auf Not My Day hier in der Kantine. Auf Byte FM.

Aaron Doyle alias Venby mit Musik von ihrer bevorstehenden EP Back to the Drawing Board. Wie gesagt, Rave Poetry, ganz schöne Schublade, in die man sowas stecken kann. Tolle Songs über die bevorzugte Art, allein zu Hause zu feiern und das nicht tragisch zu finden oder über das entwürdigende Erlebnis einer abgewiesenen Kreditkarte. Wir sind hier in der Kantine auf Byte FM, machen jetzt Musik weiter mit Musik weiter von Alex Nutt. Das ist der andere Betreiber und Gründer von Iglo Records. Meistens ist er immer Sam Shepard erwähnt, besser bekannt als Floating Points, aber auch Alex Nutt macht gute Musik, zum Beispiel aktuell eine EP, die The Heat heißt. Das Titelstück liegt jetzt hier auf, hat als Vokalistin Alicia Joy zu bieten.

Nut und Alicia Joy bewegen sich zusammen in der Hitze. The Heat, aktuelle EP von Alex Nutt. Neben Alicia Joy auch Steve Spacek auf dieser EP zu hören. Hier in der Kantine auf BeiterFM jetzt, aber Zeit für eine andere Platte, die noch bevorstehende Synonym, das dritte Album, das Michelle DiGiocello bei ihrem Label Blue Note jetzt herausbringen wird. Und das ist eine sehr spezielle Platte, alles Coverversionen und nicht irgendwelche und auch vor allem nicht irgendwie, sondern mit sehr viel prominenter Begleitung. Michelle DiGiocello nicht nur als musikalische Direktorin und Bassistin dabei, auch als Vokalistin, als Duettpartner hatten wir sie schon mit Cynthia Erivo. Als sozusagen eine Neuauflage eines George Michael Aretha Franklins Titels I Knew You Were Waiting For Me. Und es gibt auf dem Album, das noch ein bisschen hin ist, noch so einiges zu entdecken. Zum Beispiel meine Bob Dylan Coverversion With God On Our Side, die sie mit Bill Callahan realisiert hat. Oder Michelle DiGiocello mit Anoni als sozusagen Sonny and Cher wieder auftritt. Mit I Got You Babe und noch so einiges mehr wird bestimmt eine sehr tolle Platte. Die zweite Single ist auf jeden Fall schon mal ganz toll dabei und wir hatten ja hier so Rave-Poetry vorhin und ich würde sagen, das, was wir jetzt hören, ist ein bisschen Synth-Pop-Poetry aus Großbritannien, aus den 80ern, die da zugrunde liegt, der irgendwie ja auch neoliberale Aufstiegshoffnung verkörpernde Klassiker von The Human League, Don't You Want Me, von der tollen Karriere, die man da so machen kann und den Fragen, die man sich dann stellt über wer wem dann was schuldet, irgendwie ganz neu aufgefasst von Michelle DiGiocello und Cat Power hier als Paar für eine regifizierte Version dieses Synth-Pop-Klassikers jetzt im Programm.

Das Human League Trick Don't You Want Me aus den 80ern, gecovert von Michelle DiGiocello mit Gast Cat Power als zweite Vokalistin hier im Programm. Und die bevorstehende neue Platte von Michelle DiGiocello mit lauter so Coverversionen, die Synonym heißen wird, hat sie zusammengebracht wieder mit David Gamson. Das ist da jemand, den man kennen kann, weil der mal in den 80er Jahren bei Scritti Politti mit eingestiegen war. Und er hat eben auch Michelle DiGiocellos ersten beiden Platten, Plantation Lullabies von 93 und Peace Beyond Passion von 1996, schon mitproduziert, die ja damals auch einen etwas popartigeren Zuschnitt hatten. Das ist sicherlich ganz ertragreich für uns Radiomenschen, was da aus dieser Zusammenarbeit 2026 kommt. Ertragreich war auch die erste Runde von Stücken, die Leon Bridges für sein Happiness Anytime Album jetzt schon mal rausgeschickt hat. Die sind allesamt prima spielbar. Ich glaube, Tears of Joy von dieser ersten Runde von vier Stücken des bevorstehenden Albums lief noch nicht so viel hier im Programm bei Byte FM. Das ändern wir jetzt. Leon Bridges hier im Programm.

texanische Musiker Leon Bridges mit Tears of Joy, einer der Vorboten von Happiness Anytime. Das Album, das Ende September als Ganzes erscheint und in mehreren Darreichungen mit jeweils 4 Stücken uns vorgebracht werden soll. Das erste Teilstück gerade dann schon veröffentlicht. Wir hörten Tears of Joy, diesen Titel, der mich unbedingt auch an Graceland von Paul Simon denken lässt. Das könnte man live wahrscheinlich mit der richtigen Band in so eine Art Mashup bringen wollen. Damit machen wir hier aber nicht weiter. Stattdessen liegt Nuja Kasha auf Band, die ihr Solo-Debüt Nuja jetzt demnächst herausbringen wird und schon mal einen weiteren Titel daraus zur Verfügung gestellt hat. Hier sind Nuja Kasha mit Oranges.

Oranges. Aktuelle Single der zum Trio zusammengeschrumpften Band Nuja Kasha. Die waren mal zu viert, machen jetzt aber für ihr Soloalbum alles zu dritt und sind eigentlich als Rhythmusgruppe unter anderem für ganz viele nationale und internationale Hip-Hop-Acts bekannt geworden, in München ansässig, mit ziemlich tollen Tracks bisher schon sich bewerbend für ihr Album Nuja, das Anfang Oktober herauskommt auf dem Furch & Fisherman Label von den gleichnamigen Kollaborateuren, mit denen sie auch schon natürlich gearbeitet haben. Von diesem Trio und dieser Rhythmusgruppe jetzt zu einem Solisten, der war bisher Teil, vor allem mir bekannt zumindest als solches, von einem Duo von The KVB. Da hat Nicholas Wood so einen shoegazigen Retro-Darkwave-Sound mitverantwortet. Das, was er als Cicades jetzt macht, klingt ganz anders. Klingt so, hier sind Cicades mit Slacker.

0: Nagakirana, niederländisch-indonesische Klänge. Hier schon fast am Ende der heutigen Kantine. Mikrofon verabschiedet sich schon mal Christian Thiaben und wünscht viel Vergnügen hier im weiteren Programm. Wenn ihr die erste Strahlung hört, ist es gleich Montag, 14 Uhr. Und es folgt das Byte FM Magazin. Wenn ihr die Wiederholung am Sonntag hört, ist es gleich 17 Uhr. Und in der folgenden Sendung dreht sich alles um die Frage, was ist Musik? Die stellt wie immer Klaus Walter. Hier in der Kantine geht es zu Ende mit einem Nachruf. Einem Nachruf auf einen recht ungewöhnlichen Rapstar, Colin Julius Bob, besser bekannt als Sensational. Jemand, der vielleicht viel mehr Einfluss genommen hat, als er je kommerziellen Erfolg hatte, stand sich selber auch schwer im Weg, hat schwere Drogenprobleme gehabt, vermutlich auch deswegen jetzt mit Anfang 50 bereits gestorben, hat aber eine lange Karriere und ich höre den Einfluss von Sensational bei den Sleaford Mods, bei Tyler the Creator. Ich weiß, dass er den Hip-Hop-Teil in der sogenannten Ill-Bean-Szene Mitte der 90er verkörperte, wie kaum jemand anders, und wird von manchen auch auf eine Ebene gestellt mit ebenso Ausnahmekünstlern wie Sun Ra und Matt Doom, MF Doom und ähnlichen, weil er eben im Hip-Hop eine ganz eigene Welt erschaffen hat. Das lässt sich hier jetzt schwer abbilden und ist eben auch immer vor dem Hintergrund zu sehen, dass der sich teilweise in die Obdachlosigkeit gedrückt hatte und ein sehr wechselndes Schicksal auch gerade karriereseitig losgegangen, mal irgendwann 93 als ein Gast auf Tracks bei den Jungle Brothers, dann war Ende der 90er mal beim Handsome Boy Modeling School Projekt zu hören, aber im Wesentlichen mit seinen Solo-Arbeiten zu Hause beim Label Word Sound, die damals eben diese Ill-Beard Ambient-Dub-Ära in New York verkörpert haben, als andernorts Trip-Hop und Downtempo ruhten. Gab so eine ganz düstere, dunkle, tolle eigene Welt in New York mit diesen Ill-Bean-Sounds. Und ein bisschen was davon kann man abbilden. In den 2000ern gab es eine lange Pause von Sensational. In den letzten Jahren gerade wieder ein paar Platten. Sehr traurig, dass er jetzt aus dem Leben geschieden ist. Wir fangen hier mal mit einer Nummer vom Handsome Boy Modeling School Album an, das er 1999 beehrt hat, sozusagen mit seiner Anwesenheit. Mit So How's Your Girl hieß das Album, Torch Song Trilogy, der Track, den wir davon hören. Und danach gibt es noch was Aktuelles von einer mit dem japanischen Künstler Kuhai Matsunaga eingespielten Platte, das Stück Scrippin. Und mit diesen beiden Sensational Tracks von mir hier jetzt erstmal bye bye.
1: I'm not guilty. Does that include the time I stole a comic book when I was 5 years old? 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
2: Yeah. Sensational. Rocking the orthodox hip-hop. That's how I do when I strictly rock the spot. Yeah, this chunk of bliss. Yeah. I party properly. Here goes, holla, here we go. Yo, you can take that back.
3: Yo.

0: 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Die Nachrichten.
1: Ich bin Tine Klimach. Im belgischen Naturschutzgebiet Hohes Venn dauert der Kampf gegen die verheerenden Flächenbrände an. Auch deutsche Einsatzkräfte sind beteiligt. Gestern hatte Regen den Einsatzkräften in die Hände gespielt. Allerdings bleibt das Feuer unberechenbar.
2: Wir bereiten uns auf eine ganz neue Lage vor, sagte einer der Einsatzleiter, denn starker Wind könnte die Flammen wieder Richtung Monschau treiben, die idyllische Stadt direkt im Grenzgebiet. Immerhin, es soll heute wieder regnen und das macht etwas Hoffnung, doch schon jetzt sind riesige Flächen im belgischen Naturschutzgebiet schwarz verkohlt. Ein großes Problem ist auch der Torfboden dort, der brennt tief unter der Erde. Claudia Wächter, Nachrichtenredaktion.
1: Die russische Millionenmetropole Moskau und die umliegende Hauptstadtregion sind in der Nacht zum Ziel einer Angriffswelle mit ukrainischen Drohnen geworden. Laut der staatlichen Nachrichtenagentur TASS handelt es sich um die heftigste derartige Attacke seit 2 Jahren. Bis heute Morgen seien 620 Drohnen in Richtung der Hauptstadtregion geflogen, hieß es. Die meisten seien abgewehrt worden. Über mögliche Opfer oder Schäden wurde zunächst nichts bekannt. Die SPD will die Klimaanpassung als Gemeinschaftsaufgabe im Grundgesetz verankern. Damit wäre der Bund zum Beispiel beim Thema Hitzeschutz mehr in der Pflicht. Bisher liegt die Zuständigkeit bei Ländern und Kommunen. Die Deutsche Stiftung Patientenschutz begrüßt den Vorstoß und fordert vom Bundestag eine Priorisierung von sozialen Einrichtungen wie Kliniken, Alten- und Pflegeheimen.
3: Unter extremen Temperaturen leiden vor allem alte, pflegebedürftige und schwerkranke Menschen, sagt Eugen Brüsch, Vorstand der Stiftung Patientenschutz. Ohne eine Klarstellung in der Verfassung sei ein Schutz dieser Personen in Krankenhäusern oder Heimen kaum möglich. Denn so Brüsch, Länder und Kommunen könnten die zusätzlichen Milliardenkosten für Klimaanlagen oder Fensterbeschattung nicht tragen. Gleichzeitig sei es aber für Pflegeheimbewohner unzumutbar, diese Kosten auch noch aus eigenen Mitteln zu stemmen. Diana Kramer, Nachrichtenredaktion.
1: Zum Sport. Stürmer Niklas Füllkrug steht einem Medienbericht zufolge vor der Rückkehr zu Werder Bremen. Ein Medizincheck steht heute an, berichtet Sky. Demnach soll der 33-Jährige vom Premier League-Absteiger West Ham United ausgeliehen werden. Füllkrug spielte bereits in der Jugend für Werder und kehrte 2019 noch einmal zurück. Zuletzt spielte der Ex-Nationalspieler bei AC Mailand. Zum Wetter, die aktuelle Vorhersage des Deutschen Wetterdienstes. Im äußersten Westen zieht am Morgen neuer Regen auf. Die Werte liegen in der Früh bei 17 bis 19 Grad. Tagsüber im Nordosten und in Südbaden ein Sonne-Wolken-Mix, dabei meist trocken. Im Rest des Landes stark bewölkt und zeitweise Regen. Höchsttemperatur zwischen 18 und 24 Grad, ganz im Südwesten bis 28 Grad. Am Mittwoch in der Mitte und im Norden Schauer, sonst überwiegend trocken.
0: Das waren die Nachrichten.
4: Also, Folgendes hätte ich für die nächste Sendestunde hier auf Byte FM anzubieten. Die Sendung, die heißt Korridor, gibt ausgesuchte Musik zu hören, zum Beispiel von Alex Cameron hier bereits im Hintergrund. Ansonsten aktuelle Alben, Querverweise, ein bisschen Filmmusik. Und ja, dazu heiße ich euch herzlich willkommen. Mein Name ist Lars-Florian Wahlklang. Wir hören Sand in Man.

Stand-in Man von Alex Cameron. Ein Highlight, wie ich finde, vom Album Late to Set, von dem wir in dieser Ausgabe Korridor später noch ein wenig Musik hören werden. Stichwort Stand-in Man. Ich sag's euch, wie es ist. Ich bin ein wenig erschöpft heute. Bisschen schlapp und hatte eigentlich nach einer Vertretung für diese Ausgabe hier gesucht, aber hat sich niemand gefunden. Bis auf dann schließlich, glücklicherweise, ich selber hatte Zeit. Ich selber hatte Zeit, deswegen die Sendung heute mit mir. Und deshalb begrüße ich euch auch ganz herzlich hier an der Stelle nochmal zu dieser Ausgabe Korridor. Nach diesem rock'n'rollig anmutenden Einstieg bleiben Gitarren ein Thema. Und zwar hier bei Charlie XCX mit Rock Music.

Rockmusik von Charlie XCX. Music Fashion Film, so heißt das kompakt halbstündige Album von Charlie XCX. Dem Hörensagen nach viel Popkultur-Meta-Reflexion, gerade auch in den Texten enthalten. Ich habe auf Albumlänge hier die Texte noch nicht vollständig angeschaut, deshalb hier mit kleinem Vorbehalt. Allerdings, thematisch klingt das ja bereits mit dem Albumtitel an und auch auf dem Albumcover werden Musiker, Modedesigner und Regisseur abgebildet, namentlich John Cale, Marc Jacobs und Martin Scorsese. Letzterer verkörpert auf dem schwarz-weiß Albumcover von Charlie XCX, ja klar, das Stichwort Film, was wir hier zum Anlass nehmen, aufgreifen und einen Song hören, der aktuell auch im Kinosaal zu hören ist. Wir hören Wolf Like Me von TV on the Radio.

Das hier schlicht ein ewiger Lieblingssong von mir, zu finden auf dem Album Return to Cookie Mountain von TV on the Radio. Wolf Like Me haben wir gerade gehört. Zurzeit auch zu hören während einer frühen Montagesequenz im Film Spider-Man Brand New Day. Der Film selbst, der ist in Ordnung. Man hat schon schwächere Superhelden-Blockbuster gesehen, wobei das, also dass es auch schon Schwächeres gab, ja vielleicht nicht zum Maßstab werden sollte oder muss. Wie dem auch sei, Songauswahl für den Film im gerade gehörten Fall ganz ausgezeichnet und wir springen direkt ans Filmende von besagtem Spider-Man-Film, denn von einem aktuellen Album von Steve Lacy kommt da ein Song. Und um dieses Album soll es hier in Korridor als nächstes gehen. Wir hören Steve Lacy mit Oh Yeah.

Oh yeah, ein Album-Opener vom gleichbetitelten Album von Steve Lacy. Gleichzeitig, wie ich finde, auch direkt eines der Highlights direkt als Album-Opener. Ansonsten auf dieser Platte, gerade auch in der zweiten Hälfte, da fügen sich ein paar reduziertere Songs aneinander, reduzierte Synthesizer-Pads und Akustikgitarren gibt es da zu hören. Lässt mich bisweilen an Frank Oceans Album Blonde denken, reicht nicht ganz daran heran, was das Songwriting angeht, was an der Stelle aber eher unterstreicht, wie sehr ich Frank Ocean schätze. Die Songs von Steve Lacy ebenso hörenswert und drum hören wir einen weiteren davon, Nothing.

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This Could Be von Nia Archives vom Album Emotional Junglist. Ihr hört Corridor auf Byte FM und es folgt direkt ein Song von Alex Cameron, Ricochet.

Ricochet von Alex Cameron. Und als nächstes hier in Corridor ein Song gemeinsam von Michelle De Giocello und Cat Power. Die beiden MusikerInnen covern mit Offbeat und formidablen Dubbig-Verhaltenbläsern The Human League. Den Song, den kennt ihr ziemlich sicher. Wir hören Don't You Want Me.

Don't You Want Me, gecovert von Michelle Ndegeocello und Cat Power. Bereits in dieser Sendung gehört haben wir vorhin Musik vom aktuellen Steve Lacy Album Oh Yeah. Steve Lacy, auch Mitglied von The Internet und zeitgleich erschienen mit dem Steve Lacy Solo Album ist ein weiterer The Internet Solo Output, nämlich das Album Beard von Sid mit sehr gelungenen, stimmungsvollen, unaufgeregten R&B Songs. Wir hören Sid mit Callin'.

Hab ich selbst nicht geahnt, dass mich eine aktuelle Single von Queens of the Stone Age interessieren könnte, aber ist hier mit Easy Street zusammen mit Nikki Lane definitiv der Fall. Wenn ich das richtig sehe, ist da noch kein Album angekündigt, also mal abwarten, was da kommt. Hier in Korridor auf BYTE FM waren wir zum Sendungsstart bereits kurz im Kino, haben mal gehört, was so auf Soundtracks passiert. Kehren wir dort doch noch einmal hin zurück. Derzeit auch zu sehen im Kino ist das Die Nachbarn kommen heute mehr oder minder unangekündigt zum Abendessen-Kammerspiel. The Invite mit Penelope Cruz, Edward Norton, Seth Rogen und Olivia Wilde. Ebenso der Film inszeniert von letzterer. Und dass ein Die Nachbarn kommen heute Abend mehr oder minder unangekündigt zum Abendessen-Szenario möglicherweise nicht allzu gut geht, das ahnt ihr wahrscheinlich. Und auch wenn dieser Song hier im Film läuft, geht das alles eher misslich aus. Wir hören Sade mit By Your Side.

By Your Side von Sade zu finden auf dem Soundtrack des Films The Invite. Stichwort Film, wir kehren nochmal zurück zu Charlie XCX Album Music Fashion Film und zwar mit dem, wie ich finde, abschließenden Höhepunkt dieses Albums. Dort zu Gast Regisseur David Cronenberg, seines Zeichens Meister des Body-Horror-Kinos, siehe zum Beispiel klassischerweise den Film Die Fliege, sorgt zum Albumende für einen schlicht eindrücklichen Abschluss. Wir hören Charlie XCX mit No One Lasts Forever zusammen mit

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1: Die Sendung heißt Regler rauf, Regler runter. Mein Name ist Christoph Freimann. Hallo.

freue mich schon ziemlich auf das Debüt von Westside Cowboy, dieser Band aus Manchester. Ihr Genre bezeichnet ihr selbstironisch als Britannicana, weil einerseits britische Musikkultur darin steckt und daher kommen die ja auch, andererseits versuchen sie auch immer ein bisschen nach den USA zu klingen. Ich finde das ja ganz lustig und das ist auch ein Grund, weshalb ich mich freue auf diese neue Platte It Goes On, die noch im August erscheint. Hier nach Kickstones, The Boys, noch ein zweiter Song von denen. Hier ist Dobro.

0: Dobros von Westside Cowboy. Das Debüt der Band aus Manchester heißt It Goes On und es erscheint am 21. August. Das hier ist die Sendung Regler rauf, Regler runter bei Bad FM. Und wenn ich so auf die Playliste gucke für heute, dann machen wir gleich einen Ausflug in die deutschsprachige Musik. Nicht Seattle, Kalk, Ebbo, das sind so ein paar Namen. Aber erstmal gibt's einen Song von This Is Lorelei. Musiker aus New York, der ganz unterschiedliche Sachen macht. Unter dem Namen This Is Lorelei ist es so Indie-Rock, obwohl ich diese Bezeichnung nicht mag. Was ist denn Indie-Rock? Independent ist meines Erachtens noch ein bisschen was anderes als ein Sound. Aber jedenfalls das mit Amerikaner-Einschlag. Der Song hier heißt Oh No, Now My.
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Absalon sucht den Weg raus aus dem großen Schlamassel, der uns umgibt. Weg hier raus war das, ein Song vom Album Glanz Null, das vor ein paar Wochen erschienen ist. Und der Glanz taucht an verschiedenen Stellen auf diesem Album auf, wobei man genau sagen muss, oft geht es um die Abwesenheit vom Glanz. Absalon sagt, wir alle werden mit einem Glanz in unseren Augen geboren, aber mit dem Älterwerden kommt er uns abhanden. Gründe dafür können einfach miese Erfahrungen sein, Herzschmerz, aber auch, dass man einfach versteht, wie diese Welt tickt und wer aus welchen Gründen Geschäfte macht oder Kriege anzettelt. Absalon wird ganz oft, ganz konkret auf diesem neuen Album, schafft es aber gleichzeitig, finde ich, so eine poetische Sprache beizubehalten. Auch Albo wird konkret, hier ist sie mit dem Song Arbeit.

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1: So kann Protest auch klingen. Die Rapperin Ebbo war das hier mit dem Song Arbeit. Neues Album wird noch in diesem Jahr, in den nächsten Monaten erscheinen. Und vor ein paar Jahren hat sich ja Ebbo musikalisch und inhaltlich nochmal, ja, gehäutet, würde ich sagen. Und das hat viel mit ihrem Coming-out zu tun. Also lesbische oder queere Themen gehören mittlerweile einfach zu Ebbo dazu. Und sie kriegt das ganz gut hin, lustig zu sein, aber auch für voll genommen zu werden. Ein gutes Beispiel, finde ich, ist der Song Butch im Tang. Darin geht es auch so ein bisschen zumindest um die queere Aneignung des Unterhemds, auch bekannt ja als Wife Beater.
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1: Butchim Tank von Ebo. Ich bin schon sehr gespannt auf das neue Album. Typologie eines Herzens heißt das. Erscheint im September. Wir sind hier in der Sendung Regler rauf, Regler runter bei deutschsprachiger Musik angekommen. Und da bleiben wir auch noch eine Weile. Der nächste Song, das ist so einer, der hat mich ziemlich umgehauen. Es handelt sich um einen neuen Vorabsong von der fantastischen Musikerin Nicht Seattle. Ich finde es einfach so unglaublich überzeugend, wie sie Themen in Poesie und Musik übersetzt. Hier ist es einfach ein Song über ihre Frauenfreundschaften, über die Frauen in ihrem Leben, eine Hymne sozusagen an die Freundinnen. Und darin ist aber gar nichts kitschig oder übertrieben oder dogmatisch oder sonst irgendwie ideologisch aufgeladen. Es ist einfach nur, wie es ist. Hier ist Nicht Seattle mit Meine Ladies.
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0: Meine Ladies, neues Song von Nicht Seattle, hier in Regler rauf, Regler runter bei ByteFM. Das ist ein Song, der auf dem Label Staatsakt erscheint, das Label, bei dem man weiß, die Musikerinnen und Musiker, die hier Songs rausbringen, die haben meistens ein Anliegen, das über die Unterhaltung hinausgeht. Auch die Gruppe Japanik war eine Zeit lang zu Hause. Hier sind sie mit einem Klassiker, Trouble.
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Japanik. Die Gruppe kommt ursprünglich aus dem Burgenland. Vor vielen Jahren sind sie dann umgezogen, erst nach Wien, dann nach Berlin. Und heute sind sie, soweit ich informiert bin, über verschiedene Kontinente verteilt. Aber bleiben wir mal beim Stichwort Österreich. Da kommen auch die Mitglieder von Kalk her. Von denen kommt hier ein Liebeslied, etwas, was man von ihnen eigentlich nicht erwartet. Der Song hat den Namen »Kaputte Speaker«.

ganz anderer Umgang mit Sprache als bei Kalk. Aber auch hier das Thema die Liebe. Und es ist ja sowieso für Fuffi 50 das ganz große Thema. Die Liebe, feel it. Und für die Liebe braucht man ja auch immer wieder eine neue Sprache, weil alle drüber singen. Fuffi 50 hat eine gefunden und ich finde ja, sie könnte auch mal wieder was Neues rausbringen. Julia Holter wird was Neues rausbringen. Sie hat sich so Skizzen angeschaut, die von ihrem Album Something in the Room She Moves übrig waren. 7 neue Stücke sind entstanden und hier ist einer davon, My Lost One.

tolle Musik, tolle Musikerin, weil Julia Holter einen so mitnehmen kann in ganz andere musikalische Welten. So wie sie, das kann man wohl sagen, macht keine zweite Musik. Jenny Wahl kommt jetzt hier, sie ist mehrfach begabt, macht nicht nur Musik, sondern ist auch Schriftstellerin. Das hier ist der Song Conceptual Romance.

Conceptual Romance von Jenny Wahl hier in Regler rauf, Regler runter bei Byte FM. Margaret Glasby hat für ihr neues Album etwas gemacht, das leichter klingt, als es ist. Sie hat Social Media vom Handy gelöscht. Mehrfach sogar, weil sie die Apps zunächst immer mal wieder installiert und deinstalliert hatte. Heute sagt sie, für sie war das tatsächlich eine Sucht. Und das sagen ja viele. Interessanterweise hatte das auch, diese Social-Media-Abstinenz, positive Auswirkungen auf die Art und Weise, wie sie die Welt gesehen hat und auch auf ihre Musik. Sie kann jetzt stärker wahrnehmen, was um sie herum passiert. Und darum geht es dann auch auf dem Album I Am Both. Weniger um schnelle Urteile, es geht mehr um ein Interesse an Grauzonen. Hier kommt ein Song aus diesem Album, Reminder. Hey.

Früher hat Margaret Glasby in einem Interview gesagt, hatte sie Spaß daran, in ihren Songs möglichst harte Positionen durchzuziehen, auch mal anzuecken. Heute interessiert sie eher das Gemeinsame. Und besonders deutlich wird das in dem Song Martin Luther King Jr. vom neuen Album I Am Both. Glasby greift darin Gedanken des Bürgerrechtlers auf, über Hass und Liebe, über Dunkelheit und Licht. Und das ist mehr als so eine historische Reminiszenz. Sie sagt, sie selbst müsse sich in diesen polarisierten Zeiten an solche Grundsätze erinnern und erinnert uns dann mit dem Song gleich mit daran. Of course.

Martin Luther King Jr.'s Song von Margaret Glasby erschien auf dem Album I Am Both, das sie interessanterweise zusammen mit Musikern in Echtzeit eingespielt hat, also nicht nur Schicht um Schicht übereinander gelegt hat, wie man das oft macht in der Popmusik, sondern die waren möglichst alle im selben Raum, haben miteinander gespielt. Musikalisch, finde ich, knüpft sie auch an ihre großen Vorbilder an. Bob Dylan, Joni Mitchell, Joan Baez. Manchmal klingt sie auch nach Alanis Morissette. Auch das eine Musikerin, die sie bewundert, von der hat sie mal einen Song gecovert. Und dann gibt es auch Momente, an denen habe ich mich an Ani DiFranco erinnert gefühlt. Von Ani DiFranco kommt jetzt der letzte Song. Auch da geht es um einen gewissen Martin Luther King. Mein Name ist Christoph Reimann, das war Regler rauf, Regler runter. Vielen Dank fürs Zuhören und viel Spaß mit dem Anschlussprogramm. Hier ist Ani DiFranco mit Birmingham. Macht's gut und tschüss.

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1: Es ist Dienstagmorgen, 9 Uhr und ihr hört die Byte FM Charts. Gemeinsam hören wir in die Alben und EPs rein, die wir in der Vorwoche am häufigsten gespielt haben. Heute mit Danny Unruh am Mikrofon und der Countdown startet mit unserem Platz 15.

A Photograph Replaced My Mind von Space Moth aus ihrem Album Inward Eye. Hinter dem Namen Space Moth steckt die afghanisch-US-amerikanische Sängerin, Songwriterin, Musikerin und Produzentin Mariam Kodos. In dieser Woche auf Platz 15 der Byte FM Charts. Weiter geht's mit dem Duo Domi and JD Beck. Das Jazz-Duo hat Ende Juli ihr zweites Album Who Asked veröffentlicht und ist auf Platz 14 der Byte FM Charts geschafft. Domi and JD Beck hier mit Exit.

Die Alternative Rock Band Ulrika Spacek hat ein Remix-Album zu ihrem neuesten Longplayer Expo herausgebracht. Daraus habt ihr den Titeltrack gehört, im Honesty Remix. Expo Remixed ist neu eingestiegen auf Platz 13 in den Byte FM Charts. Weiter geht's mit einem weiteren Neueinstieg. Hier ist unser Platz 12.

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1: Ihr hört die Byte FM Charts und das war Lies von The Dorothy Column aus ihrem neuen Album Renaissance. Es ist das erste richtig neue Album der Band nach über 15 Jahren und neu eingestiegen in unseren Byte FM Charts auf Platz 12. Platz 11 geht diese Woche an die englische Band Opus Kink. Sie hat kürzlich ihr Debütalbum The Sweet Goodbye veröffentlicht. Opus Kink verbinden Post-Punk mit Blechbläsern und es klingt auch gerne richtig dramatisch. Aber die Band versteht es auch, die Bläser einfach als zusätzlichen Layer in den Gesamtklang zu mischen. Wir hören den Titeltrack aus dem Debütalbum von Opus Kink. Das ist The Sweet Goodbye.

Unser Platz 10 in den Byte FM Charts geht schon wie in der Vorwoche an Alleluia. Ihr Debütalbum Zero war unser Album der Woche und hält sich seitdem stabil in unserer Vorwoche an Alleluia.

wunderschöne Klänge von Maya Ongake. Das war Thinking Space aus ihrem Album Nothing Space Music auf Platz 9 in den Byte FM Charts. Die Musiker Panda Bear und Sonic Boom haben sich kürzlich einmal mehr zusammengetan und ihr zweites gemeinsames Album veröffentlicht. Es heißt A Question of When, diese Woche Platz 8 der Byte FM Charts. Aus A Question of When hören wir jetzt Pray to You.

Das ist das walisische Duo Overmono featuring Kindora und Rock Floyd mit dem Song Ballad. Der Song ist auf Overmonos neuem Album Pure Devotion erschienen. Ein weiterer Neuzugang in den Byte FM Charts auf Platz 7. Pure Devotion war ursprünglich der Name einer Eventreihe von Overmono. Den Namen haben sie dann fürs neue Album übernommen. Auf Platz 6 der Byte FM Charts ist in dieser Woche auch ein Neuzugang. Days ist mittlerweile das 24. Album von The Mountain Goats. Interessante Songtitel sind eine Spezialität der Band, wie zum Beispiel der hier, Charlie Sheen Reaches Out to the Feds.

Going to Babylon von The Strokes aus ihrem neuen Album Reality Awaits. In unseren BYTE-FM Charts ist Reality Awaits aufgestiegen von Platz 8 in der Vorwoche auf Platz 5. Damit nähern wir uns auch langsam der Zielgeraden und unserer Spitzenreiterin von letzter Woche. Diese Woche auf Platz 4 gelandet, Nia Archives. Ihr aktuelles Album Emotional Junglist ist ein Jungle-Album mit starker Pop-Sensibilität. Wir hören den Track Where Goes My Head.

Unser Platz 4 diese Woche in den Byte FM Charts. Nia Archives mit ihrem Album Emotional Junglist. Das war der Track Where Goes My Head. Wir sind am Treppchen angelangt. Unser höchster Neueinstieg diese Woche hat es von Platz 0 direkt auf die 3 geschafft. Und zwar ist es die Sängerin und Songwriterin Shannon Lay mit ihrem neuen Album Past the Veil. Der Titeltrack aus dem Album war kürzlich unser Track des Tages. Aus Past the Veil hören wir jetzt Horizons.

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Ihr hört die Byte FM Charts und unser Platz 2 konnte seine Position aus der Vorwoche stabil halten. Absilons Album Glanz Null, daraus gerade Letzter Mensch. Der Berliner Rapper verbindet hier den politisch aufgeladenen Charakter seiner ersten EPs mit dem gefühlvollen Sound seines Debütalbums. Glanz Null war kürzlich auch Byte FM Album der Woche. Der dieswöchige Platz 1 in den Byte FM Charts geht direkt an das Nachfolgealbum der Woche. Nelson Brand kennt man vielleicht eher unter dem Namen Nepomuk, seinem Hip-Hop-Alias. Er macht aber auch sanften psychedelischen Rock unter dem Namen Nosum. Sein neues Album Cherrystone Pillow hat es in dieser Woche an die Spitze der Byte FM Charts geschafft. Wir hören Nosum zum Abschluss dieser Sendung jetzt mit 2 Tracks in Folge. Paperplane und Pearly Gates von Nosum, Platz 1 der Byte FM Charts. Weiter geht's gleich im Programm mit 10 bis 12. Danke euch fürs Einschalten. Mein Name ist Danny Unruh und ich sage Ciao Kakao.

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1: Ich bin Tine Klimach. Der Bauernverband legt am Vormittag die Erntebilanz dieses Sommers vor. Wegen der anhaltenden Trockenheit machen sich die Landwirte auf erhebliche Einbußen gefasst. Rufe nach finanzieller Unterstützung durch den Bund werden laut. Bundeslandwirtschaftsminister Alois Rainer bremst die Erwartungen. Er wolle erst mal abwarten, sagt der MZDF Morgenmagazin.
2: Mir ist es aber enorm wichtig, dass die landwirtschaftlichen Betriebe wissen, sie bleiben nicht alleine. Wir haben die Folgen der Dürre genau im Auge und werden, so gut es geht, passgenaue Hilfen anbieten.
1: Über die landwirtschaftliche Rentenbank sei ein 200 Millionen Euro Sofortprogramm aufgelegt worden, das allerdings nicht ausreichend sei, so Bundeslandwirtschaftsminister Rainer. Moskau und die umliegende Hauptstadtregion sind in der Nacht erneut zum Ziel einer Angriffswelle mit ukrainischen Drohnen geworden. Nach Angaben der staatlichen Nachrichtenagentur TASS handelte es sich um die heftigste derartige Attacke seit 2 Jahren.
3: Die Zahl der ukrainischen Drohnenangriffe hier in Russland ist inzwischen deutlich höher als umgekehrt. Die ukrainische Flugabwehr meldete heute Morgen 147 russische Drohnenangriffe. Das Verteidigungsministerium hier in Moskau sprach dagegen von fast 800 ukrainischen Drohnenangriffen. Es gibt Flugausfälle und Verspätungen. Besonders Moskau ist seit Wochen das Ziel von Attacken mit hunderten Drohnen jede Nacht. Aber anders als etwa in Kiew, wo Luftalarm die Menschen aus dem Schlaf reißt, ist hier im Zentrum von Moskau bisher zumindest kaum etwas zu spüren. Aus Moskau, Ulf Mauder.
1: Im kriselnden Wohnungsbau in Deutschland ist ein Aufwärtstrend zu verzeichnen. Auch im Juni stieg die Zahl der Baugenehmigungen von Wohnraum im Vergleich zum Vorjahresmonat, wie das Statistische Bundesamt mitteilte. Es ergab sich ein Plus von über 15% auf über 126.000 Einheiten. Das war der stärkste Anstieg für ein erstes Halbjahr seit 2016. Schätzungen zufolge fehlen etwa 1 Million Wohnungen in Deutschland. Zum Sport. Mehr als 25 Jahre gab es bei Länderspielen keine Stehplätze. Ab heute bietet der DFB wieder Tickets dafür an. Bei den ersten beiden Partien des neuen Bundestrainers Jürgen Klopp in der Nations League gegen Griechenland am 27. September in Augsburg und am 1. Oktober in München gegen Serbien. Die Eintrittskarten gibt es auf dem DFB-Ticketportal. Das Wetter, die aktuelle Vorhersage des Deutschen Wetterdienstes. Heute kommt vor allem im Nordosten und Südbaden immer wieder die Sonne raus und es ist meist trocken. Im großen Rest des Landes ist es oft bewölkt mit einzelnen Regenfällen. Mit Temperaturen zwischen 18 und 24 Grad, ganz im Südwesten bis 28 Grad. Morgen ähnlich, vor allem quer über der südlichen Mitte immer wieder Regen und einzelne Gewitter. Auch im Norden wird es nass, sonst überwiegend trocken.
0: Das waren die Nachrichten.
4: Und das ist die Sendung 10 bis 12 am Dienstagvormittag mit Timo Grimm für euch im Studio und Musik von Wetlag.

Wet Leg mit Chase Long, on the Chase Long all day long, wäre ich jetzt heute eigentlich auch gerne. Stattdessen bin ich hier für euch im Studio bei Byte FM und heute hört ihr unter anderem Musik von Aerobeek, Phoebe Bridgers sowie einige Konzert- und Tourtipps unter anderem für Sinem und Euroteuro. Mein Name ist Timo Grimm und das hier ist Obong Jaya mit Holy Mountain.

Die rumänische Sängerin Ezra mit dem Track Garten meiner Fantasie. Ihr hört die Sendung 10 bis 12. Ja, und falls ihr Musik von Altin Gün, Derya Yildirim oder auch Güner Künye mögt, solltet ihr euch auch diese Künstlerin hier merken, die deutsch-türkische Musikerin Sinem. Sie könnte bald ähnlich bekannt werden und sie ist ab September auf Tour präsentiert von Byte FM, genauer gesagt ab dem 23. Die ganz genauen Tourdaten, die verrate ich euch gleich nach ihrer aktuellen Single Özme Bülbül Özme. Hier ist Sinem.

Sinem war das mit ihrer aktuellen Single Özme Bülbül Özme und die Müncherin ist ab Ende September auf Tour. Am 23.09. spielt sie in ihrer Heimatstadt in München in Club Miller. Danach geht es im Oktober weiter, 31. Oktober in Berlin in den Blow Ateliers. Und im November folgen Leipzig, Hamburg, Mainz, Dortmund, Schorndorf, Fürth, Karlsruhe und Köln. Alle Termine findet ihr auch auf unserer Byte FM Konzerte-Seite.

ESG mit dem Track Dance. Ihr hört 10 bis 12 um 10.21 Uhr als nächstes Musik von The Strokes. The Adults Are Talking.

Die britische Musikerin Jamila Barry mit dem Track If the Love Goes. Und soulig warm klingt auch der nächste Track hier bei 10 bis 12. Einer eurer aktuellen Favoritentracks kommt vom brasilianischen Musiker Seu Jorge, beziehungsweise ist ein

Cover. Im Original ist es ein Track aus den 70ern von Roy Ubiquiti. Heißt Everybody Loves the Sunshine. Hier ist die Version von Seo Jorge mit der brasilianischen Band Almas. Habt ihr entdeckt in der Sendung Mixtape der HörerInnen.

ein Track, der von vielen von euch zuletzt als Favorit markiert wurde. Seo George mit seiner Version von Everybody Loves the Sunshine. Und ins sonnige L.A. führt euch heute ab 12 Uhr auch die neue Ausgabe von Rock Ola mit Heinz-Jürgen Maaßen. Da geht es dann in die 70s nach Los Angeles, unter anderem mit The Beach Boys oder auch The Mama and the Papas. Hier ist ein Track von den Beach Boys. Here she comes.

nostalgisch sonnige Musik aus Los Angeles, The Beach Boys, Here She Comes. Mehr davon hört ihr heute von 12 bis 13 Uhr in der neuen Ausgabe von Rock Ola mit Heinz-Jürgen Maaßen. Titel der Ausgabe: LA mal sonnig, mal düster. Ihr hört 10 bis 12, jetzt mit Musik von Park Hae-jin. Why don't you?

hat was. Musik von Bangerfabrik, Kollektiv aus Hamburg. Das sehr freshen Sound macht, der sich aber auch so ein bisschen auf den 90er, 2000er Breakbeat Sound also aufbaut. Das natürlich mit Rap und Afrobeat vermischt. Und wir bleiben in Hamburg, kommt zu unserem heutigen Track des Tages. Bei dem handelt es sich um einen Remix der Hamburger Musiker und Produzent Aerobik mit einem Cover des Duos Visit Venus. For a few euros more heißt der Track, ist schon ein bisschen älter. In der Originalversion klingt er eher nach Trip-Hop und Breakbeat, 1998 erschienen. Ja, und ein Jahr später hat Aerobik ihn dann in diese Dance-Version verwandelt. Unser Track des Tages, Visit Venus for a few euros more im Aerobik Dance Mix.

unser Track des Tages, Visit Venus mit dem Track For a Few Euros More im Aerobic Dance Mix. Klingt sehr nach Eurodance und deshalb habe ich mich eben auch kurz versprochen und Aerobic Dance Mix gesagt, auch nicht schlecht. Aus dem Jahr 1999 und hier bei Zimmer 12 geht es jetzt wieder zurück in die Gegenwart mit Musik vom Berliner Rapper Tis L. Meine sind gut, featuring Ikimel und Axel X.

Der australische Musiker Tame Impala mit dem Track The Less I Know, The Better. Und von Australien geht's jetzt nach Österreich. Euroteuro sind auf Tour ab dem 19. September. Das Bandprojekt um den Wiener Songwriter und Performer Peter T. Die Band oder das Kollektiv tritt in wechselnder Besetzung auf. Und die nächsten Termine, die findet ihr auf unserer BeiteFM-Konzerte-Seite. Es geht los am 19.09. in Graz. Danach folgen Innsbruck, Wien, München, Nürnberg, Schaffhausen, Jena und noch einige weitere Termine. Findet ihr alles unter www.beit.fm/Konzerte. Und hier ist ihre aktuelle Single Euroteuro mit Schweben.

Schweben, neue Single von Euroteuro aus Wien. Ab dem 19. September ist die Band auf Tour. Es geht durch Österreich und Süddeutschland, präsentiert von WhiteFM. Ende Januar spielen Euroteuro dann auch nochmal in Berlin und Hamburg. Alle Tourdaten auf WhiteFM unter der Rubrik Konzerte.

Ghost Funk Orchestra mit Brownout. Ihr hört Byte FM. 10 bis 12 heißt diese Sendung. Es ist jetzt 11.02 Uhr, gleich 11.03 Uhr. Das hier ist Musik von Grace Ives, Mirror.

Shoulder heißt der Track von Fabiana Palladino. Ihr hört 10 bis 12 hier auf Byte FM, jetzt mit unserem Byte FM Album der Woche. Das kommt diese Woche von Phoebe Bridgers, die US-Musikerin, hat ihr drittes Studioalbum Lost Weekend am Freitag veröffentlicht. Und ja, man fragt sich, wie es dazu kommen konnte, dass die 32-Jährige so bekannt geworden ist. Unsere Byte FM Redaktion, die ist sich einig, dass nur wenige so gut emotionale Überforderung in Musik einfangen können wie Phoebe Bridgers. Und es gab wieder auch einige emotionale Themen oder gibt wieder einige emotionale Themen auf diesem Album Lost Weekend. Unter anderem hat Phoebe Bridgers den Tod ihres Vaters darauf verarbeitet. Im Titeltrack, den wir jetzt hören, ist er auch nochmal mit einem Anrufbeantworter einer Nachricht zu hören. Das ist nicht der Titeltrack, das ist im Track Never Going Back. Den hören wir jetzt, Phoebe Bridgers aus ihrem neuen Album Lost Weekend.

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1: Phoebe Bridges mit Never Going Back aus ihrem neuen Album Lost Weekend, unser Album der Woche hier auf BYTE.FM. 16 Songs sind darauf zu hören. Es ist ein stetiges Hin und Her zwischen Stille und Explosion, zwischen minimalistischen Folk und großem Stadion und Indie-Rock. Mehr darüber hört ihr heute auch im BYTE.FM Magazin von 14 bis 17 Uhr. Und wir machen weiter mit folkiger Musik von Andy Schorf, Wasted on You.

Fleisch auf Wasted on You. Immer von 14 bis 17 Uhr hört ihr hier auf Byte FM das Byte FM Magazin. Heute, wie eben schon angekündigt, unter anderem mit Musik von unserem Album der Woche, dem neuen Album von Phoebe Bridges, Lost Weekend. Heute moderiert Christian Thiaben das Byte FM Magazin. Und auch morgen solltet ihr das Byte FM Magazin nicht verpassen, vor allem wenn ihr Fans der Garage-Punk-Band Dead Moon seid. Sowohl Sänger Fred Cole als auch Schlagzeuger Andrew Loomis, die sind bereits tot und offiziell hatte sich das Trio 2006 aufgelöst. Jetzt kommt es aber doch nochmal zu einer vielleicht allerletzten Tour. Und zwar ist die Bassistin Kathleen Tudy Cole mit den Songs von Dead Moon unterwegs in neuer Besetzung. Die Shows, die verkaufen sich extrem gut. Morgen findet die nächste Dead Moon Night statt im Hamburger Nordspeicher. Ebenfalls ausverkauft, aber vorher schaut die Dead Moon Gründerin bei uns im Byte FM Magazin vorbei zwischen 14 und 17 Uhr bei meiner Kollegin Paula Bühler. Und das sind Dead Moon mit Don't Burn the Fires.

Da hört man sie am Ende auch noch singen, die Bassistin Tootie Cole, letztes verbliebenes Mitglied von Dead Moon. Und sie ist morgen in Hamburg, spielt eine ausverkaufte Show im Hamburger Nordspeicher, Dead Moon Night, also die Songs von Dead Moon. Vorher ist sie aber live zu Gast im BeiteFM Magazin bei meiner Kollegin Paula Bühler. Hört ihr, wie gewohnt, zwischen 14 und 17 Uhr hier auf BeiteFM.

Banana Gun, ebenfalls eine australische Band mit dem Track Out of Reach im entspannten Maston Remix. Und das hier sind die Dub Grooves von Holly Cook, britische Musikerin und Produzentin. 99 heißt dieser Track.

Holly Cook hier bei Byte FM. 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Er wünscht sich Musik von Tokotronic gegen den Strich, allerdings in einer ganz besonderen Remix-Version. Und Michael Koch schrieb uns dazu: Habt ihr im Archiv auch die englische Version, die ich mir gewünscht habe, Against Nature Phantom Ghost Remix, habe ich vor 20 Jahren als EP gekauft. Bei den gängigen Streaming-Diensten taucht das nirgendwo auf. Keiner kennt den Song, man hört immer nur die deutsche Fassung und ich wollte der Byte FM-Gemeinde diese tolle englische Version nicht vorenthalten. Wir haben keine Kosten und Mühen gescheut, diesen Track hier zu organisieren. Für dich, Michael, vielen Dank für deine Unterstützung und hier sind Tokotronic mit Gegen den Strich im Against Nature Phantom Ghost Remix.

That's Nature, die englische Version des Tokotronic Songs gegen den Strich im Phantom Ghost Remix, gewünscht von Michael Koch, erst vor kurzem Freund von Byte FM geworden. Vielen Dank dir noch einmal, Michael, auch für den tollen Songwunsch. 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
1: Beletzer, ein Track vom Duo Wildes. Ja, und wild wird es auch, wenn das Kollektiv HGICHT auf Tour ist. Und zwar ist das bald wieder soweit. Am 25. September, präsentiert von BYTE.FM. Es geht nach Leipzig, Flensburg, Rosenheim, Stuttgart, Kassel, Nürnberg. Ja, und da kommen noch ziemlich viele weitere Tourdaten dazu. Eigentlich wird bis zum Ende des Jahres getourt. Dann gibt es eine kurze Pause und ab Februar geht es dann eigentlich schon direkt weiter. Neue Musik gibt es auch zu hören von HGICHT. Hier ist ihre aktuelle Single Jackson Time.

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1: Wo bist du nochmal bei Jackson? Wie bist du nochmal von Jackson inspiriert? Hattest du noch Mathe bei Jackson? Hattest du nicht noch in Frankreich studiert? Wieso bist du eigentlich Jackson? Wieso schreibt man denn eigentlich Jackson richtig auf? Wer kennt denn eigentlich von Jackson? Wie spricht man denn Jackson richtig aus?
2: Jackson Time, aktuelle Single von HGECHT, Dadaismus, Goa Beats und Hedonismus, das sind so die drei Konstanten des Hamburger Kollektivs, das sich vor rund 30 Jahren mal an der Hochschule für Bildende Künste in Hamburg gegründet hat. Ab dem 25. September sind HGECHT auf einer ausgedehnten Tour, die mal gut ein halbes Jahr dauern wird und so in ziemlich jede deutsche Stadt führt. Die ganzen Tourtermine haben wir euch auf der ByteFM-Konzerte-Seite aufgelistet.

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Die Schweizerin Daniela Weinmann, besser bekannt als Odd Beholder, hier mit ihrem Track Just Because I Regret It. 10 bis 12, es ist 11.47 Uhr. Jetzt Musik vom irischen Musiker Grian Chatton Fairlies.

Fairleys, ein Track von Glynn Chatten. Die Stimme kennt ihr natürlich von der irischen Post-Punk-Band Fontaines D.C. Glynn Chatten ist da der Sänger und von Fontaines D.C. gibt es spannende News. Die Band kündigt ihr 5. Studioalbum an. Dopamine Chamber erscheint am 16. Oktober bei XL Recordings. Und heute ganz frisch eingetroffen ist eine neue Single, Marianne. Die hören wir jetzt. Hier sind Fontaines D.C.

Fontaines DC mit ihrer ganz neuen Single Marianne, und damit kündigen sie ihr 5. Studioalbum an, erscheint am 16. Oktober, wird den Titel Dopamine Chamber tragen, und diese heute erschienene Single Marianne, die ist teils von der Serie Ripley inspiriert. Es geht um Eskapismus, Hedonismus. Ein Song, der dazu einlädt, dem Untergang zu entfliehen oder sich ihm geradewegs hinzugeben. Das hier ist ein kurzer Track von Broadcast, Poem of a Dead Song in der Demo-Version.

Podcast Poem of a Dead Song und nostalgisch geht's ja auch nach 12 Uhr weiter mit der Sendung Rock Ola mit Heinz-Jürgen Maaßen. L.A. mal sonnig, mal düster. Als letzten Track habe ich für euch Musik von Sudden Archives, My Type. Das war die Sendung 10 bis 12 am Dienstag mit Timo Grimm. Habt einen schönen Tag. Ciao.

0: 10% weniger Weizen, 20% weniger Raps. Und auch für Kartoffeln, Rüben oder Gemüse sieht es nicht gut aus. Vor allem in Süd- und Westdeutschland haben fehlende Niederschläge zu schwachen Erträgen geführt, sagte Bauernpräsident Ruckwied. Die Lage vieler Höfe sei angespannt. Ruckwied sagte, die Politik müsse jetzt liefern. Die Betriebe bräuchten aktuell Saatgut und Diesel, später Dünge und Pflanzenschutzmittel. Ohne die nötige Liquidität könnten sie die nächste Ernte nicht finanzieren. Aus Berlin, Ursula Winkler.
1: Ein junger Ukrainer ist wegen Agententätigkeit in Deutschland zu einer Haftstrafe verurteilt worden. Er soll laut Anklage im Auftrag Russlands Brandanschläge vorbereitet haben. Das Oberlandesgericht Stuttgart verhängte eine Freiheitsstrafe von 1 Jahr und 3 Monaten wegen Agententätigkeit. 2 weitere ukrainische Angeklagte sprach das Gericht frei. Die SPD will die Klimaanpassung als Gemeinschaftsaufgabe im Grundgesetz verankern. Damit wäre der Bund zum Beispiel beim Thema Hitzeschutz mehr in der Pflicht. Bisher liegt die Zuständigkeit bei Ländern und Kommunen. Die Deutsche Stiftung Patientenschutz begrüßt den Vorstoß und fordert vom Bundestag eine Priorisierung von sozialen Einrichtungen wie Kliniken, Alten- und Pflegeheimen.
2: Unter extremen Temperaturen leiden vor allem alte, pflegebedürftige und schwerkranke Menschen, sagt Eugen Brüsch, Vorstand der Stiftung Patientenschutz. Ohne eine Klarstellung in der Verfassung sei ein Schutz dieser Personen in Krankenhäusern oder Heimen kaum möglich. Denn so Brüsch, Länder und Kommunen könnten die zusätzlichen Milliardenkosten für Klimaanlagen oder Fensterbeschattung nicht tragen. Gleichzeitig sei es aber für Pflegeheimbewohner unzumutbar, diese Kosten auch noch aus eigenen Mitteln zu stemmen. Diana Kramer, Nachrichtenredaktion.
1: Teure Energie, Fachkräftemangel, fehlende Nachfolge. Fast 190.000 Unternehmen in Deutschland haben im vergangenen Jahr aufgegeben und damit so viele wie seit fast 20 Jahren nicht. Verglichen mit dem Vorjahr erhöhte sich die Zahl um knapp 10%, wie die Kreditreform und das Leibniz-Zentrum für europäische Wirtschaftsforschung in ihrer jährlichen gemeinsamen Analyse feststellten. Das Wetter, die aktuelle Vorhersage des Deutschen Wetterdienstes. Heute kommt vor allem im Nordosten und Südbaden immer wieder die Sonne raus und es ist meist trocken. Im großen Rest des Landes ist es oft bewölkt mit einzelnen Regenfällen. Mit Temperaturen zwischen 18 und 24 Grad, ganz im Südwesten bis 28 Grad. Morgen ähnlich, vor allem quer über der südlichen Mitte immer wieder Regen und einzelne Gewitter. Auch im Norden wird es nass, sonst überwiegend trocken.
3: Das waren die Nachrichten.

Das LP Highlight der Sendung führt uns heute in den Sommer 1986 zu einem Duo, das nur kurz existierte und auch nur eine LP aufnahm, die aber relativ erfolgreich war, aber wohl heute weitgehend vergessen ist. Die Rede ist hier von der LP Boomtown vom Duo David and David.

David and David, A Rock for the Forgotten von ihrer einzigen LP Boomtown aus dem Sommer 1986. Wer waren denn David and David? Nun, das Duo bestand aus David Bearwald und David Ricketts, zwei Musiker aus der Szene von Los Angeles, bis dahin überwiegend als Studiomusiker in Erscheinung getreten. Bearwald war vor allem Sänger, Gitarrist und Songwriter. Ricketts spielte Bass, Gitarre und Keyboards. Kennengelernt haben sie sich schon 1979, aber erst 1986 kam es zur Zusammenarbeit und zu dieser Produktion. Während normalerweise Bands erst nach einer längeren Zeit einen Plattenvertrag bei einem größeren Label ergattern können, lief das bei den beiden fast zufällig automatisch ab. Als sie gemeinsam zur Arbeit begannen, gelangte ein unaufgefordert eingesandtes Demo über eine Aushilfssekretärin zu A&M Records. Zu diesem Zeitpunkt arbeiteten Bearwald und Ricketts erst seit ungefähr 3 Wochen zusammen. Die Talentscouts bei A&M waren anscheinend sehr angetan von dem Tape und nahmen sie gleich unter Vertrag. Und dann zeigte sich, wie wichtig eine gute Promotion für den Erfolg eines Produkts im Rockbusiness ist. A&M produzierte Promokassetten und über die in der Branche relevante Musikzeitschrift Billboard wurden diese per Anzeige angeboten. Fast 400 Interessenten in der Branche forderten diese an und das war dann auch schon die halbe Miete. Hinzu kam noch eine Interview-Promo-LP für College- und Alternativradios. Das Album Boomtown enthielt Songs, die einen anderen, düsteren Blick auf die Stadt Los Angeles zeigten.

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Das heutige LP-Highlight der Sendung ist Boomtown von David and David. Düstere Songs, aber gute Songs über die Boomtown LA. Und da das Bild, das die beiden zeichnen, doch ziemlich düster ist, helle ich die Stimmung jetzt doch mal lieber ein bisschen auf. Von L.A., Kalifornien, Meer, Sonne, Surfen, gute Stimmung. Zum Beispiel die Beach Boys. Fun, fun, fun.

The Beach Boys, Fun, Fun, Fun aus dem Jahr 1964. Ein Song geschrieben von Mike Love und Brian Wilson und eines ihrer besten Surf-Beat-Fun-Rock-Stücke. Es geht um ein Mädchen, das unbedingt Daddys Auto für eine Sause mit Freunden haben will, was sie dem Daddy aber natürlich nicht erzählt, damit sie es überhaupt ausgeliehen bekommt. Die Rückseite der Single war ein Remake eines Hits von Frankie Lyman and the Teenagers aus dem Jahr 1956. Why Do Fools Fall in Love? Und das haben sie dann doch ziemlich originalgetreu nachgespielt.

Nochmal die Beach Boys. Fun, Fun, Fun haben wir gerade gehört und die nächste Single, auch ein Riesenhit für sie, war damals I Get Around. Die Mamas und Papas hatten im dunklen New Yorker Winter auch Träume vom warmen Kalifornien, machten sich vielleicht auch Illusionen über Los Angeles. Ihr Song über Kalifornien wurde ein Evergreen, California Dreamin'.

Halbzeit in Rockola und ich hatte ja vorhin versprochen, dass wir nochmal auf David & David zurückkommen, die ja auf ihrer LP Boomtown ein düsteres Bild von Los Angeles gezeichnet hatten vor 40 Jahren. Und bevor wir also wieder zurückgehen in die wahrscheinlich die Realität von Los Angeles, noch ein Song, der eher positiv gestimmt ist. Joshua Caddison wünscht sich unbedingt Bilder von Kalifornien von seiner Freundin. Picture Postcards from LA.

Da sind wir wieder zurück in der Boomtown Los Angeles, die Stadt, die David und David in dieser LP oder auf dieser LP beschreiben wollten. Boomtown ist zwar kein Konzeptalbum im engeren Sinne, aber hat schon das Los Angeles als Thema. Und dieses Los Angeles ist nicht das sonnige Kalifornien der Popmythologie. Bärwald und Ricketts erzählen von Menschen am Rande des amerikanischen Way of Life. Drogen, Alkohol, Einsamkeit, zerbrochene Beziehungen, soziale Abstiegsängste. Leute, die in der Großstadt einfach verschwinden und durch die Lücken des sowieso nicht sonderlich ausgeprägten sozialen Netzes fallen, sind die Themen. Der Titel der Platte Boomtown ist ironisch gemeint. Die Boomtown produziert Gewinner, aber eben auch viele Verlierer, für die das Erfolgsversprechen keine Geltung hat. Bei der Produktion gab man sich viel Mühe. Produzent war David Sigerson, der später unter anderem auch mit Tori Amos gearbeitet hat. Am Schlagzeug saß der erfahrene Studiomusiker Ed Green, was der Platte sehr gut getan hat, wie ich finde. Perkussion spielte Paulino da Costa. Interessant ist außerdem, Toni Childs tauchte hier als Background-Sängerin auf. Es wurden 3 Singles ausgekoppelt, wobei Welcome to Boomtown tatsächlich ein respektabler kleiner Hit wurde, Platz 37 in den Billboard Hot 100. Das Album selbst erreichte damals sogar Platz 8 in den Album-Rock-Charts.

Soweit DLP Boomtown von David & David aus dem Jahr 1986. Und jetzt springen wir in die Gegenwart. Ich habe zwei Neuvorstellungen für euch, wobei die erste von einer Band kommt, die gerade in den 70er und 80er Jahren Erfolge feiern konnte, Lake.

I Wish I Was a Sailor von Lake haben wir hier gerade gehört. In den 70er und 80er Jahren machte diese deutsch-englische Formation mit einigen sehr guten LPs auf sich aufmerksam. Ich glaube, es waren 3 Studio-LPs. Lange haben wir von denen nichts mehr gehört. Jetzt sind sie aber wieder da mit einer neuen LP. Sie haben einen neuen Leadsänger, der heißt Rob Reynolds, als Ersatz für den früheren 1991 leider verstorbenen Sänger der Band, Jim Hopkins Harrison. Als ich die Vorab-Single vor einigen Monaten gespielt habe, da hatte ich die Vermutung, dass Gitarrist Alex Conti kürzlich verstorben sei. Aber Unsinn, nichts da. Er ist 72 und ebenso wie Ian Cusick, Martin Tiefensee, Geoffrey Priestley und Detlef Pedersen mit von der Partie. Vor ein paar Wochen habe ich aber diese Vorab-Single gespielt. Jetzt ist also das Album Lake 4 betitelt da und es erfüllt meine Erwartungen. Die Musik führt mich gedanklich ein wenig zurück in die 70er, aber das stört Herrn Rockola natürlich überhaupt nicht. Aufgenommen wurde 4 im Westwind-Studio in Husum, abgemischt aber und gemastert von Josh Tyrell in London. Ich wollte nun eigentlich ein zweites Stück spielen noch, Hey Sam. Schauen wir mal auf die Uhr und muss feststellen, ja, dann fällt die zweite LP, die ich noch vorstellen wollte, unter den Tisch. Das möchte ich eigentlich auch nicht. Die ist von The Wheels. Sie sind ja seit mehr als 20 Jahren aktiv und vor allem mit einem Namen verbunden, mit Finn Andrews, Sänger, Songwriter und Kopf der ursprünglich in London gegründeten Band. Auf dem neuen Album Fragile World klingt seine Musik diesmal etwas weniger düster und zurückgezogen als noch auf dem Vorgänger. Viele der Stücke entstanden erst während der Aufnahmen in Neuseeland und wurden also quasi live im Studio eingespielt und dort endgültig arrangiert. Wir hören das Stück Aurora, soweit ich weiß, auch als Single ausgekoppelt. Und wenn dann noch etwas Zeit bleibt, dann noch Hey Sam von Lake. Vielleicht sogar noch The Wheels mit New Day, das glaube ich aber eher nicht. Schauen wir mal in den Programmkalender. Dann geht es jetzt weiter mit den Tracks des Tages und Henning Tudor Kasbom. Es sei denn, ihr habt die Wiederholung am Freitagmorgen gehört, dann kommt jetzt Out of Spectrum mit Oliver Quartals. Ich sage Tschüss und freue mich auf die nächste Woche mit Rockola. Ihr ja vielleicht auch. Tschüss.

0: 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Es ist 13 Uhr.
1: Willkommen zu Trax des Tages auf Byte FM. Ich bin Henning Tudor-Kasbohm und wir steigen ein mit Girl Ultra Thomas.

Thomas, das ist Girl Ultra, ein Stück, das sie produziert hat mit Helden aus ihrer Indie-Sleaze- und Blockhouse-Jugend, Chromeo nämlich. Und mit Chromeo zusammen hat sie auch ihr neues Album produziert. Es erscheint im Oktober 26. Romeo heißt es, mit 3R. Und es gibt noch eine weitere Kollaboration auf einer noch neueren Single. Das ist Raquel von Buscabulla, die sie schon seit Jahren bewundert. Und auch gerade ihre Wandelbarkeit in Kooperation mit Blood Orange und anderen zu schätzen weiß. Mentiras, Mentiras.

The Link is about to die. Das sind Los Bichos. Australisch, türkisch, schwedisch, britisches Trio. Macht überwiegend instrumentale Musik. Hat als Quartett zuletzt 2024 das zweite Album Toki Toki rausgebracht. Hieß zwar Toki Toki, war aber immer noch überwiegend instrumental. Und im April die erste Single als Trio und die klang dann ganz anders. Nämlich so, wie wir es gerade hören. Das erste Stück in der Bichos Baby Veröffentlichungsreihe. Is This Real?

This is Real von Los Bichos. Bichos Baby, so heißt die neue Veröffentlichungsreihe des Instrumental-Trios oder vorwiegend Instrumental-Trios. Aber das ist eben eine Extra-Reihe. Sie haben jetzt aber auch eine erste reguläre Los Bichos neue Single rausgebracht. Und da haben sie Verstärkung durch den Latin-Psych-Musiker Adrian Quesada und tatsächlich auch Gesang. Der kommt in diesem Fall von Sing Kane. Haben auch ein neues Album in Arbeit und das beschreiben sie als Beispiel für die Idee, dass Kulturen beim Aufeinandertreffen eben nicht aufeinander prallen, sondern miteinander tanzen. Hang up, Part 2.

Meth Dead, das ist Dylan Young, alias Way Dynamic, australischer Singer-Songwriter. Von seinem Album Massive Shoe. Dieser Song, das ist für Kate Crutchfield von Waxahachie der Lieblingssong seit sehr, sehr langer Zeit, sagt sie. Ein anderes Stück, Ibiza, das hat Elton John tatsächlich auf Dauerschleife gehört. Und das, obwohl das nur auf dem kleinen australischen Label Spoilsport Records rausgekommen ist, das Album. Das ändert sich jetzt. Jaguar bringt nochmal eine internationale Version raus. Und da ist auch ein neues Stück drauf, ein schamlos fröhlicher Love-Song, aber auch über die Schattenseite davon, nach einem Menschen süchtig zu sein. Denn Dylan beschreibt sich als sehr zwanghaft. Auf Hitchhoppy, kürzlicher Tag des Tages.

Yaris von Taftir, einem Neuzugang auf dem Londoner Global Groove Label Bartov Records. Und eine Debüt-EP haben sie rausgebracht, Taftir, Odlaila Ben Ayara. Taftir sind eine israelische Instrumentalband um Ben Tomer. Der ist Gitarrist und Produzent und wollte dem Stadtleben und seinem Stress den Rücken kehren und zog in eine fast dörfliche Wüstengemeinde, Mitzpe Ramon heißt es, das aber eine erstaunliche Musikerinnendichte hat. Die Band findet sich jetzt irgendwie im Psychrock verwurzelt, das ist noch eine Momentaufnahme, diese EP. Ayara, kürzlich unser Track des Tages.

Sincerely von Harumi Hosono aus seinem kommenden Album Yours Sincerely, seinem ersten Album seit langem, also 2019 hat er eine Neuaufnahme, auch sehr andere Neuaufnahme seines Debütalbums rausgebracht, 2017 Coverversion, und jetzt im Alter von 79 Jahren bringt er halt sein erstes Album, ja, seit noch längerer Zeit raus. Erscheint im September. Neue Musik gibt es von sehr viel jüngeren Leuten. Die Nichten sind von Sam Cooke. Nein, die Enkelinnen von Sam Cooke. Die Womack Sisters, If I Let You.

Boxwood Lane von Ad, einfach mit dem Ad-Zeichen geschrieben. Es ist eine Band aus Philadelphia gegründet im Pandemie-Frühjahr 2020, konnten sich also nicht viel sehen und haben sich dann einfach per Telefon meistens Skizzen, Schnipsel und Sprachnachrichten geschickt und daraus Songs gebastelt, minimal ja, instrumentiertes Debütalbum, Mind Palace Music, liebevoll und detailreich, mit Wurzeln bei den Beach Boys und vielleicht auch im Elephant Six Kollektiv, aber eben auch durch die Produktionsweise ziemlich modern. Also es klang nicht historisch, sondern nach hungrigen jungen Leuten. Zweite Veröffentlichung war eine EP, die war ein bisschen elektronischer. Jetzt haben sie ein neues Album angekündigt, Autosmile, erscheint im Oktober. Daraus Punish My Mind, wieder weniger elektronisch. Kürzlich unser Track des Tages hier auf ByteFM.

Anderson Park mit einem Cover eines der schönsten und wohl bekanntesten Songs von The Postal Service. The Postal Service haben nur ein Album herausgebracht, das war 2003. Dintel war die eine Hälfte, die andere war Ben Gibbard von Death Cab for Cutie, die so die Galionsfigur des Erfolgs des Indie-Rock waren, als der Mainstream ihn entdeckte. District Sleeps Alone Tonight war ein anderer großer Hit von The Postal Service. Ben Gibbard am 11. August 65 Jahre alt geworden. Und dazu war unser Track des Tages Clark Gable, ein Deep Cut von dem einzigen Album.

Clark Gable von The Postal Service. Den Text schrieb Ben Gibbard, der am 11. August 50 geworden ist, als eine Art Fantasiegeschichte, sagt er, über jemanden, der beschließt, dass man jemandem am besten vermittelt, dass man noch zusammen sein sollte, indem man eine Art Film über die betreffende Beziehung dreht. Das war für heute Trax des Tages auf Byte FM. Ich gehe raus mit einem Remix des größten Postal Service Hits District Sleeps Alone Tonight oder des zweitgrößten Hits vielleicht von DJ Downfall. Ich bin Henning Tudor-Kasbohm. Bis bald, ciao.

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1: Ich bin Babette Büchner. Schlechte Nachrichten aus der Landwirtschaft. Die Ernte in Deutschland fällt in diesem Jahr deutlich kleiner aus. Wegen der Trockenheit und Hitze rechnet der Deutsche Bauernverband zum Beispiel mit nur rund 42 Millionen Tonnen Getreide.
2: 7% weniger Getreide, 20% weniger Raps. Und auch für Kartoffeln, Rüben, Gemüse sieht es nicht gut aus. Vor allem in Süd- und Westdeutschland haben fehlende Niederschläge zu schwachen Erträgen geführt, sagte Bauernpräsident Ruckwied. Der Frühling war zu trocken, dazu kamen Hitzewellen und teils Schädlinge. Die Lage vieler Höfe sei angespannt. Ruckwied sagte, die Politik müsse jetzt liefern. Die Betriebe bräuchten aktuell Saatgut und Diesel, später Dünge und Pflanzenschutzmittel. Ohne die nötige Liquidität könnten sie die nächste Ernte nicht finanzieren. Aus Berlin, Ursula Winkler.
1: In Sachsen-Anhalt ist heute ein neues Technologiezentrum für Drohnensicherheit eröffnet worden. Bundesinnenminister Alexander Dobrindt sprach von einem großen Tag, wenn man der hybriden Bedrohung etwas entgegensetze.
3: Das, was wir heute erleben, das ist der Schattenkrieg des 21. Jahrhunderts. Kein heißer Krieg, aber eine dunkle Bedrohung, die versucht, sich manipulativ auch über unser Land zu legen. Und wir setzen etwas dagegen.
1: In dem Zentrum in Kochstedt sollen unter anderem Technologien zur Erkennung und Abwehr von Drohnen entwickelt werden. Ein junger Ukrainer ist wegen Agententätigkeit in Deutschland zu einer Haftstrafe verurteilt worden. Er soll im Auftrag Russlands Brandanschläge vorbereitet haben. Das Oberlandesgericht Stuttgart hat dafür eine Freiheitsstrafe von 1 Jahr und 3 Monaten verhängt. 2 weitere ukrainische Angeklagte, die im selben Prozess vor Gericht standen, wurden dagegen freigesprochen. Endlich regnet es und damit sind am Rhein auch wieder steigende Pegelstände in Sicht. Das Wasserstraßen- und Schifffahrtsamt rechnet damit, dass der Pegelstand bei Düsseldorf morgen von 0 auf 5 Zentimeter steigt. Zuvor war er sogar in den Minusbereich gefallen. Die Fahrrinne ist zwar deutlich tiefer als der jeweilige Pegelstand am Ufer, der Schiffsverkehr bleibt aber trotzdem noch eingeschränkt. Das Wetter, die aktuelle Vorhersage des Deutschen Wetterdienstes. Im Nordosten und in Südbaden kommt heute Nachmittag gelegentlich die Sonne durch und es bleibt trocken. Ansonsten ziehen dichte Wolkenfelder durch und es kann immer wieder regnen. Die Temperaturen erreichen dabei noch 18 bis 23 Grad maximal. Ganz im Südwesten sind bis zu 28 Grad möglich.
0: Das waren die Nachrichten. 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
4: Heute ist der Dienstag, 18. August. Und am Mikrofon für die kommenden 3 Stunden ist Christian Tjart.

Down, Chinese-American Bear Duo aus Seattle, die so eine chinesisch-amerikanische Mischform hier darbringen auf Kids Go Down, vielleicht fast weniger zu hören als auf anderen Stücken. Dies war vom Album Wah 2024, gibt aus dem aktuellen Jahr auch eins mit dem schönen Titel Dim Sum and Then Some. C-Pop trifft Psychedelic Pop, stand irgendwo. C-Pop hatte ich noch nicht so richtig fest verortet in der Schule von J-Pop und K-Pop, aber ja logisch, dass chinesisch geprägte Popmusik dann C-Pop heißt. Hier ist das Magazin und jetzt kommt aus Wien Euro Teuro, aber die träumen von den USA, New York City Vape.

YC Vape Euro Teuro mit einem Track, der hier letztes Jahr auch mal Track des Tages war bei Byte FM. Und sowas wie den Track des Tages und andere Dinge gibt es bei uns natürlich dokumentiert auf der Webseite byte.fm. Und da gibt es auch die Rubrik Konzerte, denn von denen präsentieren wir eine ganze Menge. Zum Beispiel von einer Band, die aus Boston nach Europa kommt und in Deutschland einige Termine absolvieren wird Ende September. Die Rede ist von Wunderbar. Die gibt es auch schon eine ganze Weile, seit 2013, glaube ich. Und jetzt kommen sie mal wieder für ein paar Konzerte nach Köln am 23. September. In Hamburg sind sie am 24., in München am 26. und in Berlin am 30. September. Dabei haben sie sicherlich einiges an Programmen. Vielleicht spielen sie ja auch den folgenden Titel. Hier sind Wunderbar mit Life is a Movie.

Die amerikanische Band Wunderbar, geschrieben mit V-U-N-D-A und einem Stück von ihrem Album Surgery and Pleasure, das letztes Jahr herauskam im September. Wunderbar auf Tour in Deutschland, in Köln, Hamburg, München und Berlin. Die Termine und Orte bei uns auf der Webseite unter Konzerte aufrufbar, denn BeiteFM präsentiert diese Tour. Die haben im Vorprogramm dann noch einen Künstler, der sich J-Club nennt. Der ist aus Mississippi, eigentlich nur solo unterwegs. Und das Ganze sicherlich sehr empfehlenswert. Wir sind jetzt hier im BeiteFM Magazin, aber erstmal in Brasilien. Hier ist Rodrigo Amarante mit Mare. Mhm.

Das Leben ist ein seltsames Klavier. Die aktuelle Single von Angela Augs, Vorbote des Albums, mit dem schönen Titel Das Nichts macht Kopien von sich selbst. Und wer Angela Augs kennt, weiß, dass Florian Kreyer, der Künstler dahinter, sich immer ziemlich viel und ziemlich interessante Gedanken macht rund um die Konzepte, unter denen er dann Musik veröffentlicht. Und bei dieser neuen Platte wird es sicherlich um künstliche Intelligenz beziehungsweise eben das, was dafür gehalten wird, gehen. Und aber auch um Themen wie die Longevity-Industrie, über die es hier in dem eben gehörten Stück so ein bisschen geht, die sehr real existierenden Versprechungen von Leuten, die eine riesen Geschäftemacherei betreiben, mit der Hoffnung, dass es jetzt dann doch bald drin ist, das Leben zu verlängern, die Alterssymptome abzuschaffen und ähnliches, und gleichzeitig mit der großen Frage gegenüberstehend, was das bitte eigentlich an Mehrwert bringen soll. Darüber kann man nachdenken, zum Beispiel während hier Chinatown von Destroyer läuft.

Destroyer mit einem Stück vom Album Kaputt aus dem Jahr 2011, Chinatown, einer der großen Hits dieser Band. Und von da gehen wir noch weiter zurück in die Geschichte, denn jetzt ist es Zeit für ein Albumjubiläum, das am heutigen 18. August um diese Zeit 25 Jahre alt wird. Zunächst in Japan veröffentlicht, einige Tage später dann im Rest der Welt, ist die Rede von Vespertine, dem Album von Björk aus dem Jahr 2001, auf dem vielleicht der entscheidende zweite Teil ihrer Karriere losgeht, in dem sie sich ein bisschen emanzipiert hat von dem in den 90er Jahren zunächst gegebenen Image, wenn man es mal so nur bezeichnen will, als eine in Club-Sounds eingebettete, sehr idiosynkratische Sängerin hin zu einer Ikone des Art-Pop, um mal ganz simplen Überbegriff zu wählen, für das, was Björk Gunsmundatier so alles schon gemacht hat. 2001, ein Wendepunkt in vielerlei Hinsicht. Kurz vorher war sie bei Lars von Trier im Dancer in the Dark-Film aufgetreten. Sie hatte eine sehr entscheidende Beziehung mit dem amerikanischen Künstler Matthew Barney eingegangen und eben ihr erstes Album in so einer selbstproduzierten Laptop-Fassung aufgesetzt, das so ganz anders war als die mit dicken Beats daherkommenden Platten davor. Homogenic von 1997 war eben noch so eher im Club-Kontext zu verstehen, aber da war schon der Schlussstück-Charakter irgendwie anders. All is Full of Love von Björk selber als quasi erstes Stück dieser neuen Vespertine-Platte bezeichnet, weist die Richtung vor, und das klang 2001 eigentlich auch genauso, wie man sich das vorstellen kann. Hier ist ein It's Not Up to You von diesem vielleicht besten Björk-Album überhaupt.

Hier ist das Byte FM Magazin am 18. August 2026. Es ist jetzt 3:05 und das gerade war Musik vom Album Vespertine von Björk, das heute genau 25 Jahre alt geworden ist. Als nächstes liegt hier Musik auf von der amerikanisch-koreanischen Künstlerin Yaeji. Dann, let's get it.

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Let's get it done. Ja, E.G. mit einem Stück von ihrem Album With a Hammer. Wir machen weiter mit Musik von Will Weissenfeld alias Baths, der 2014 das Stück Disorderly veröffentlicht.

Disorderly von Baths war das gerade hier im BytefM Magazin. Und Disorderly Conduct, das ist ja so ein bisschen verwandt mit der Erregung öffentlichen Ärgernisses. Das ist eben hier jetzt erwähnenswert, weil jetzt die Band Erregung öffentlicher Erregung aufliegt, die ja diese Wortkette ein wenig benutzt hat für ihren Bandnamen. Die liegen jetzt auf, weil das Album Speisekammer des Weltuntergangs heute genau 3 Jahre alt wird. Am 18. August 2023 brachte die Band mit Berliner und Hamburger Wohnsitzen diese Platte heraus, ihr bislang aktuellstes Album. Und natürlich nicht zuletzt wegen des BytefM-Moderatoren Michael Hager im Line-Up hier, ein Dauergast im Programm, aber nie genug davon zu hören. Hier ist ihr, wahrscheinlich nehme ich mal an, Happy Birthday, abkürzender Titel HBD von dieser schönen Platte.

BD, Track für der Band Erregung, öffentliche Erregung, hier heute beim BeiteFM Magazin in der Playlist, weil das zugehörige Album Speisekammer des Weltendes am heutigen 18. August 3 Jahre alt ist. Und wir bleiben in der Stimmung des Weltendes, da passt doch wunderbar Doom Mood von Pearl and the Oysters.

den Untergang orgeln. Du Mut, Pearl and the Oysters, hier im Programm, im Byte FM Magazin, Track von ihrem aktuellen Album Monkey Mind. Hier ist Zeit für die nächste Tourpräsentation, die ich ankündige, diesmal von der deutsch-norwegischen Künstlerin Liv Solveig. Die hat dieses Jahr ein Album namens Everything I Didn't Say herausgebracht und bringt das live auf die Bühne. Am 24. September ist sie ihn damit in Kiel, am 25. in Flensburg, am 26. in Witzenhausen, am 27. in Helmbrechts und am 29. in Münster. Und hier im Programm von Byte FM ist Liv Solveig jetzt auch mit dem Titel King and Queen.

King and Queen Musik der deutsch-norwegischen Musikerin Liv Solveig von ihrem aktuellen Album Everything I Didn't Say, das zweite Album der Künstlerin, die sowohl klassische Geige als auch Jazzgesang studiert hat und damit diesen wunderbaren Chamber Pop zum Besten gibt. In Kiel, Flensburg, Witzenhausen, Helmbrechts und Münster Ende September zu sehen auf der Webseite byte.fm unter Konzerte, die exakten Termine und Venues einzufangen. Hier im Byte FM Magazin geht's jetzt weiter mit Musik aus dem Jahr 2012. Da hat Cat Power ihr Album Sun veröffentlicht, darauf enthalten der Titel Cherokee.

1983 war das ganz heißer Scheiß. Right Now von den Creatures. Susie Sue in ungewohnten Klängen zu Hause. Das war diesem Projekt geschuldet. The Creatures, das sie mit ihrem Lebensgefährten und Drummer Budgie gegründet hatte, um all die Interessen auszuleben,

die immer unter dem Dach des Gothrocks Superschiffs Susie and the Banshees nicht so richtig Platz hatten. Und auf einmal gab's dann da auch so eine Swing-Pop-Nummer mit Susie Sue als Vokalistin. Das war 83, sozusagen ein später Ausläufer des Post-Punk, als auf einmal ganz viel Pop da reinkam. Ich sag nur, Love Cats von The Cure wäre dieselbe Ära. Und das liegt jetzt hier auf, weil wir ja mal kurz hier reden müssen über eine Mega-Post-Punk- oder Punk-Supergroup, die Ende September auf Tour geht. Mitglieder von legendären Bands wie eben Susie and the Banshees, da ist Budgie nämlich mit dabei in dieser Supergroup. Von Wire gibt's Colin Newman und von Penetration Pauline Murray. Dann ist auch noch Marco Pironi für einige Daten dabei, der hat ganz viel auf dem Kerbholz, am bekanntesten meistens Adam and the Ends. Und aus Deutschland sind auch sehr führende Menschen aus dieser Ära dabei. Annette Benjamin von Hansaplast, Gudrun Gut von damals, Mania D und Malaria und Alexander Hacke, der dann bei den einstürzenden Neubauten war. Die treten alle zusammen auf, nicht immer alle auf derselben Bühne, aber fast alle zusammengebracht von Mark Reeder und John Robb. Das Besondere allerdings ist, dass die da, jedenfalls soweit ich weiß, keine Instrumente spielen werden, sondern reden. Denn das Ganze ist die Tour Alive Without Punk, die John Robb und Mark Reeder ins Leben gerufen haben. John Robb selber mal Musiker, aber mittlerweile viel bekannter als Journalist und Buchautor. Mark Reeder, ein Tausendsasser aus Manchester, der in der Westberliner Punk- und New Wave-Szene das Verbindungsstück zur Welt von Joy Division und Co. herstellte und ein Zeitzeuge seitdem ist und auch eigene Bücher schon veröffentlicht hat. Die bringen zusammen zu Talks, einer multimedial aufbereiteten, projektionslastigen Bühnengeschichte und einer Fotoausstellung eben so ein tolles Line-up auf die Bühnen von diversen Städten, die ich jetzt mal kurz durchgehe, denn wir präsentieren das hier von Byte FM aus. Am 22. September geht es in Wiesbaden los im Schlachthof, dann am 23. September ist man in Hannover im Pavillon, am 25. September in Hamburg in der Markthalle, am 26. September in Berlin im Columbia Theater, am 28. September in Leipzig im Felsenkeller, am 30. September in Düsseldorf im Savoy Theater. Und da gibt's eben einiges. Unter anderem ist auch dabei Malka Spiegel, eine Musikerin, von der jetzt hier was aufliegt, wo sie Bass spielt. 1981 war sie Teil von Minimal Compact, wo sie als Produzentin dann im Rahmen dieser Bandarbeit ihren späteren Ehemann Colin Newman von Wire kennenlernte. Aber dieses Stück, was jetzt hier aufliegt, ist noch aus der Pre-Colin Newman-Zeit. Static Dancing von Minimal Compact. Jetzt hier im Byte FM Magazin.

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Sammy Birnbach, später als DJ Morpheus, dann unterwegs als Vokalist bei diesem 1981er Track der israelisch-belgischen Band Minimal Compact, die hier im Programm ist, weil am Bass die Bandgründerin Malka Spiegel zu hören war und die ist Teil der Produktion Live Without Punk, die Ende September spektakulär, spektakelhaft auf die Bühne geht und dort in Form von Lesungen, Projektionen und Fotoausstellungen 50 Jahre Punk nochmal auferstehen, feiern oder sonst was lässt. Auf jeden Fall wird das sehr spannend, quasi Pflichttermin für alle, die sich für Musikgeschichte interessieren und den Blick gerne auf diese zweite Hälfte der 70er, frühen 80er Entwicklungen werfen, die bis heute so einen Wirkungsgrad haben und das verbindet unter der Ägide von John Robb und Mark Reeder eben englische und deutsche Acts, genauso wie eben hier gehört die Minimal Compact Besetzung von Malka Spiegel, die mit Colin Newman von Wire kommt. Gemeinsam haben die auch noch das Projekt Immersion. Eine Reihe von deutschen Acts ist aber auch vertreten, bis hin zu Thomas Schwebel von Sif, Mittagspause und Fehlfarben oder Stefan Schwab von Mail. Alles immer vor Ort gucken, wer wo auf der Bühne. Es sind nicht alle überall dabei, aber ganz oft oder ich glaube fast überall dabei ist Annette Benjamin von Hans A. Plast und von der liegt jetzt hier auch nochmal Musik auf vom Album 2 dieser wegweisenden Band aus Hannover, der schöne Titel Reicher Vati.

die Baby Shambles. Aus dem Jahr 2013 mit Dr. No. Sequel to the Prequel oder so hieß das Album dazu. Hier im ByteFM Magazin nochmal hervorgekramt. Genauso wie die Platte Let's Get Out of This Country, dessen Titelstück jetzt aufliegt. Das ist noch ein bisschen älter, 2006, von der schottischen Band Camera Obscura.

Kamera Obscura, let's get out of this country, hier im BYTE-FM Magazin am Donnerstag, den 18. August um 20 nach 3. Jetzt kommen wir zu zwei Brüdern, die auf Tour kommen und von BYTE-FM präsentiert werden. Die Rede ist von The Lemon Twigs, amerikanisches Brüderpaar Brian und Michael D'Addario, die seit jetzt auch schon über 10 Jahren immer wieder überraschen mit ihrer perfektionistischen Fähigkeit, einen Sound zu rekreieren, der in den 60er, 70er und 80er Jahren ziemlich aufwendige Produktionen brauchte, um solche Maßstäbe zu setzen. Da sind Vorbilder wie die Beach Boys drin, das alles, was zwischen denen und New Wave so ungefähr in Amerika an Popmusik modern war, mit so einem Power-Jungspund-Ansatz immer wieder eingearbeitet. Muss man mögen, diese Art Rückbesinnung, dann ist es ganz großartig. Hier liegt jetzt Musik auf zu einer kleinen Tour, die die Lemon Twigs bringen. Hamburg sind sie am 22. September, in Köln am 28. und in Berlin am 29. live zu sehen. Da sind die beiden Brüder dann noch ein bisschen verstärkt auf der Bühne. Im Studio machen sie nach wie vor all das, was wir jetzt gleich hören, hier ganz alleine. Es liegt Musik von ihrem aktuellen Album auf. Das ist im Mai erschienen. Look for Your Mind heißt das. Und The Lemon Twigs mit dem Titel Nothing But You von dieser Platte jetzt hier zu hören.

Nothing But You. Das amerikanische Power-Pop-Phänomen The Lemon Twigs mit einem Stück vom Album Look For Your Mind aus diesem Jahr, das hier im Programm ist, weil die beiden und ihre Band Ende September für ein paar Termine in Deutschland unterwegs sind. Präsentiert von Byte FM, sind in Hamburg, Köln und Berlin. Wann und wo genau, bitte nochmal auf der Webseite gucken, byte.fm. Da gibt's den Hinweis auf die Konzerte. Hier im Byte FM Magazin machen wir jetzt weiter mit einem Sprung aus dieser sozusagen Pre-Punk geprägten Musik der Lemon Twigs in die Post-Punk geprägte Musik eines aktuellen Acts aus Leeds. Hier ist nochmal Musik von Yard Act.

You're Gonna Need a Little Music heißt das aktuelle Album der britischen Band Yard Act, die wir gerade hörten. Die hörten wir allerdings mit einem Titel vom Album Where's My Utopia, das vor 2 Jahren erschien. Das gerade war We Make Hits und das nehme ich hier nochmal zum Anlass, darauf hinzuweisen, dass ihr hier Byte FM hört, ein Sender, der dadurch existieren kann, weil ein Freundeskreis existiert, ein 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Hier in der Byte FM Magazinsendung heute vom 18. August machen wir um 3:30 mal weiter mit was Klassischem. Heute vor 60 Jahren kam einer der ganz großen Songs aus der Motown-Schule heraus, der sozusagen Teil der Holland-Dozier-Holland-Songschreiber-Legende ist. Reach Out, I'll Be There von den Four Tops ist am 18. August 1966 erschienen. Das ist so einer der Songs, der in fast jeder Liste der wichtigsten Pop-Songs vorkommt und eine, wie ich finde, auch wirklich großartige Geschichte da sein, in die Komposition oder in das Texting auch in gewisser Form auch schon Einflüsse wie Bob Dylan und Co. eingegangen. Ein sozusagen Conscious Soul Song aus den 60er Jahren, entsprechend populär und in ganz vielen Versionen unterwegs. Das Original der Four Tops ist blendend, hervorragend, Standard, den muss man haben und kennen. Aber ich habe bei meiner Recherche entdeckt, dass es eine ziemlich gelungene Version der New Yorker Ska-Band The Slackers von diesem Titel gibt, die mir derartig gute Laune gemacht hat, dass ich sie jetzt statt des Originals hier zum Jubiläum auflege. Reach Out, I'll Be There, lehnt euch an, hier bei den Slackers in diesem Fall.

Reach Out von den Slackers. Eigentlich Reach Out, I'll Be There. Song von Holland Dozier Holland, dem legendären Kompositionsteam bei Motown geschrieben und von den Four Tops heute am 18. August vor 60 Jahren veröffentlicht. Hier ist das Byte FM Magazin. Es ist 5 nach halb 4 und das hier sind Kruang Bin.

Pon Pon vom 2025er Album Alla Sala von Kohang Bin. Hier ist das Byte FM Magazin und als nächstes liegt Daily J auf mit Sunday Stitches von einem Album, das Scatterbrains on Second

Bailey J, Band aus Neuseeland, die allerdings, soweit ich weiß, mittlerweile in Australien residieren und sich Ende September dann auch für zwei Termine in Deutschland aufhalten werden, präsentiert von Byte FM. Und wie alle unsere Konzertpräsentationen und Empfehlungen auf der Byte.fm-Webseite zu finden. Hier im Byte FM Magazin geht es jetzt weiter mit einer Nummer, die ich ausgesucht habe, weil Young Lean darauf zu hören ist. Young Lean, schwedischer Rapper, der, wenn ihr diese Sendung hört und dranbleibt, in einer späteren Sendung laufen wird. Deswegen mal hier erwähnt, denn um 22 Uhr läuft hier nochmal die aktuelle Ausgabe von Lukas Harts Sendeformat Indigo. Und in der schön betitelten aktuellen Ausgabe Ich glaube, ich muss brechen, ist die neue Single von Young Lean zu hören. Das ist eine Coverversion, wo er Robot Boy covert, ein Stück, das vor 20 Jahren mal auf einer ganz frühen Robin-Platte zu hören war. Das ist auch sehr empfehlenswert und das zu unterstreichen. Hier dafür hält der Track von Generation her, mit dem Young Lean im Moment ziemlich umtriebig war. Nicht zuletzt wegen des tollen Videos Storm hier mit dem Teil 2 dieser spektakulären Nummer im Programm des Byte FM Magazins. Like

Volume 2 vom wunderbaren Love and Tears Album des französischen Projekts Generation heißen die. Die wollen ja die Achter im Namen drin haben. Und gefeatured Yung Lean hier eben zu hören. Yung Lean dann heute um 22 Uhr auch in der Playlist der aktuellen Indigo-Ausgabe mit Lukas Hart hier im Programm bei Byte FM. Genauso wie jetzt Obong Yaya hier im Programm ist mit Sweet Danger.

Sweet Danger, Obong Yaya, hier im Programm des Byte FM Magazins um 10 vor 4, so in etwa am 18. August. Dienstag ist heute, falls ihr das noch nicht verortet habt. Hier geht's weiter mit einer französischen Band aus Bordeaux, comme Watou Watou. Hier ist von denen La Brume.

La Brume, der Nebel, Watu Watu hier im ByteFM Magazin. Und die kommen aus Bordeaux, da ist es normal, dass sie Französisch singen. Aber wir bleiben zwar Französisch, gehen aber nach Los Angeles, denn dort sitzen Lupin, haben mal eine Single namens Rachel veut danser herausgebracht. Von der gibt's den Earthbound Sound Edit jetzt hier zu hören.

Rachel veut danser. Die amerikanische Band Le Pen, die diesen irgendwie europäisch klingenden Sound aus Los Angeles herausbringen. Und die folgende Nummer habe ich jetzt eigentlich wirklich musikalisch ausgesucht und mir ist dann erst aufgefallen, dass natürlich eine schöne Überleitung anmoderierbar ist von einer Band, die Le Pen heißt, zu einer Band, die Japan hieß. Die liegt jetzt nochmal auf mit Quiet Life hier im Byte FM Magazin.

Nightlife. Titelstück des Japan-Albums, Ende 1979 veröffentlicht, mit dem die Band endgültig zum Vehikel von David Sylvian werden würde, der hier seine Baritonstimme erstmalig so richtig zur Geltung brachte und auf späteren Alben dann auch musikalisch die Richtung stark beeinflusste. Hier aber noch ein Bandprojekt und eine der besten Nummern dieser Band zwischen David Bowie und New Romantic, wobei mit New Romantic wollte Japan damals nie was zu tun haben. Hier ist Byte FM, hier ist das Byte FM Magazin und dies hier ist Nabia Iqbal.

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Nabia Iqbal hier im Byte FM Magazin. Und hier ist es jetzt Zeit für unseren Track des Tages. Und der führt mich zurück in meine DJ-Tage Anfang der 90er in Hamburg. Denn jetzt liegt Visit Venus auf. Die haben heute unseren Track des Tages geliefert. Und Visit Venus, das waren zwei Menschen, Mario von Hacht und Mario Kullmann, die eng verbandelt sind mit einem Schallplattengeschäft, das es damals hier gab, Container Records, eine feste Größe aus der Ära, als man als DJ darauf angewiesen war, dass es Läden gab, die Direktimporte ins Land holten, wenn man die heißen Sachen haben wollte. Container-Pflichtadresse für alle House- und Techno-DJs in Hamburg damals, aber auch im Hip-Hop-Bereich umtriebig, und da arbeiteten dann zum Beispiel Leute wie die Musiker, die dann halt mit Easy Business eine der ersten englischsprachigen deutschen Hip-Hop-Singles herausbrachten, die mir ins DJing reinpasste. Boris Ekambi zumindest arbeitete bei Container, bei den anderen weiß ich es gar nicht so genau. Mario Kullmann auch dort tätig, dann später mit 5 Sterne Deluxe bekannter geworden, aber mit Visit Venus eben auch unterwegs. Und dieser andere Mario von Hacht war der Inhouse-Produzent. Der hat für Fettes Brot, 1-2, Fischmob und solche Sachen und später natürlich auch für 5 Sterne Deluxe viel produziert. Es war aber auch die Ära von Turntablismus, Downtempo und Trip-Hop, und da gab es dann Visit Venus, ein irgendwie fast schon visionäres Projekt, das auch noch gleich so eine Synthie-History mit 70er Jahre Prog-Rock-Synthie-Sounds da mit reinbrachte. Ganz großartig. Voll verschüttete Popgeschichte, die hier mit dem Track des Tages heute nochmal aufs Tapet kommt, denn der ist vom The Endless Bummer Album, und zwar von der Remix-Fortsetzung von The Endless Bummer Remix Appendix, die 1998, glaube ich, herauskam. Da gab es dann die offensichtlich Remixe dieser tollen Visit Venus-Platte. Und For a Few Euros More liegt jetzt hier auf in einer Version von jemandem, den wir aktuell noch sehr oft hier auch im Programm haben, denn auch damals hat schon Aerobik schöne Sachen gemacht, in diesem Fall ein recht discoiden Take von diesem For a Few Euros More, eher so Stoner Chillout Track von Visit Venus. Und in dieser Aerobic Dance Mix Version ist das heute unser Track des Tages.

0: 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The Aerobic Dance Mix von Visit Venus. Track hier am Track des Tages bei Spider FM. Und diese Nummer brachte Carsten Meyer Aerobic damals in den Dunstkreis des Hamburger Yo Mama Labels. Da hat er dann im Fahrwasser von Fishmob eben auch DJ Kotze kennengelernt. Zusammen haben die dann kurz später mal als International Pony ziemlich lustige Musik gemacht, die leider irgendwo in den Lizenzen verschüttet ist. Da gibt es viel zu wenig, dass man so mal eben aufrufen könnte. Da fehlt ein offensichtlicher Bestandteil der Vertragswerke oder so. Keine Ahnung. Tolle Musik von früher gibt es hier bei Byte FM auch immer mal. Jetzt zum Beispiel von einem Album von Danger Mouse mit Gemini, The Gifted One. Das ist von 2004 und darauf war der Brooklyn Basquiat zu hören.
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Hier ist das Byte FM Magazin, das gerade war Danger Mouse in Gemini, The Gifted One mit Brooklyn Basquiat von einem Album namens Born Again. Das ist schon ein paar Jahre älter, ebenso wie Anything New, der Titel von Bibio, der jetzt hier aufliegt, der ist von seinem Album Mind Bokeh und das ist immerhin aus dem Jahr 2011.

Studio. 2011 hier im Programm. Jetzt gehen wir noch weiter zurück in die Geschichte, denn es liegt noch ein Albumjubiläum an, das hier heute am 18. August begangen werden will. 40 Jahre ist es her, dass Nick Cave mit den Bad Seeds sein drittes Album veröffentlichte, Kicking Against the Pricks. Eins von zwei Alben, die 1986 mit dieser Band erschienen. Das Kicking Against the Pricks Album ist das mit den Coverversionen. Nick Cave als Interpret von diversen Klassikern, sowohl der Rockgeschichte als auch des Country, das machte damals Sinn, aber im Nachgang ist es eine Platte, mit der er selber ein bisschen hadert, weil da natürlich die Messlatte immer sehr hoch hängt, wenn man sich an so Klassikern wie All Tomorrow's Party und Ähnlichem versucht. Im Nachgang kann man andererseits sagen, dass der Übergang von Nick Cave, der als australischer Bilderstürmer in der Post-Punk-Ära mit seiner Birthday Party nach Europa gekommen war und zum Zeitpunkt der Produktion von Kicking Against the Pricks in Berlin lebte, in dieser Phase vom eigenwilligen Eigenbrötler endgültig rüberging zum großen Interpreten, der in den 90er Jahren dann ja auch zum kommerziell erfolgreichen Künstler werden konnte. Das war in den 80er Jahren noch nicht, der in den 90er Jahren dann

Long Black Veil, die Geschichte vom Mann, der ein Verhältnis mit der Frau seines besten Freundes hat und dann des Mordes bezichtigt wird, aber um sie nicht zu verraten, lässt er sein Alibi sausen, wird verurteilt und hingerichtet. Der Stoff, aus dem Country-Klassiker sind, hier dargebracht von Nick Cave and the Bad Seeds vom Album Kicking Against the Pricks, einer Coverversionsplatte der dritten Platte von Nick Cave and the Bad Seeds, die genau vor 40 Jahren am 18. August 1986 erschienen ist. Und das ist eine Phase, in der der folgende Künstler sicherlich sich auch hat inspirieren lassen, den ich jetzt hier nicht zuletzt deswegen im Programm habe, weil ich damit auch nochmal Werbung machen kann für eine Sendung, die heute Abend noch im Programm sein wird. Um 23 Uhr ist mal wieder Zeit für Elevator Music mit Tanle Raccoon, und der ist eben nicht nur Byte-FM-Kollege, sondern auch Musiker, bringt jetzt in Kürze sein neues Album heraus. We Didn't Come Here Just to Be Nice erscheint am 28. August bei La Pochette Surprise. Hier nochmal daraus eine der Singles, Tanle Raccoon mit Animal

Die Raccoon, Animal Farm. Mehr von ihm als Musiker zu hören, wenn das zugehörige Album We Didn't Come Here Just to Be Nice erscheinen wird am 28. August. Mehr von ihm zu hören als Radiomacher heute Abend bei Elevator Music um 23 Uhr hier auf Byte FM. Jetzt liegt Musik auf, die sich ein Mensch gewünscht hat, der vor kurzem Freund von Byte FM geworden ist. 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Das hat auch Eric Hoborn getan, hier aus Hamburg. Der Song, den er sich gewünscht hat, den musste ich erstmal recherchieren, denn den hatte ich nicht gefunden in meiner doch recht umtriebigen Diskothek, die ich sozusagen zur Verfügung habe. Aber als ich ihn dann gefunden habe, wurde mir das klar. Der ist nämlich von einer Hamburger Band, bei der Eric Hoborn selber mitspielt. Auch das eine Möglichkeit, seinen Freundeswunsch hier zu verwirklichen. Hier ist Chairwalk Band, die es auch schon etliche Jahre gibt mit ihrer aktuellen Single. Hier ist Ich starte jetzt. Der hat noch mal das Setz. Oh Gott, oh Gott.

Harte Kante hier bei Chairwalk. Ich starte jetzt, hieß diese Nummer und die hat sich Eric Hoborn gewünscht. 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Hier im Byte FM Magazin bleibt es jetzt noch so ein bisschen heftiger, wobei ganz so heftig wie bei Chairwalk jetzt nicht, aber immerhin liegt Team Dresch auf. Die gelten auch schon als Punk-Veteranen und zwar aus der Ära der 90er Jahre, kommen aus Olympia in Washington und sind mal wieder auf Tour, präsentiert von Byte FM. Am 20.09. geht die Deutschland-Schose los, fängt an in Mainz, dann geht's nach Oberhausen am 21., nach Berlin am 22., nach Bremen am 24. September und dann weiter am 25. nach Karlsruhe, am 26. nach Köln und schließlich am 27. nach Hamburg. Team Dresch jetzt hier auch im Programm mit einer Coverversion von Elliott Smith, Team Dresch mit Sand Eyes Heaven.

Team Dresch und ihr Elliott Smith Cover Sandites Heaven hier im Programm, weil Team Dresch im September auf Tour sind, präsentiert von Byte FM. Mainz, Oberhausen, Berlin, Bremen, Karlsruhe, Köln und Hamburg werden beehrt. Details dazu auf der Webseite byte.fm. Hier im Byte FM Magazin ist es jetzt Zeit für unser Album der Woche und das ist Lost Weekend, ein Album, das zurzeit große Wellen schlägt, denn es ist die neue Platte von Phoebe Bridgers und die ist natürlich sowieso gern gehört mit Boy Genius, zuletzt sehr erfolgreich gewesen, Punisher, ihr letztes Soloalbum auch schon großartig, jetzt das neue Lost Weekend lässt sich wirklich spektakulär an, ist sehr umtriebig inszeniert mit einer Produktion, bei der sie Jack Antonoff dabei hat. Da muss ich gestehen, war ich erstmal ein bisschen skeptisch. Das ist ja so ein Hans Dampf in allen Alternative-Pop-Gassen, bei dem ich mal gar nicht so sicher bin, was dessen Handschrift da eigentlich ausmacht. Und mich stört das manchmal ein bisschen, wenn alle beim selben Produzenten sind. Aber der muss irgendein Händchen haben, irgendeine Ermächtigung hinkriegen, die Künstlerinnen wie Phoebe Bridgers dazu bringen, wirklich tolle Musik herauszukriegen. Kill Me heißt der Titel, den ich jetzt hier aufliege und der ist ein bisschen verwandt inhaltlich mit der Single Lost Boys, die es vor ein paar Wochen schon zu hören gab von diesem Album und da ist auch die Rede von Bo Burnham, Bob, wie sie ihn nennt, dem Ehemann von Phoebe Bridgers. Also narrativ ist da noch einiges zu holen auf dieser Platte. Ich muss gestehen, ich habe mich noch nicht durch die Foren durchgefunden und auch keine Textanalyse und Exegese betrieben. Ich bin einfach vor allem Fan der Musik von Phoebe Bridgers und die haut hier wieder genau gut hin. Kill Me, Phoebe Bridgers vom Album der Woche Lost Weekend hier im Byte FM Magazin.

So prompt hört dieses Stück tatsächlich auf. Kill Me, Phoebe Bridgers vom Album Lost Weekend. Ein Wochenendverlust, den man auch sehr gut, wie ich finde, am Dienstag haben kann. Hier ist das Byte FM Magazin. Es ist 5:05 und gleich ist Schluss. Am Mikrofon verabschiedet sich schon mal Christian Thiaben, wünscht viel Vergnügen hier beim weiteren Programm. Es ist dann gleich hier Zeit für Out of Spectrum von Oliver Korthal. Say Yeah heißt dessen heutige Folge. Im Folgenden hier des Byte FM Magazins jetzt noch Musik von Alex Eisenberg und L. Michaels Affair und damit von mir. Bye bye.

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2: Ich bin Babette Büchner. In Sachsen-Anhalt ist heute ein neues Technologiezentrum für Drohnensicherheit eröffnet worden. Bundesinnenminister Alexander Dobrindt sprach von einem großen Tag, weil man der hybriden Bedrohung etwas entgegensetze.
3: Das, was wir heute erleben, das ist der Schattenkrieg des 21. Jahrhunderts. Kein heißer Krieg, aber eine dunkle Bedrohung, die versucht, sich manipulativ auch über unser Land zu legen. Und wir setzen etwas dagegen.
2: In dem Zentrum in Kochstedt soll vor allem erforscht werden, wie Drohnen besser erkannt und abgewehrt werden können. Im Kampf gegen den Brand im Hohen Venn in Belgien sollen jetzt Brandschneisen verhindern, dass die Flammen auf Deutschland übergreifen. Die Einsatzkräfte hätten begonnen, die oberste Boden- und Vegetationsschicht zu entfernen, sagte ein Sprecher des belgischen Innenministeriums. Der Brandgeruch ist inzwischen sogar bis nach Köln gezogen. Die Stadt liegt gut 100 Kilometer entfernt. In einem Pilotprozess vor einem US-Bundesgericht in Oakland klagen mehrere US-Bundesstaaten gegen den Facebook-Konzern Meta. Sie werfen Meta vor, Daten von Kindern gesammelt und gegen Gesetze verstoßen zu haben. Heute beginnen die Eröffnungsplädoyers.
4: Das Verfahren soll 6 bis 8 Wochen dauern und auch Meta-Chef Mark Zuckerberg soll aussagen. Anwälte aus Kalifornien, Kentucky, Colorado und New Jersey verlangen umfassende Schadenersatzzahlungen und gravierende Änderungen der Plattformen Facebook und Instagram. Die Klagen von 25 weiteren Bundesstaaten werden später verhandelt. Meta wird beschuldigt, Kinder und Jugendliche gezielt von sozialen Medien abhängig zu machen und damit ihre geistige Gesundheit zu gefährden. Hinzu kommen die Vorwürfe des Datensatzes. Aus den USA, Tina Eck.
2: Endlich regnet es und damit sind am Rhein auch wieder steigende Pegelstände in Sicht. Das Wasserstraßen- und Schifffahrtsamt erwartet, dass der Pegel bei Düsseldorf bis morgen auf 5 cm steigt. Zuvor war er sogar in den Minusbereich gefallen. Die Fahrrinne ist zwar deutlich tiefer als der Pegelstand am Ufer, der Schiffsverkehr bleibt aber trotzdem noch eingeschränkt. Das Wetter, die aktuelle Vorhersage des Deutschen Wetterdienstes. Heute Abend und in der Nacht regnet es kaum noch, im Südwesten bleibt es komplett trocken. Die Temperaturen fallen dabei auf 19 bis 11 Grad. Morgen ziehen dann quer über die Mitte Regenwolken durch, auch im Norden kann es Schauer und Gewitter geben. Ansonsten bleibt es bei einem Sonne-Wolken-Mix meist trocken, bei dann 20 bis 28 Grad höchstens. Im Südwesten sind bis zu 32 Grad möglich.
1: Das waren die Nachrichten.
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Hallo und herzlich willkommen zu einer neuen Folge von Autospectrum. Oliver Korthals, wie gewohnt, am Mikrofon hier bei Byte FM. Den Starter der Woche gab es heute von Felix Müller, aka The Offline aus Hamburg, Le Dernier Jour de June, seine neue 7-Inch beim Londoner Label Deep Matter Records. Und wir bleiben in London. Moses Boyd, der britische Jazz-Schlagzeuger aus Süd-London, hat jetzt einen neuen Track via Bandcamp veröffentlicht, Say Yeah, und danach Jerk, ebenfalls ein Künstler auf Deep Matter Records aus London, mit seinem zweiten Teil, As Day Breaks heißt die neue EP, As Night Falls hieß die erste, und von As Day Breaks nun Putting It Back Together, Jerk.

der heutigen Folge von Out of Spectrum ein paar Disco 12 Inches, ein paar längere Stücke. Jetzt geht's erstmal kurz in die Karibik. Mr. Bongo und Soundway haben beide karibische Klänge wieder veröffentlicht. Zunächst einmal von Buxi, einer Band, die 1979 ihr Album Face aufgenommen hat. Jetzt als Reissue bei Mr. Bongo und von ihnen das Cover von Roy Ayers' Can't You See Me. Und danach von den holländischen Antillen, Sounds aus den ehemaligen karibischen Kolonien. Der Holländer Antillano Progressivo nennt sich die Compilation of Soundway Recordings und umfasst Stücke aus den 60er, 70er und 80er Jahren. Und von den Superfly Brothers gibt es jetzt das Cover von Stevie Wonder's Another Star.

Ihr hört Auto Spectrum hier bei Byte FM, Oliver Korthals, wie gewohnt am Mikrofon. Eben schon angekündigt, gibt es jetzt ein paar Disco 12 Inches, ein paar neue Sounds und auch ein paar alte Wiederveröffentlichungen. Den Starter macht jetzt erstmal Intercity, ein neues Projekt von Daniel Monick auf Far Out Recordings. Erste 12 Inch ist jetzt heraus. Das Ganze ist ein Projekt zwischen den beiden Metropolen London und Glasgow. Und Running Out of Time gibt es dann auch in diversen Remixen. Die erste Veröffentlichung ist jetzt der Mix von Con, der nicht Sicht Got It Together Flip nennt. Und danach Jerome Deragi, dessen 12-Inch auf Still Love for Music erschienen ist. Do or Don't nennt sich sein Stück. Und das ist ein Edit von Joe Bissot von seiner Single Love Somebody.

Dimitri von Paris ist seit Jahren als DJ unterwegs und ist auch ebenso umtriebig, was Remixe angeht. Auf seinem eigenen Label Pardonne Nu hat er jetzt sich ein ganz besonderes Stück ausgesucht. Torbjörn Langborn and the Feel Life Orchestra heißt die Band und ihr gleichnamiges Album ist Ende der 80er in Schweden erschienen. Und auf diesem Stück war die Feel Life Suite zu hören und Dimitri von Paris hat daraus die Disco Suite gemacht. Und danach bleiben wir in Frankreich. Joe Boyer, ein französischer Library-Komponist, 1922 geboren, hat diverse Soundtracks und Library-Alben eingespielt und Ende der 70er gab es von ihm die 12-Inch Isabel and the Rain. Das Stück war ein beliebtes Stück in den New Yorker Innenclubs Ende der 70er und gab es jetzt vor ein paar Jahren nochmal als Reissue 12-Inch.

Zum Schluss gibt es eine Entdeckung von mir aus dem Jahre 1984, die 7-Inch The Right Side One von What Fun, einer holländischen Reggae-Wave-Pop-Combo. Und wenn es ganz zum Schluss noch heißt, von Erika Tucheri, der Flute Trip hinterher geschoben. Mal sehen, ob es passt. Hier folgt jetzt gleich Forward the Bass mit Gadi Stein am Mikrofon. Und solltet ihr die Wiederholung am Freitag hören, dann gibt es gleich Happy to Set mit Christine Heise. Wir hören uns dann hoffentlich in der nächsten Woche wieder. Bis dahin, macht's gut. Oliver Korthals sagt Tschüss.

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1: Hallo und herzlich willkommen zu einer neuen Folge von Forward the Base. Am Mikrofon begrüßt euch Gadi Stein und wir befinden uns ja mitten im Sommerhoch. Und weil der Sommer immer auch Festivalzeit ist, blicke ich heute mit euch zusammen auf ein paar spannende Highlights meines Festivalsommers zurück. Den Anfang macht ein Klassiker, der auch beim Summer Jam auf der Bühne zu hören war, nämlich The Congos mit Fisherman Row.

Yo, die Kongos waren das mit dem tollen Stück Fisherman Row, das wahrscheinlich auch das bekannteste von ihnen ist. Und diese unglaublichen Künstler stehen seit 50 Jahren auf der Bühne. Sie sind seit Mitte der 70er aktiv und sind jetzt allesamt Mitte 70. Das sind Ashanti Roy Johnson, Cedric Maiton und Watty Burnett, die zusammen auf der Bühne wahre Wunder vollbringen und dieses Jahr tatsächlich auch beim Summer Jam zu hören waren. Das war so süß, diese drei alten Herren da stehen zu sehen mit einer Band im Hintergrund und ihre Lieder zu schmettern in den Sonnenuntergang sozusagen. Also ein wirklicher Gänsehautmoment. Und das Stück war natürlich auch dabei. Wie gesagt, das gehört auch wirklich zu den bekanntesten dieses Gesangstrios. Ein Jahrzehnt jünger als die Herren, die wir eben gehört haben, ist Noel Phillips, a.k.a. Echo Minot. Er wurde 1963 geboren und startete mit so Leuten wie Frankie Paul und Sly and Robbie aus. Das habe ich auf Englisch übersetzt. Also er startete mit denen halt seine musikalische Karriere, hat dann auch alleine Karriere gemacht und immer mal wieder einen schönen Hit rausgebracht. Und zusammen mit King Kong, der ebenfalls aus Jamaika stammt, war er dieses Jahr beim Reggae Jam zu hören. Eigentlich sollte auch Errol Dunkley bei den beiden mit dabei sein, das wurde aber leider nichts. Wir hören jetzt von Echo Minot ein Stück namens Girls Are Mad Over Me. Das bilden sich die Herren ja immer gerne mal ein, dass die Mädels alle komplett verrückt über sie sind. Und das hören wir jetzt. Das stammt aus dem Jahr 2019, neu aufgelegt. Im Original natürlich ein paar Jährchen älter. Hier von VP Records. Und hier kommt für euch Echo Minot.

Echo Minded war das mit dem Titel Girls Are Mad Over Me. Im Original stammt der Track aus dem Jahr 1982, produced von Linville Thompson und dann 5 Jahre später nochmal neu aufgelegt von Dixon und Sterling und hier ebenfalls nochmal neu im Jahr 2019 von VP Records. Ja, damit nochmal herzlich willkommen zum heutigen Jams and Fusions Special, ein persönlicher Festivalrückblick sozusagen. Und ein großartiges Comeback beim Summer Jam feierte Original Coffee, wie sie sich jetzt nennt. Und die macht ja schon seit 2017, also ist ja noch ganz jung, aber macht seit 2017 schon Musik. Damals 17-jährig hat sie angefangen und ganz schnell die ganz großen Bühnen bespielt. Hat sich dann jetzt die letzten Jahre ein wenig zurückgezogen, viel an neuer Musik gearbeitet, da kommt auch ein Album im Herbst, da werden wir sie bestimmt nochmal wieder hören. Und wir hören jetzt eine neue Single von ihr, Summer Fruits heißt die, oder auch Nana, aus dem Jahr, also aus diesem Jahr von Promised Land Recordings erschienen. Und ihr Auftritt beim Summer Jam war auf jeden Fall auch eins meiner großen Highlights. Die hat da ganz toll geglänzt. Und ja, hören wir doch mal rein, was sie jetzt Neues zu sagen hat. Hier kommt Coffee mit Nana.

Protégé war das mit dem Titel Blood Money, produziert vom großartigen Winter James. Das ist doch schon ein bisschen älter, das Stück aus dem Jahr 2017 ist das erstmalig erschienen und dann auf dem Album A Matter of Time 2018. Und wer mal was Neues hören möchte von Protégé, der soll mal das Album The Art of Acceptance sich anhören. Da wurden auch einige Stücke bei der Summer Jam Show von Protégé präsentiert. Da ist er nämlich auch aufgetreten, hat auch eine tolle Show wieder gemacht. Und er und Coffey kennen sich ja auch schon lange. Also in dem Jahr, als Coffey anfing zu singen, 2017, hat er eben dieses Stück Blood Money rausgebracht. Die Fusion steht ja nun nicht unbedingt für Reggae, aber also für alles außerhalb des Mainstreams, kann man sagen. Aber immer wieder sind da auch ganz spannende Reggae-Acts zu hören. Letztes Jahr war da Queen Omega zum Beispiel und in diesem Jahr auch hier und da ganz spannende KünstlerInnen am Start. Und ebenfalls aufgetreten im Salon de Baile ist Illbilly Hightech zusammen mit Longfinger. Und die haben eine großartige Show gemacht. Das war alles auch so ein bisschen mexikanisch angehaucht. Und ich möchte euch jetzt ein Stück spielen, das Illbilly Hightech zusammen produziert hat mit Longfinger eben. Da ist dann auch noch Kinetical dabei. Und zu hören war das Ganze auf dem Album oder ist das Ganze auf dem Album One Thing Leads to Another, das im Jahr 2017 auf Echo Beach erschienen ist. Und das ist ein schönes Stück. Es heißt Way Up. Wie gesagt, hier kommen also Longfinger und Kinetical zusammen mit Illbilly Hightech.

Forward, ever, backward, never, sagt er hier. Das waren Kinetical und Longfinger zusammen mit Illbilly Hightech und Way Up. Ja, und nach diesen eher bekannten Künstlern und Bands kommen wir noch zu ein paar Neuentdeckungen. Denn das ist ja das Schöne an Festivals, dass man immer auch Leute hört, die man noch nicht kennt und von denen man im besten Fall ganz begeistert ist. So wie ich von der Band Ratted. Die sind aus Jamaika. Ratted wird geschrieben R-H-A-T-I-D, wer die mal googeln möchte. Und die haben sich dem Rock im Roots Rock Reggae verschrieben und machen so eine Art Fusion aus Reggae und eben Hard Rock tatsächlich. Und ich stand in der ersten Reihe vor der Bühne und die haben mich komplett umgehauen. Gegründet wurden sie von Junior Keith Powell, aka Rough House, der schon länger im Reggae-Business unterwegs ist, aber jetzt mit drei anderen Jungs halt diese Band gegründet hat und seit ein paar Jahren da ordentlich was aufmischt. Wir hören jetzt erstmal die ganz neue Single Budubai, erschienen auf Imperium Records, gerade erst dieses Jahr. Hier kommt also Ratted. Haltet euch mal fest.

Januar. Das waren Ratted mit Budubai, gerade erschienen. Und von denen werden wir nächstes Mal auch noch mehr hören, versprochen. Denn die machen einfach Spaß. Eine weitere Überraschung war der Künstler Basta Lion. Der stammt aus Madagaskar und war auch das erste Mal hier in Europa unterwegs. Der war auch im Reggae Jam, stand er auf der Bühne. Und dort ist er mit dem Little Lion Sound aus Frankreich aufgetreten. Und das war ebenfalls eine sehr spannende Show auf jeden Fall. Er macht einen schönen Mix aus Reggae, Dancehall und auch afrikanischen Einflüssen, die man in seiner Musik hört. Und ich habe da mal ein paar Sachen mir angehört. Die neueren Sachen gehen alle so Richtung Trap Hall oder Dancehall. Ich habe ein älteres Stück mich für ein älteres Stück entschieden, aus dem Album Mother Jam aus dem Jahr 2023, erschienen auf Vanilla Lyrics. Und das heißt Darling, und da ist nicht nur Basta Lion zu hören, sondern auch noch Jamatic, und da hören wir jetzt mal

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2: Basta Lion war das, zusammen mit dem Künstler Ja-Matic auf dem Titel Darling. Und ich musste hier gerade ein bisschen mittanzen, das ist einfach so einladend, passend zu dieser Sommermusik Teil 1. Und jetzt kommen wir zu einem Künstler, der ist keine wirkliche Neuentdeckung, sondern eher so eine Wiederentdeckung. Mal Elevé nämlich, den habe ich früher oft gehört, den kennt man ja auch. Und der hat jetzt zusammen mit Ozzy einen neuen Gesangspartner gefunden, sozusagen, mit dem er auch auf Bühnen dieser Welt unterwegs ist und seine Message verbreitet. Und definitiv auch ein Highlight beim Reggae Jam war die zwei zusammen auf der Bühne. Und mein besonderes Highlight bei denen war nämlich, dass sie ein Flinter-Moshpit gemacht haben. Zuerst haben sie ein Moshpit für alle gemacht, dann haben sie gesagt bei der zweiten Runde, jetzt bitte alle Männer raus, wir nehmen sowieso immer zu viel Platz ein und das ist jetzt nur für euch Ladies und das war total schön. Zusammen hören wir jetzt das Stück Migration, das sie aufgenommen haben für das Album Amour und Resistance, das im Jahr 2024 rauskam auf iVibrations Records. Und ja, darin singen sie im Prinzip, dass die Migration die Mutter der Menschheit ist. Mal Elevé und Ozzy.

Mal Élevé und Ozzy waren das mit dem Titel Migration und dazu passt gut ein Lied, bei dem Mal Élevé auch mitgewirkt hat. Der ist ja politisch sehr aktiv und hat da auch mitgemacht. Also es ist ein Projekt von dem deutschen Rapper und Produzenten Elements und das heißt nämlich Leave No One Behind. Da geht es zwar nicht primär um Migration, sondern eher um den Schutz vor der Corona-Pandemie. Das kam nämlich 2021 raus und wurde zusammen mit vielen Malawi-Künstlern, also Künstlern aus Malawi, zusammen aufgenommen, um dort die medizinische Versorgung sicherzustellen und zu supporten. Und da sind ganz viele dabei, zum Beispiel Gidis Chalamanda, Esau Muamaya, Ketura, Esther Chiteka, Lewis, Faith Musa, Sebastian Sturm, Serakalo, Mal Élevé eben. Und die Sprache in dem Lied, das ist Englisch und Deutsch, aber auch Chichewa, also die Sprache in Malawi, da lohnt sich das Hinhören. Hier also Elements und viele andere mit Leave No One Behind.

0: Leave No One Behind. Und was damals war, war vor 5 Jahren, ist jetzt immer noch richtig und gut. Also lasst niemanden zurück. Und diesen schönen Dancing-Vibe tragen wir auch direkt weiter in das nächste Stück. Das heißt nämlich Dancing Every Day und gesungen wird das von Majesty. Das ist ein junger Künstler und Sohn des großartigen Donicky, ein jamaikanischer Sänger, der leider im Jahr 2016 viel zu plötzlich und völlig überraschend von uns gegangen ist. Und Majesty war dieses Jahr tatsächlich das erste Mal auch in Europa als Sänger unterwegs. Der war schon als Tänzer mal hier, hat Workshops veranstaltet, aber jetzt eben auch als Sänger zu hören, hat 2 wunderschöne Titel von seinem Papa wunderbar präsentiert auf der Bühne des Reggae Jam. Und wir hören ihn jetzt, wie gesagt, mit dem Stück Dancing Every Day aus dem Jahr 2024 von One Mission Entertainment rausgebracht. Und vorher stellt er sich kurz mal vor. Hier kommt also für euch Majesty.
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Majesty war das mit Dancing Every Day. Da besingt er so ein wenig die Entwicklung des Dancehalls in Jamaica. Und das kann er tatsächlich auch wunderbar. Alle Moves, die er da aufzählt, die kann er super tanzen. Der ist noch 2 Wochen in Norddeutschland unterwegs. Wer da Lust hat, schreibt ihn mal an. Über Instagram einfach mit @majesty. Und auch wenn er im Körper nicht da war, war er bestimmt im Spirit dabei, sein Papa Donicky. Von dem möchte ich jetzt auch noch ein Stück spielen. Donicky wurde geboren 1966 im Viertel Trenchtown in Kingston, Jamaica, das ja sehr geschichtsträchtig ist und auch musikalisch sehr aktiv ist. Und hat dann immer auch schon alleine Musik gemacht, aber vor allem auch mit Steady Ranks zusammen. Hat sehr schöne Titel gemacht und hat eine wunderbare Stimme. Das hören wir gleich mal hier mit dem Stück Hardworking People von seinem Album Live, das im Jahr 1999 erschien. Hier also Donicky, Rest in Eternal Peace, We Think of You.

Das war Christopher Martin und mit diesem Track habe ich gleich zwei Fliegen mit einer Klappe geschlagen, denn This Could Be Murder, diesen Titel, das hat Cinevox Discothek produziert und Cinevox war auf dem Reggae Jam auch mit einem Set, die haben da auch gespielt und Christopher Martin hatte einen tollen Auftritt auf dem Summer Jam, also beide waren auch auf Festivals unterwegs und erschienen ist das Stück, das wir gerade gehört haben, auf dem Album Smile Jamaica aus dem Jahr 2016. Jetzt kommen wir noch zu einer Band, die schon ein paar Jahre unterwegs ist, gegründet in Köln. Das sind drei zauberhafte Frontladies, nämlich Nadja Iva, Sister Kira und Lina Malija. Und zusammen heißen sie Conscious Culture. Die haben im Jahr 2018 ihr Debütalbum rausgebracht. Das hieß Thursdays, was auch immer da am Donnerstag besonders ist. Und das erschien auf Soundbox Music Cologne. Und mein Lieblingsstück von diesem Album ist das, was wir jetzt hören, nämlich Roots and Wings. Und die Conscious Cultures Mädels waren auch auf dem Reggae Jam, haben einen tollen Auftritt gehabt, mitten im Sonnenschein, auch wenn es zwischendurch mal ein bisschen geregnet hat. Aber das war sehr schön. Hier also Conscious Culture mit Roots and Wings.

You're my angel, du bist mein Engel auf Erden. Das sind Conscious Culture mit dem Titel Roots and Wings. Und damit ist die heutige Sendung auch schon vorbei. Das war Teil 1 von der Sommermusik Gems and Fusions. Es gibt aber so viele spannende Bands, das reicht auch noch für einen zweiten Teil auf jeden Fall. Gleich im Anschluss hört ihr Trail of Songs mit Arne Schumacher. Und zum Abschluss spiele ich euch jetzt noch ein Stück, an dem 15 MusikerInnen beteiligt waren. Und gemixt und gemastert hat das Ganze Paolo Baldini. Das Projekt stammt von The Odd Roots, eine Band, die sich in Rom gegründet hat im Jahr 2020 und die in diesem Jahr den Summer Jam Newcomer Contest gewonnen haben und deshalb da auftreten durften. Das hat auch voll Spaß gemacht, denen zuzuschauen. Jetzt hört ihr den mal zu mit dem Titel Awareness aus dem Album Live Sessions vom letzten Jahr. Ich sage Tschüss, am Mikrofon war Gadi Stein. Bis hoffentlich zum nächsten Mal.

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1: Ich bin Babette Büchner. Schon dreimal wurde die Regelung verlängert. Nun hat Bundesinnenminister Alexander Dobrindt offiziell bei der EU-Kommission angemeldet, dass die Kontrollen an den deutschen Außengrenzen weitere 6 Monate laufen sollen. Wenn die EU-Kommission nicht widerspricht, gilt die nächste Verlängerung bis Mitte März 2027. Dobrindt hatte den Schritt schon Ende Juli angekündigt, als zehntausende Migranten in die spanische Exklave Ceuta in Nordafrika gestürmt waren. Wenig Regen und viel Hitze. Die deutschen Landwirte haben in diesem Sommer eine deutlich kleinere Ernte eingefahren. Der Deutsche Bauernverband rechnet unter anderem mit einer unterdurchschnittlichen Getreidemenge von knapp 42 Millionen Tonnen.
2: Nicht nur um die Getreide- oder Gemüseernte steht es schlecht. Die Trockenheit führt auch zu Nachschubproblemen beim Tierfutter. Vor allem im Süden und im Westen Deutschlands gibt es schwache Ernten. Der Standort habe in diesem Jahr über den Ertrag entschieden, wie selten zuvor, sagte Bauernpräsident Ruckwied. Teils sorgte die Trockenheit sogar für einen Totalausfall. Vielen Höfen geht es schlecht. Der Verband fordert finanzielle Hilfen aus der Politik. Mit akuten Folgen für die zuletzt bereits gestiegenen Verbraucherpreise rechnet die Branche aber erstmal nicht. Ursula Winkler, Nachrichtenredaktion.
1: Schon wieder hat es einen Zwischenfall am Münchner Flughafen gegeben. Gestern Abend hat ein Flugzeug dort die Landebahn verfehlt. Das hat die Lufthansa jetzt bestätigt. Alle Passagiere blieben unverletzt.
3: Bei dem Vorfall wurde die Beleuchtung am Anfang der Landebahn beschädigt. Wieso der Airbus zu früh aufgesetzt hat, ist bislang unklar. Die Bundesstelle für Flugunfallsicherung hat sich der Sache angenommen. Erst am Samstag war eine Boeing der Fluggesellschaft Vietnam Airlines beim Start über das Bahnende hinausgefahren, weil sie zu langsam war. Das Flugzeug konnte zwar gerade noch so abheben, musste aber 2 Stunden später beschädigt wieder in München landen. Aus München, Pia Wegner.
1: Die Zahl der Ebola-Erkrankten und Toten in der Demokratischen Republik Kongo steigt weiter schnell. Seit Mai sind schon mehr als 5000 Fälle bestätigt, teilte die WHO jetzt mit. Fast die Hälfte von ihnen starb. Experten befürchten, dass viele Fälle außerdem gar nicht registriert werden. Das Wetter, die aktuelle Vorhersage des Deutschen Wetterdienstes. Heute Abend und in der Nacht regnet es kaum noch. Im Südwesten bleibt es komplett trocken. Die Temperaturen fallen dabei auf 19 bis 11 Grad. Morgen ziehen dann quer über die Mitte Regenwolken durch. Auch im Norden kann es Schauer und Gewitter geben. Ansonsten bleibt es bei einem Sonne-Wolken-Mix meist trocken, bei dann 20 bis 28 Grad höchstens. Im Südwesten sind bis zu 32 Grad möglich.
0: Das waren die Nachrichten.

Willkommen zum Trail of Songs hier auf Beide Wärme. Ich bin Arne Schumacher. Zum Einstieg geht's nach Glasgow, Schottland, in die Berkeley Street in Glasgow. Adam Ross erinnert sich an einen kalten Januar.

Adam Ross, keiner der großen Namen der britischen Songwriter-Welten, aber wohl etabliert zumindest daheim in Schottland. Dank vieler Jahre in Bands, da war er eine zentrale Figur. Randall's Leap hieß die populärste dieser Bands. Aus dem Nordosten Schottlands kommt er. Dies ist sein inzwischen drittes Soloalbum, seit 2022 aufgenommen in Glasgow. Durch und durch persönliche Songs sind das. Der Albumtitel Bring on the Apathy, der lässt schon ein bisschen darauf schließen. Oder ein Song, der selbstkritisch die Frage aufwirft, ist das die Midlife-Crisis oder Kunst? Dieses Album, das erschließt sich so richtig beim mehrmaligen Hören, habe ich festgestellt. Adam Ross ist keiner, der überwältigt, und das finde ich sehr sympathisch. Eine stillere, reflektive Seite. Horizon.

Ein etwas anderer Celtic Troubadour, Adam Ross aus Schottland, Tracks aus Bring On The Apathy. Eine relativ junge Band aus den Staaten, aus Tennessee kommen sie, Breakfield nennen sie sich, frisch umbenannt für einen neuerlichen Karriereanlauf. Klassische Ideale, das hört man, sind Leitbilder der vier unter anderem Country-Rock-Bands der 70er, würde ich sagen, die haben großen Einfluss. Ja, warum nicht, sofern es eine eigene Handschrift bekommt. Einer der kantigeren Songs dieses Debütalbums, Darker Out Tonight, Breakfield.

Ein Track aus unserem Album der Woche ist das. Das ist das neue von Phoebe Bridgers, ihr drittes Soloalbum Lost Weekend, mit dem sie sich geschlagene 6 Jahre Zeit gelassen hat. Könnte man auch als Indiz nehmen, dass ihr das weniger leicht fällt als all das andere, was sie sonst so umtreibt. Zum Beispiel die Arbeit im Freundinnen-Trio mit Lucy Dacus und Julian Baker als Boy Genius. Die beiden sind auch hier gerade zu hören gewesen. Ebenfalls als Gäste hier bei dem Track dabei, das Trio Nickel Creek um Chris Thiele. Chris Thiele ist mit seiner Mandoline häufiger Gast auf Lost Weekend. Klar, der Erwartungsdruck, der ist massiv gestiegen seit den Grammys, die Phoebe Bridgers geerntet hat. Umso erstaunlicher, dass dieses Album ziemlich eigenwillig verschachtelt ist, manchmal sogar versponnen wirkt auf mich. Beim Hören wird man durch, ich würde sagen, verschiedene Kammern und Szenerien und Atmosphären geführt. Jedes Stück ist immer so ein bisschen anders produziert, in anderer Besetzung auf jeden Fall. Ein wesentlicher Co-Produzent war übrigens Jack Antonoff, der Bleachers-Mann Taylor Swift und Lordi vertraute, der hier aber wahrlich nicht durch Formelhaftes auffällt. Noch ein Beispiel, Still Standing mit Chris Thiele und mit Maria Taylor, Background-Gesang.

Phoebe Bridgers, Songs aus Lost Weekend, Byte FM Album der Woche, ein Album, auf dem es wirklich viel, viel zu entdecken gibt. Einer der diversen Songs mit Chris Thiele, wiederum Mandolinenass der Akustik-Americana-Szene, war das gerade. Und darüber hinaus ist er natürlich auch sehr aktiv, ein Mann, der musikalisch sogar bis in Jazz-Richtung geht. Ein Track jetzt noch des neuen Albums der Punch Brothers mit ihm, das ist ja eine seiner Stammformationen. Ein lockerer Start in ein sehr komplexes, labyrinthisches geradezu, ja, Instrumentalalbum, eines, das relativ herausfordernd ist. Ein guter Einstieg, finde ich. New Bike, Punch Brothers.

New Bike Punch Brothers mit Chris Steele, Mandoline, neuerdings mit einer Sister dabei, das Quintett Brittany Haas, die neue Fiddlerin, genauso meisterlich natürlich wie die Kollegen auf ihren jeweiligen Instrumenten. Brasilianisch getönt ist Elsa Johanna Mohr, Kölnerin, Vokalistin, auch Gitarristin und Flavio Nunes Gitarre. Auf ihrem zweiten Album finden sich neben Songs von Brasilstars wie Javan, Tom Jobim, Marcos Valle auch drei Songs der Sängerin selber. Dies ist einer davon, Jaguar.

Und so fließt das ganze Album der beiden Elsa Johanna Moore und Flavio Nunes, ein Song von Moore. Sie ist brasilophil seit langem, hat sogar schon brasilianische Literaturwissenschaft studiert. Sie ist übrigens auch Teil des Kölner Frauentrios Lua. Zurück nach Kalifornien, Südkalifornien, L.A., Eleni Mandel. Es gibt ja die verschiedensten Geister, die auftauchen können. Gefragt oder ungefragt, der hier beklagt die fehlende Erdverbundenheit und Einsamkeit, die er verspürt. Earthly Home, Eleni Mandel.

Richard Reed Perry ist das, der Arcade Fireman, zusammen mit Dallas Good, Mitglied der ebenfalls kanadischen Band Sadies, war der früh verstorben 2022, Dallas Good. Perry hat jetzt ein vor Jahren gemeinsam begonnenes Duo-Album-Projekt zu Ende geführt, eines mit relativ kompakten Songs und wie bei diesem Song mit psychedelisch gefärbten. Lenny Kaye, Gitarrist in New York City. Von denen, die ihn auf dem Schirm haben, werden die meisten an Patti Smith denken. Die frühen Patti Smith Jahre, einschließlich der Patti Smith Band der 70er. Seit 3 Jahrzehnten ist Lenny Kaye wieder an ihrer Seite. Daneben war er unter anderem Produzent, zum Beispiel der ersten Alben von Susan Vega. Mitte der 80er Jahre war das. Mit 79 im Dezember wird er 80, 3 Tage vor Patti Smith hat ein Soloalbum veröffentlicht. Ein Song ist gemeinsam entstanden mit Patti Smith, Soul Stars.

Ein Song geschrieben von Lenny Kay und Patti Smith. Es hat seine Gründe. Man hört, warum Lenny Kay nie als Rock-Singer-Songwriter in den Blickpunkt gerückt ist. Goin' Local heißt dieses später Soloalbum von ihm. In keiner Hinsicht richtig klasse, gar essentiell, würde ich sagen, aber sehr, sehr sympathisch und angenehm authentisch. Noch eine Ecke jünger ist James McMurtry, texanischer Singer-Songwriter, auch schon Mitte 60. Ein exzellenter, finde ich, eher knorrig mit Ecken und Kanten und mit großen erzählerischen Qualitäten. Gerade ist er auf Europa-Tournee mit Band. Das einzige Deutschland-Konzert, das findet statt am Dienstag, 25. August in Bremen im Kulturzentrum Schlachthof. Danach tritt er beim Festival im dänischen Tønder auf. The Color of Night, James McMurtry.

James McMurtry, ein Track des aktuellen Albums am 25. August, wie gesagt, in Bremen mit Band, das einzige Deutschlandkonzert. Das war der Trail of Songs für dieses Mal. Ich bin Arne Schumacher. Gitarrist Matthew Stevens zum Schluss. Er übernimmt den Ausklang mit einer wunderbaren, ich würde sagen, gitarristisch gesungenen Ballade von Gitarrenavantgardist Sonny Sherrock. Who does she hope to be? Tschüss, bis bald. Matthew Stevens.

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0: 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Chocolate Strawberry von Buxtons und ihr hört Love Songs auf Byte FM. Mein Name ist Alba Cotolo und ich habe aus gewissem Grund dieses Lied gespielt, was ein Lied von Bobby Caldwell sampled, nämlich What You Want Do for Love. Aus einem gewissen Grund. Wir werden alle älter, aber es kommt immer neues Zeugs nach und manchmal zitiert natürlich neues Zeugs, altes Zeugs. Und deswegen die heutige Ausgabe von Love Songs unter dem Zeichen Erinnerungen und Altern. Und da komme ich zu einem ganz neuen Lied von dem Musiker Danzo aus Hamburg. Er hat mir ein Lied zugeschickt, Aging, und ich fand das so toll, dass ich das unbedingt heute hier spielen will.
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The McCrarys mit Love on a Summer Night in Gedenken an erträgliche Nächte, an denen man noch gut ausschlafen könnte oder zumindest auch noch die Klarheit im Kopf hatte, sich gegenseitig kennenzulernen. Nur manchmal erinnert man sich nicht so gut daran, wie man zusammengekommen ist. Man ist irgendwie da. Vor allem bei Freundschaften ist es das Thema, ich kann echt nicht immer wieder geben, wie ich gewisse Leute kennengelernt habe, die Teil meines Lebens sind. Und dementsprechend das nächste Lied von Elvin Bishop. 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

Lenny Kravitz mit Again und ihr hört Love Songs auf Byte FM. Ein Lied über verflossene Liebschaften und ob man vielleicht doch nochmal zueinander finden könnte, wenn man sich im Leben nochmal begegnet. Das nächste Lied, was ich spielen werde, ist auch ein Lied über das Leben. Se a vida é, that's the way life is. Portugiesisch und englischer Titel, nicht saubere Übersetzung voneinander. Neil Tennant weiß auch davon Bescheid, aber er fand, dass die portugiesische Übersetzung, die er von That's the Way Life Is, sich besser anhört, als die richtige Übersetzung eigentlich gewesen wäre. Und nichtsdestotrotz, es ist ein leichter Sommerhit, genau vor 30 Jahren auch rausgekommen, weshalb das heute auch bei Love Songs spielt und auch eine schöne Erinnerung an alte, schöne Sommer, vor allem aber auch schöne Sommerliebschaften. Pet Shop Boys mit Se a Vida É, That's the Way Life Is.

Burt Bacharach mit dem wunderbaren, wenn auch ein bisschen kitschigen Lied What the World Needs Now is Love. Und wenn wir vor allem in den vergangenen Kitsch schauen, dann können wir auch in den gegenwärtigen Pathos schauen von Fuffi 50 aus dem Album Heartbreakerei. Ciao, amore mio.

Jet mit Look What You've Done von ihrem 2004er Album Get Born. Ein Lied mit einem Rückblick voller Bedauern, höchstwahrscheinlich auch mit vielen Fehlern, die das lyrische Ich in diesem Lied begeht. Aber vor allem, wenn man auf Erinnerungen schaut, die schmerzhaft sind, gibt es aber auch Erinnerungen, die Hoffnungen und Sehnsüchte wecken können. Und da komme ich zum nächsten Lied von Luca Vasta, Stella. Stella, das italienische Wort für Stern, könnte man interpretieren, dass ein Stern sehr weit weg ist und vor allem auch unerreichbar zu sein scheint. Nichtsdestotrotz wird auch in diesem Lied sehr oft auf Erinnerungen und auf Träume hingewiesen. Ihr hört jetzt Luca Vasta mit Stella.

Max Herre und Alter Weg über die Wärme, die alte Erinnerungen hervorbringen können. Und das nächste Lied, das hat ein ähnliches Thema vom Istanbuler Mir Kelam Hatıralar. Auf Deutsch so viel wie Erinnerungen und darüber, wie sehr sie uns auch prägen, im Guten als auch Schlechten, auch ein Lachen hervorrufen können, aber auch Tränen hervorrufen können. Mir Kelam mit Hatıralar.

Jamiroquai mit Spend a Lifetime und Love Songs neigt sich für diese Woche dem Ende zu. Mein Name ist Apa Kutulu und vielen Dank fürs Zuhören. Ich habe noch ein letztes Lied heute zum Abschluss. Change mit Heaven of My Life. Wir hören uns in 2 Wochen wieder. Ich hoffe, das brutzelt nicht in der Zeit so sehr mit dem Wetter. Nichtsdestotrotz immer schön bei der FM hören und ich sage Tschüss, Bye Bye, bis in 2 Wochen.

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Instrumentaler, leicht verträumter und subtil groovender Einstieg in eine neue Ausgabe von Die Welt ist deine Scheibe bei Byte FM mit Los Ojos del Condor der Hermanos Gutierrez, die mit ihrem meditativen Signature Sound den südamerikanischen Kontinent ganz nah an Europa heranrücken lassen. Die in Zürich lebenden Brüder Alejandro und Esteban Gutierrez scheinen es auch auf ihrem demnächst erscheinenden neuen Album, das ebenfalls den übersetzten Titel Die Augen des Kondor trägt, ihrem erfolgreichen Konzept treu zu bleiben, in Gestalt atmosphärisch perfekt abgeschmeckter Gitarreninstrumentals mit einem gewissen latein- oder mittelamerikanischen Feeling. Diesmal lassen die Hermanos Gutierrez die Wüstenhitze hinter sich und reisen dorthin, wo ihre familiären Wurzeln liegen, in den geheimnisvollen Küstennebel von Lima, Peru. Dafür nahmen sie bereits das dritte Mal mit Dan Auerbach von den Black Keys auf. Eine perfekte Kollaboration für ihren unwiderstehlichen Sound. Und gleich gibt es noch ein unwiderstehlich schönes Instrumental, das vor allem von Gitarre, aber auch Bass und Mundharmonika geprägt ist, hinterher. Der Sänger und Gitarrist Jake Xerxes Fussell aus North Carolina hat sich mit seinen bisherigen 5 Studioalben einen Namen gemacht, indem er traditionelle Folkmusik auf einzigartige Weise neu interpretiert und historische Einflüsse mit einer modernen persönlichen Handschrift verbindet. Und so finden sich auf seinem neuen, auf Fat Possum erscheinenden Album The Old Beloved Path auch mehrere Interpretationen von Folk-Klassikern, unter anderem von Lead Belly. Gleich nach dem Instrumental Number One ist Jake Xerxes Fussell mit seiner Interpretation Bonnie des Songs Bonnie Was a Warrior zu hören, im Original ein traditioneller englisch-amerikanischer Sea Shanty über Napoleon Bonaparte. Bevor es in den Krieg geht, aber ein tolles Instrumental von Jake Xerxes Fussell namens Number One.

Jake Xerxes Fassel mit seiner wundervollen Interpretation des uralten Sea Shanty Bonnie über Napoleon Bonaparte von seinem neuen Album The Old Beloved Path. Das klingt wie aus seiner eigenen Feder und transportiert einen tollen Vibe. Musikalisch etwas klassischer geht es jetzt weiter mit Musik von Sarah Cahoon, Tochter eines Dynamitverkäufers aus den Rocky Mountains, die 8 Jahre lang nichts veröffentlicht hat und jetzt auf Sub Pop ihr von Folk und Country geprägtes 6. Album I've Missed You All These Years veröffentlicht. Die 8 Jahre waren für Sarah Cahoon von tiefgreifenden Veränderungen geprägt, denn sie verlor innerhalb kurzer Zeit ihre beste Freundin, ihren Vater und ihren Hund. Aber tatsächlich besitzt I've Missed You All These Years nicht besonders viele dunkle Momente, sondern atmet ein Gefühl von Leichtigkeit. Es ist ein Album, das Blues, Folk, Pop und Country irgendwo zwischen Lucinda Williams und Loretta Lynn durchquert und davon handelt, Trost in der Gemeinschaft zu finden. Darüber sich selbst wiederzuentdecken, indem man sich mit den Menschen verbindet, die man liebt. Luftig geht es jetzt zu bei Sarah Cahoon im Barroom Swing von Pulling Up Roots mit Banjo, Pedal Steel, Orgel, Akustikgitarre und allem, was dazugehört.

Bereits ihr vor 10 Jahren gefeiertes Debütalbum Stranger in the Alps, veröffentlicht kurz nach ihrem 23. Geburtstag, machte deutlich, welch außergewöhnliches Songwriting-Talent in Phoebe Bridgers steckt. Das Album etablierte sie damals als eine der prägendsten Stimmen ihrer Generation. Sogar Taylor Swift bezeichnete Phoebe Bridgers im Zuge ihres 2020 erschienenen zweiten Albums Punisher als Referenz. Zudem räumte Phoebe Bridgers zusammen mit Julian Baker und Lucy Dacus als Super-Trio Boy Genius ein paar Grammys ab. Auf dem neuen, nach 6 Jahren erscheinenden dritten Album Lost Weekend, von dem eben der Song Haunted zu hören war, geht Phoebe Bridgers einige Schritte weiter. Vor allem was die Produktionsumsetzung und auch die Intensitäten beim Songwriting anbelangt. Wobei sie eine bemerkenswerte Präzision an den Tag legt und viel Tiefe und Emotionalität innerhalb der Songs integriert hat. Die Basis ihres Schaffens ist offensichtlich immer Indie, ob im Zusammenhang mit Folk, Country oder Rock oder auch Balladerie, manchmal auch mit elektronischen Texturen und gewinnbringend eingesetzten Studioeffekten. Nach anfänglichen Stimmeffekt-Experimenten zeigt Phoebe Bridgers auf Lost Weekend ihre Stimme rein, pur und makellos schön in Songs, in denen es oft auch überraschende Wendungen und dynamische Tricks zu bestaunen gibt. Viele Songs besitzen einfach auch einen tollen Flow mit Details im Hintergrund bei den instrumentalen Umsetzungen. Einflüsse von Emo, der Band Big Thief und auch dem Bon Iver Produktionsteam sind nicht von der Hand zu weisen auf dem bislang besten Album von einer, die auch als Sprachrohr ihrer Generation bezeichnet werden kann und mit eigenem Label und Produktionen sich auch als aktive Supporterin von vielversprechenden neuen MusikerInnen zeigt. Hier ist Phoebe Bridgers nochmal zu hören mit einem Song ihres neuen Albums Lost Weekend namens Lost Boys.

Just West of Nicolet mit dem charismatischen Kurt Wagner und seiner Band Lamb Chop, die mit Punching the Clown gerade ein neues Album veröffentlichen. Immer wieder haben sich Lamb Chop in der Vergangenheit ein bisschen neu erfunden, was ihre lange Diskografie zu etwas Besonderem macht. Das im 33. Jahr der Bandgeschichte von Lamb Chop erscheinende Album Punching the Clown besticht durch den prominenten Einsatz von Chorgesang, der den ansonsten mit Kurt Wagners unverwüstlich schöner Stimme ausgestatteten und ansonsten nur minimalistisch schlicht mit Banjo und Gitarre instrumentierten Songs einen ungewohnten Uplift verleiht. Der Chorgesang bewegt sich in einem Feld zwischen Dark Gospel und Kirchenchor, während das Folk-Country-Songwriting von Lamb Chop in einem gewinnbringenden Kontrast dazu steht. Einerseits konzentriert und reduziert, andererseits unglaublich reich und kraftvoll. Die Inspirationsgeschichte für Kurt Wagner und Lamb Chop zu dem für Fans essentiellen neuen Album geht folgendermaßen. Nashville 2024. Kurt Wagner fährt zur Tankstelle. Im Autoradio läuft ein alter Song, der ihn nicht mehr loslässt. Ein simples Lied, sagt er sich. Ein Banjo hält einen einzigen Akkord, dazu singen ein paar Stimmen. Eine Mischung aus Folk, Country und Gospel. Atemberaubend, wunderschön. Ein paar Tage lang versucht Kurt Wagner herauszufinden, was das für ein Stück ist, das ihn so begeistert. Es gelingt ihm nicht. Dafür kommt er bei seiner Recherche einer Musik auf die Spur, die längst vergessen ist, bis heute aber einen großen Einfluss auf Country und Folk ausübt. Kurt Wagner stößt auf die Liedform des Lining Out, entstanden in britischen Kirchen des 17. Jahrhunderts, zu einer Zeit, als viele Menschen noch nicht lesen konnten. Ein Vorsänger, Clark genannt, gibt eine simple Melodie und einen Text vor, die Gemeinde wiederholt das. Über die Aussiedler erreicht diese Musikform die Vereinigten Staaten und fließt in den großen amerikanischen Schmelztiegel ein, aus dem heraus sich Gospel, Country oder die Folkmusik der Appalachen entwickeln. Hier noch ein weiterer outstanding Song von diesem auch in der Diskografie von Lamb Chop herausstechenden Album namens Punching the Clown, namens The New World Wave.

I'm not crazy. Grace Cummings beschwört ihre mentale Normalität auf dem eben gehörten, eher einfach strukturierten Song ihres neuen Albums Blood Horse. Auch das vierte, wiederum mit Jonathan Wilson produzierte Album unterstreicht, was für eine außergewöhnliche Stimme die Australierin Grace Cummings besitzt. Grace Cummings seelenvoller Gesangsstil und ihre rauchige Stimme sind ideal für ein Aufflackern von 70er-Jahre-Ästhetik, in Szene gesetzt mit wechselnden Instrumentierungen, gerne und oft mit Klavier als auffälligem Hauptbegleiter neben der Band, aber auch mit Orchesterinstrumentierungen oder auch gelegentlich Folk-Anleihen. Ein außergewöhnlicher Stil. Im Mittelpunkt des neuen Albums Blood Horse steht der Prozess, dem Schmerz zu entfliehen und in eine farbenprächtige Welt der Fantasie und radikalen Selbstakzeptanz einzutauchen. Es sind cineastische, manchmal im Breitbandformat ausgestattete, aber auch Intimität transportierende Songs, wie das umwerfende, wilde, mit Wendungen und vielen Schichten aufwartende The Hills Are Alive with the Sound of Morphine mit Streicherbegleitung bis hin zu Balladerie, die die Außergewöhnlichkeit von Grace Cummings zeigen.

Mit der Endlichkeit des Seins beschäftigt sich im eben gehörten Song Till Our Days Are Gone und auch auf dem gesamten neuen Album Lost in Another World James Ellis Ford. Kein Wunder, verarbeitet er mit diesem Album doch eine lebensbedrohliche Krebsdiagnose. James Ellis Ford ist einer der wichtigsten Produzenten unserer Zeit, der Alben für so unterschiedliche Bands wie Depeche Mode, Arctic Monkeys, Peaches oder Florence and the Machine produziert hat und sowohl mit seiner eigenen Band Simian Mobile Disco sowie mit seinem Soloprojekt The Hum musikalisch in Erscheinung getreten ist und zuletzt den Benefit-Sampler Help 2 produzierte. Getragen von James Ellis Fords seelenvollem Gesang schwingt zwar vor allem Melancholie, aber auch ein bisschen Hoffnung mit in den Songs auf dem neuen Album Lost in Another World. Die Liaison mit den Synthesizer-Sounds der 80er Jahre ist auf Albumlänge offensichtlich. Die Diagnose und die eigenen Gedanken dazu nehmen auch in den Titeln Platz ein, wie bei Did You Ever Want to Go to Your Funeral und dem unter die Haut gehenden This Will Be a Memory Soon. Elektronische Texturen kommen dabei primär zum Tragen, wie aber auch allerlei Sounds, wechselnde Orchesterinstrumente, Klavier und auch Bandinstrumentarium, mal ohne und mal mit Beat und Drums. Nach einer Stunde, die Welt ist eine Scheibe bei Byte FM, sagt Götz Adler jetzt Adieu. Gleich im Anschluss geht es hier bei Byte FM weiter mit Indigo und Lukas Hart. Falls ihr Donnerstag morgens eingeschaltet habt, dann folgt um 5 Uhr der Popkocher mit Götz Steger. Zum Abschluss von Die Welt ist eine Scheibe, jetzt aber nochmal James Ellis Ford mit seinem zeitlos schönen elektronischen Songwriting zu genießen bei dem Song Overtones.

Hallo und herzlich willkommen. Ihr hört eine neue Ausgabe Indigo hier auf Byte FM mit Lukas Hart für euch am Mikrofon. Wir hören heute wieder die aktuellen Releases aus dem Bereich alternative Popmusik. Starten will ich mit einem nicht so ganz aktuellen Track, aber immerhin aus dem Juni, in der Hoffnung, dass ihr den noch nicht kennt. Der kommt von Madge aus Los Angeles vom Album Magette Baguette und das ist Big Smile.

Indigo und Byte FM mit Reason to Stay, Pixel Grip im Remix von Matrix Man. Pixel Grip, ein Elektro-Pop-Trio aus Chicago. Letztes Jahr haben sie ein Album rausgebracht, Percepticide, The Death of Reality. Von dem stammt auch ursprünglich der eben gehörte Track. Jetzt kam ein Remixed-Album raus, eben mit diesem Remix vom Techno-DJ Matrix Man. Der nächste Song kommt von einer Band, die auf ihrer eigenen Bandcamp-Seite extra klarstellen muss, dass sie weder das Videospiel noch eine thailändische Death-Metal-Band sind mit demselben Namen. God of War heißt das Projekt, eine Supergroup aus Philadelphia. Douglas Dygarian von They Are Gutting a Body of Water, dazu Scott Turner und Sam Silbert von Hookie. Der Song heißt Some Prank und eröffnet ihr neues interessantes Album Molly Picture.

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1: Indigo und Byte FM mit einer neuen Single, F-U-I-L-Y, abgekürzt wohl Fuck You, I Love You von The Sound Chalk Makes. Der Mann ist 20, heißt eigentlich Kabir Parekh, geboren in San Francisco, aufgewachsen in Mumbai, mittlerweile Musikstudent in London. Bevor er bekannt wurde, hat er zu Hause mit Freunden in Mumbai DIY-Partys organisiert und nach eigenen Angaben die erste davon im Kleidungsatelier der Mutter eines Kumpels, ohne Klimaanlage, mit nur einer einzigen Toilette. Aus einer ähnlichen klanglichen Welt kommt Meet Computer, den hatten wir ja hier schon mal, der Weird Alone Guy, wie er sich selbst beschreibt. Angefangen hat er 2017 unter einem anderen Namen, Earthboy, mit runtergepitchter Stimme und Shoegaze Sounds und dann eben jetzt der komplette Break. Neuer Name, Meet Computer, und alles wirkt, als hätte er die Platte einfach mal ein bisschen schneller laufen lassen. Neue Single heißt Weird and Chill.

Ihr hört Indigo und Byte FM mit einer Stunde alternativer Popmusik und aktuellen Releases. Das war Hockey Tay mit Half Smile, halbes Lächeln. Hockey Tay wurde in Guatemala geboren, lebt heute in Montreal. Seinen eigenen Sound nennt er Unsettled Pop, gefällt mir schon mal. Genauso auch die Lyrics des Songs, in denen er sich selbst mit einem klebrigen Tablet vergleicht, das man Kindern im Restaurant zur Ablenkung gibt. Neue Musik, die gibt's auch von Raven Lanay aus Chicago, die vor 2 Jahren mit Love Me Not einen völlig überraschenden viralen Hit auf TikTok gelandet hat. Potential heißt jetzt der neue Song mit einem schönen, unstringenten Songaufbau, so wie wir das bei Indigo eben gern haben.

Ihr hört Indigo und Byte FM. Lao Wei heißt dieser Track und stammt von Helena Gao und Shu Shu. Helena Gao, chinesisch-dänische Künstlerin, mittlerweile zwischen London und Shanghai zu Hause, hat gerade erst an Sarah Larsons neuem Album mitproduziert, was ihr sogar dann eine Grammy-Nominierung eingebracht hat. Ihr neuer Song Lao Wei, das heißt auf Chinesisch umgangssprachlich Ausländerin oder Fremde. Und sie selbst hat lange gebraucht, um sich in ihrer eigenen chinesischen Identität auch wiederzufinden, nachdem sie sich über Jahre unklar angefühlt hat. Der nächste Song kommt von einer Künstlerin, die sich sogar eine eigene Sprache für ihre Musik erfunden hat. Marina Herlop aus Katalonien, klassisch ausgebildete Pianistin, mischt in ihren Texten oft echte Sprachen mit komplett selbsterfundenem Vokabular. Der Song heißt Was Volant, was auf Katalanisch etwa Du fliegst los bedeutet, zumindest hoffe ich, dass es das bedeutet, vom kommenden Album Ja Ja. 3 Jahre Arbeit, aufgenommen größtenteils zu Hause in Barcelona, und sie selbst vergleicht das Album mit einem riesigen Sudoku. Daraus hier jetzt Marina Herlop mit Was Volant.

Sound aus Katalonien, Marina Herlop und Was Voland hier bei Indigo und Byte FM. Es gibt eine neue EP von Tabby. Sie kam ursprünglich aus dem Rap, macht jetzt eine düstere Mischung aus Hyperpop, Metal und Darkwave. Mitproduziert hat die neue EP Labelkollege Pete, von dessen Album Weich ich vor 3 Jahren sehr begeistert war. Auf Tabbys EP geht es um Bipolarität und innere Kämpfe. Und der Song, den ich heute spielen will, heißt Sparta und ist vielleicht der beste der EP. Darin vergleicht sie diese Kämpfe im Kämpfe. Und der Song

Ihr hört Indigo und Byte FM und das war eben mein Highlight dieser Sendung. Was für ein wilder Ritt, da passiert unheimlich viel in diesem Song namens Trusselina Akimboldi von Trusselina. Ein neues Duo bestehend aus Michaela Oppenheimer, vorher bei der Band Hello Mary aus Brooklyn aktiv, und Hayden McGarvey, bekannt aus der Philadelphia Shoegaze-Szene. Den Beat hat Hayden im Tourbus in Frankreich gemacht. Direkt danach musste er sich in einem Fastfood-Restaurant übergeben und hatte 2 Tage lang eine Lebensmittelvergiftung. Ob das mit dem Beat zu tun hat, offiziell unklar, aber nachdem ihr das gehört habt gerade, durchaus vorstellbar. Der nächste Song kommt von einer Frau, die man eigentlich eher aus dem Hintergrund kennt, True Blue. Eigentlich Maya Lehner, spielt normalerweise Bass, zum Beispiel bei Caroline Polachek oder bei Porches. Jetzt macht sie auch eigene Musik. Ihr Song heißt Proof She's Picked Her Poison, eine komplett neu bearbeitete Version ihres Songs Fontaine.

Byte.fm, Indigo und Arrow von Jack Slade, kommt aus Adelaide, Australien, macht Musik zwischen Pop und Elektronik mit einer gewissen morbiden Note. Ähnlich lethargisch geht auch Young Lean häufig ans Werk. Der schwedische Underground-Rapper, der mittlerweile eigentlich überhaupt nicht mehr Underground ist und schon mit Travis Scott zusammengearbeitet hat. So, und das hier, das kennt ihr vielleicht noch.

Das ist Robot Boy von der ebenfalls aus Schweden stammenden Musikerin Robin. Sie ist mit Young Lean schon seit ihrer Kindheit befreundet und mit ihm im selben Stockholmer Viertel aufgewachsen. Und jetzt hat Robin ihn gebeten, ihren eigenen Song Robot Boy von 2005 neu zu interpretieren, einfach weil sie mal neugierig war, wie er das wohl machen würde. Rausgekommen ist eine ziemlich karge, intime, melancholische Version Young Lean und Robot Boy

Ihr hört Indigo und Byte FM. Dieser Song hier brachte zwei Generationen der britischen Musikszene zusammen. MJ Cole, quasi eine lebende UK Garage-Legende, trifft hier zum allerersten Mal auf AK Paul, der ältere Bruder von dem deutlich zurückgezogenen Produzenten J. Paul. Und der Song hieß Talk to Us. Ja, und zu euch getalkt hat hier heute wieder Lukas Hart, somit am Ende der Sendung angelangt. Vielen Dank, dass ihr dabei wart. Vielleicht war ja auch für euch was dabei, das euch gefallen hat. Wir hören uns wieder in 14 Tagen, wenn ihr mögt. Hier geht's weiter mit 60 Minutes und Markus Schaper. Oder ihr hört die Wiederholung am Dienstagabend, dann gleich viel Vergnügen mit Elevator Music und Tandler Raccoon. Ich verabschiede mich mit einem Song von Archive. Die haben gerade ihr neues Album rausgebracht und direkt danach noch diesen Protestsong nachgelegt. Yahoo! Über Krieg, Ungleichheit und politische Unterdrückung. Auf der B-Seite gibt's außerdem einen Remix von Youth, der früher bei Killing Joke Bass gespielt hat und später mit The Verve, Pink Floyd und U2 gearbeitet hat. Hier ist Archive mit Yahoo! Im Remix von Youth und damit macht's gut. Ciao.

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Dagmar Krause auf Byte FM bei Elevator Music. Hier ist Tanne Rakun. Ich spiele in den nächsten 60 Minuten wie immer Musik vor, die ich gerne mit euch teilen möchte. Aus guten wie auch aus schlechten Gründen. Dagmar Krause von dem Hal Wellner Sampler Lost in Stars, The Music of Kurt Weill. Ähnliche Kerbe. Hier ist Jacques Brel mit einem, ich würde mal sagen, Klassiker.

Motorbanger von der amerikanischen Band Killer Kin, die ich gerade neulich entdeckt habe und die gerade auf Tournee in Europa sind. Eine tolle, flotte Nummer. Ihr Debütalbum Killer Kin ist gerade in Holland neu veröffentlicht worden. Und heißer Tipp, sie behaupten, die wildeste Band Amerikas zu sein. Die Herausforderung nehme ich an, als wildeste Band Deutschlands zu sein. Und weil das so schön passt, hier ist, weil ich natürlich ganz viel Reggae heute spielen wollte, hier ist Dillinger mit Just Be Nice. 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

Dillinger, Just Be Nice. Und vom Nice Label aus dem Jahr 1981 kommt die Band Rats, die italienische Band Rats, eine Post-Punk-Band, die ein tolles Album herausbrachte, Cities Go. Und hier ist das Stück Off Rats.

Rats. In aller Munde sind derzeit 1000 Rabbits. Ich durfte sie tatsächlich vor 2 Wochen live sehen auf dem Haldern Pop und war schlicht begeistert und verstand den ganzen noch kommenden Hype um diese Band. Wundervolle Performance, energetisch, vereinnahmend, tolle explizite Lyrics, Instrumentierung, Geige, Moog, Bass und ja, eine EP gibt es, Are We Friends Yet? Und sie spielen noch sämtliche Festivals und Showcase-Festivals in diesem Jahr, auch in eurer Gegend, zum Beispiel auf dem Reeperbahn-Festival, da bin ich mir ganz sicher.

1000 Rabbits. Ebenfalls auf dem Haldern spielten Frankie and the Witchfingers, auch total abgefeiert im Vorfeld und die auch gar nicht enttäuscht haben, sondern wirklich mitgenommen haben mit ihrer wundervollen, wie konnte man es bezeichnen, rock'n'rolligen, schrägen, synthi-getrennten Musik, die Vorfeld viele mit Devo verglichen haben, also eine Hardcore-Version von Devo. Hier sind Frankie and the Witchfingers mit Total Reset vom Album Trash Classics.

0: Ja, nicht schlecht für eine Band, die seit 13 Jahren Platten veröffentlicht und immer noch so viel Energie hat. Ich schätze mal, 1000 Rabbits und Frankie and the Witchfingers sind gute Anwärter für die Bonustracks für Freunde von Byte FM, die eine längere Sendung im Archiv nachhören können. Mich haben Frankie and the Witchfingers gar nicht so sehr an Devo, ich kann es verstehen, dass man das raushört, aber vielmehr an Punishment of Luxury, Ponylux erinnert, eine Band Ende der 70er, Anfang der 80er. Er ist auf dem Indie Small Wonder veröffentlicht, dann auf dem Major United Artists. Ein tolles, schräges Album gab es damals, Laughing Academy. Hier ist Punishment of Luxury mit Puppet Life.
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V2 heißt diese Band. Vorgänger aus einer Punkband namens The Panic aus Manchester, die wohl viel lieber Glamrock gemacht haben als wirklichen Punkrock, was immer wirklicher Punkrock denn auch sein soll. Eine sehr schöne Band, ein Stück von ihrem nicht veröffentlichten Album V2, nachträglich veröffentlicht, viele Jahre danach. Keith Hudson, wer diese Sendung verfolgt, weiß, dass Keith Hudson ein ständiger Begleiter von mir ist. Ich bewundere seine Produktionsarbeit, seinen Mut in der damaligen Zeit, in den frühen 70ern, Dub zu produzieren, in dieser ganz besonderen Art, dass man sich manchmal fragen muss, ist das überhaupt Reggae oder ist das nicht eine ganz sophisticated Form von Musik, U-Musik, vielleicht sogar definitiv kein Pop. Sein Meisterwerk, eins seiner vielen Meisterwerke, muss ich ja fast schon sagen, Torch of Freedom, ist Anno Dunne mal in zwei verschiedenen Versionen rausgekommen, eine Privatpressung in Jamaika und dann eine Geremix-Version in England.

Deutschland, 1975 war das. Nun ist tatsächlich dank einiger Menschen, die wirklich darauf bedacht sind, uns alles verfügbar zu machen, ein Doppelset rausgekommen mit beiden Versionen dieser wundervollen Platte. Und da stellt sich dann auch gleich heraus, dass auf der jamaikanischen Version ein Stück drauf ist, das auf der englischen nicht mehr drauf ist. Wenn man sie vergleicht, weiß man auch warum. Es passt nicht so genau. Es ist eine, ich will nicht sagen Liebesballade, aber es ist schon das, was für Love Song bei Keith Hudson am nächsten rankommt. Hier ist Keith Hudson mit I Lock the Key from My Heart.

Und dann möchte ich euch natürlich auch nicht vom englischen Gegenstück etwas vorenthalten. Like I'm Dying ist dort drauf, eines meiner absoluten Lieblingsstücke. Und auf dieser neuen Veröffentlichung dann erstmals auch der dazugehörige Dub. Hier ist Keith Hudson mit Crying.

Das war natürlich Robert Wyatt, ein wertgeschätzter Musiker, ehemals Soft Machine. Und es gibt eigentlich nur zwei Leute von Soft Machine, die bei mir ewige Gnade erfahren, wenn ich das so überheblich sagen darf. Das ist Kevin Ayers, einer meiner absoluten Lieblingsmusiker. Und Robert Wyatt eben, mit dieser wundervollen Ballade, nein. Auf jeden Fall ein Stück von Elvis Costello tatsächlich.

Ein bisschen glammiger Power-Pop kurz vor Schluss. Das waren die Radio Stars um den Bassisten Martin Gordon, der vorher bei den Sparks gespielt hat. Und der Sänger war früher bei John's Children zusammen mit Mark Bolan. Und da kommt dann auch der Glam immer wieder durch. Und das ist ja auch gut so, sagt euch Tanda Raccoon. Ihr hört Elevator Music auf Byte FM. Ich verabschiede mich jetzt schon, denn die letzten 10 Minuten dieser Sendung gehören Lou Reed mit Street Hassle, das ich euch in der Gänze nicht vorenthalten möchte. Das ist ein 1978er, ich möchte sagen, Meisterwerk. Wirklich, hört es euch durch von Anfang bis Ende. Und schreibt mir doch in den Kommentaren, wie ihr das findet, dass ich auch mal sowas Langes spiele. Danach in den Bonus-Tracks für die Freunde von Byte FM nochmal 1000 Rabbits und Frankie and the Witchfingers. Hier ist Tanda Raccoon, ihr hört Elevator Music auf Byte FM. Hier ist Lou Reed, Street Hustle.

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1: Ich bin David Riemer. Die Kontrollen an den deutschen Außengrenzen sollen um ein weiteres halbes Jahr bis Mitte März verlängert werden. Das hat Bundesinnenminister Dobrindt jetzt offiziell bei der EU-Kommission angemeldet.
2: Eigentlich sollen im Schengen-Raum die Grenzen offen sein. Doch schon seit 2 Jahren gilt das für die deutschen Außengrenzen nicht mehr. Die Bundesregierung will so die Zahl der unerlaubten Einreisen verringern. Kritik daran gibt es immer wieder. Doch jetzt kommt, wenn die EU-Kommission nicht widerspricht, die nächste Verlängerung. Innenminister Dobrindt hatte das schon vor kurzem angekündigt, nach dem Massenansturm von Migranten auf die spanische Exklave Ceuta in Nordafrika. Aus Berlin, Thomas Brockt.
1: Die syrische Regierung lässt das mutmaßlich geheime Atomprogramm unter dem früheren Präsidenten Assad durch UN-Atomwächter aufarbeiten. Der Chef der internationalen Atomenergiebehörde Grossi sagte bei einem Besuch in Syrien, es gehe um einige Tonnen an Nuklearmaterial, das missbräuchlich verwendet werden könnte. Syrien habe die Behörde darüber informiert und eine erste Inspektion ermöglicht. Das Beinahe-Unglück am Münchner Flughafen vom Wochenende beschäftigt weiter die Behörden. Von vietnamesischer Seite hieß es jetzt, dass die Maschine offenbar schon beim Start technische Probleme hatte.
3: Die Boeing der Vietnam Airlines verlor am Samstag beim Beschleunigen zeitweise an Tempo. Ein Abbruch des Starts war zu diesem Zeitpunkt aber nicht mehr sicher möglich. Das geht aus einem Untersuchungsbericht der vietnamesischen Luftfahrtbehörde hervor. Der Pilot setzte den Start fort und gab maximalen Schub. Nach dem Abheben meldete die Boeing einen sogenannten Tailstrike. Das Heck hatte die Startbahn berührt und Luftverlust an 4 Reifen, die geplatzt waren. Die Maschine kehrte nach München zurück. An Bord waren 271 Passagiere. Und 16 Crewmitglieder. Verletzt wurde niemand. Aus München Fabian Schaffer.
1: Apple nimmt nach dem Druck der EU von Oktober an Änderungen am App Store vor. Entwickler von Apps, die mit Apple kompatibel sind, sollen künftig freier entscheiden können, wie sie ihre Programme vertreiben und wie Nutzer dafür bezahlen. Die Software soll neben dem App Store also auch einfacher über Internetseiten oder Online-Marktplätze von Drittanbietern heruntergeladen werden können. Für Nutzer bedeutet das künftig mehr Wahlfreiheit beim Herunterladen und Bezahlen von Apps. Zum Wetter die aktuelle Vorhersage des Deutschen Wetterdienstes. In der Nordhälfte gibt es noch einzelne Schauer, ansonsten lässt der Regen in der Nacht nach. Tiefsttemperaturen zwischen 19 und 11 Grad. Tagsüber ziehen dann zunächst im Nordwesten Regenwolken durch, die später auch die Osthälfte erreichen. Auch in der Mitte gibt es einige Schauer, im Süden ist es dagegen zunächst noch sehr sonnig, bei maximal 20 bis 32 Grad.
0: Das waren die Nachrichten.

Face Card, das war ein sehr schöner, tanzbarer Song über eine ziemlich ungemütliche Frage. Haben wir wirklich alles verdient, was wir besitzen? Und als nächstes Musik von einer New Yorker Band, die heißt Saudi Oil.

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So wird die New Yorker Band Saudi Oil zitiert und sie versuchen laut eigener Aussage das Chaos New Yorks musikalisch wieder zu spiegeln, möglichst viel live aufzunehmen und die Rohheit der Band festzuhalten. Der Song eben Hair in My Shower Drain. Und als nächstes geht es um den Versuch, präsent zu sein und die eigene Realität wahrzunehmen. Während wir nämlich ständig online in der Welt anderer Menschen feststecken, entgeht uns eigentlich das, was in uns und um uns herum passiert. Space Moth ist das Projekt der Produzentin und Toningenieurin Mariam Kudus. Und sie versucht sich bewusst, Zeit zum Tagträumen zu lassen und dem Digitalen auszuweichen. Und das klingt dann so. Internet Fantasy.

nach neuer Musik von Vanishing Twin. Sugarstone hieß der Track. Ihr neues Album soll im Oktober erscheinen. Jetzt neue Musik von Mad. Die Bandmitglieder sehen eine Parallele zwischen unserer Gegenwart und der Zeit nach dem Ersten Weltkrieg. Damals reagierte die künstlerische Bewegung Dada auf eine Welt, die kaum noch Sinn macht. Und genau diese Überforderung durch Informationen empfinden Mad heute wieder. Hier ist das Stück Tout le monde.

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Das war eine Begegnung zweier Generationen afroelektronischer Musik. Ibibio Sound Machine und Dele Susimi waren das. Dele Susimi war mal Keyboarder bei Fela Kuti's Band Egypt 80 und später dann bei seinem Sohn Femi Kuti. Give Me Peace hieß der Track und der Song ist Teil des kommenden Albums Chopping Mountains. Und jetzt Musik von einer Band, die den Versuch unternimmt, die unbefangene Lust am Tanzen wieder zurückzuerobern, die nämlich einem irgendwann abhanden kommt, wenn man das Gefühl hat, es sei cringe, sich so gehen zu lassen auf dem Dancefloor. Aber irgendwann stellt man fest, wenn man älter wird, cool tanzen ist total sinnlos. Das sagt auf jeden Fall das Londoner Disco-Punk-Kollektiv Widget und ihr könnt es ja mal ausprobieren.

Das Album Nothing Space Music des japanischen Trios Maya Ongaku entstand aus dem Wunsch nach Stille und Leere. Der Song Astral Echoes beschäftigt sich mit dem Moment, in dem eine künstlerische Idee auftaucht. Diese Sendung heißt Silent Fireworks und gleich geht es weiter mit Nosum. Nosum, das ist Nelson Brand, der ist auch als Rapper Nepomuk unterwegs. Auf seinem neuen Album aber Cherry Stone Pillow zeigt der Hip-Hopper eine ganz andere Seite. Bossa Nova, nämlich Soul und Easy Listening kommen jetzt bei Nosum zusammen und wir hören ihn mit dem Titelstück Cherry Stone Pillow.

Nach Nosum war das eben Nick Hakim mit I Can See. Hakim nennt den Song den Entry Point des neuen Albums und beschreibt ihn als Experiment darüber, wie Zeit vergeht, Menschen sich verändern und ein musikalisches Gefühl aber trotzdem erhalten bleiben kann. Und weil das Album I Can See von Nick Hakim so wunderbar ist, gleich noch ein Stück davon, You Can Make It.

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1: Marco Benevento und Marianne Mirage waren das mit Turandot. Und jetzt Space Africa zusammen mit Tony Njoku, MLN heißt der Track. Dieses Stück gehört zu Quiet Storm, dem neuen Album des Manchester-Berlin-Duos. Die Platte kreist um Themen wie Klasse, Diaspora, Black Identity und Kollaboration.

Rhythm and Sound ist das Dub-Projekt von Moritz von Oswald und Marc Ernestus. Sie sind die Köpfe hinter Basic Channel. Die Stimme, die wir gleich hören, stammt von der jamaikanischen Sängerin Jennifer Lara und der Track heißt Queen in My Empire, mit dem diese Sendung zu Ende geht. Ein altes Stück von 2003. Diese Sendung, das ist Silent Fireworks. Ich bin Jumo Kulusami und ich sage danke für die Ohren, fürs Dabeisein bis hierhin, fürs cringy Tanzen hoffentlich und bis ganz bald. Adi, tschüss, adios.

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1: Ihr hört das Gastspiel auf Byte FM. Alle 4 Wochen präsentieren in dieser Sendung Bands und KünstlerInnen eine Auswahl an Songs, die sie begeistern, jeweils freitags um 21 Uhr. Das heutige Gastspiel moderieren Gigi Girls, ein Trio aus Köln, das Italo-Pop macht. Welche Acts sie inspirieren, aus diesem Genre, aber auch darüber hinaus, das erfahren wir in der kommenden Stunde von Gigi Girls selbst. Bevor sie die Moderation übernehmen, hören wir aber erstmal einen Song von ihnen.

0: Und das war Amore per sempre von uns, den Gigi Girls aus Köln. Wir sind Laura,
1: Hanna
2: und Janosch.
0: Und wir sind hier beim Gastspiel von Byte FM und wir haben euch ein paar unserer Lieblingstracks mitgebracht. Der nächste Song heißt Amore Disperato von Nada.

0: Das war Nada, Amore Disperato. Und weiter geht's mit einem Italo-Disco-Hit von 87. Wie heißt die Band, Hanna?
1: Fun Fun!
2: Und der Song heißt Baila Bolero.

0: Bolero. Der nächste Song ist von Raffaella Carrà und heißt A far l'amore comincia tu aus dem Jahre 1976.
1: Wer war das denn? Ich kenne die gar nicht.
2: Raffaella Carrà war eine der größten Pop-Ikonen in Italien.
0: Genau. Und sie konnte nicht nur wunderschön singen, sondern sie hat die absolut tollsten Bühnenshows gemacht und war die größte Performerin aller Zeiten und hat uns tatsächlich sehr inspiriert. Mhm. Auch mit unseren Choreos, oder Anna?
2: Absolut.

0: Und das war Giovanna mit Un Baffo Diabolico, ein teuflischer Schnurrbart.
1: Apropos teuflischer Schnurrbart, der nächste Song hier in unserem kleinen Mix ist von Gio, einem Musiker auch aus Köln, und der hat schon vor 10 Jahren Italopop gemacht und war auf jeden Fall eine große Inspiration für mich.
2: Auch eine Inspiration für deinen Schnurrbart?
1: Vielleicht.
0: Der Song heißt Senza Vedervi von Gio.

0: Und das war Lavakanza mit Dummy Dummy, eine Band aus Norwegen, die wir vor ein paar Wochen kennengelernt haben. Und ich glaube, wir haben uns alle ein bisschen Schock verliebt, oder?
1: Ja, das war richtig toll. Also richtig toll Liveband auch. Ich hoffe, die kommen nach Deutschland.
0: Oh ja, absolut. Checkt die unbedingt mal ab.
1: Und ihr solltet auch auf jeden Fall auch John Moods und Discovery Zone auschecken.
0: Ja.
1: Das ist nämlich der nächste Song. Und wir hatten das Glück, dass John Moods sich bereit erklärt hat, auch mit uns zusammen einen Song zu machen, den ihr auch natürlich auschecken solltet.
0: Mit seiner engelsgleichen Stimme. Der Song heißt Lanima. Aber jetzt geht's erstmal um den nächsten Song.
1: Change
0: into One Another.

0: Yeah! Das waren John Moods und Discovery Zone von ihrem Album Dreaming for Miles, was eins meiner Favorite-Alben auf jeden Fall vom letzten Jahr war. Das solltet ihr alle mal auschecken.
1: Yeah! Wow. Und jetzt geht's weiter mit Rubix, Janoschs erstem Projekt, das er mit...
0: Auschecken.
1: Yeah! Wow. Und jetzt geht's weiter...

0: Und das war Maika mit
1: Senza Padroni, Baby.
0: Eine Künstlerin auch aus Köln.
2: Die hat auch so einen 80er-Sound, ne? Jetzt gibt es so irgendwie so ein paar Bands irgendwie in Köln, die so einen 80er-Sound haben. Ist irgendwie voll schön, da auch zuzugehören. So eine kleine Szene, die sich entwickelt.
1: Mhm. Genau. Und die nächste Band, die jetzt kommt, heißt Reggie de Voyage.
0: Hannas
1: zweites Projekt. Und der Song heißt Downtown.

0: Und das war Flavia Fortunato mit ihrem Hit Se Tu Vuoi. Der Song ist 1983 als B-Seite der Single Rincontrarsi erschienen und war jahrelang in Vergessenheit, bis er vor ein paar Jahren wieder aufgetaucht ist.
1: Das ist ja ein bisschen wie bei Sade Bonheur. Deren Song ist auch, glaube ich, 83 rausgekommen und wurde 2012 oder 13 re-released und dann auch erst so richtig groß geworden.
0: Oh ja.
1: Das ist auf jeden Fall eine von seinen Lieblingsbands geworden.
0: Genau, und der Song heißt
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0: Hey, und das war's auch schon mit dem Gastspiel von Byte FM von uns, den Gigi Girls.
1: Juhu! Das ging jetzt dann doch ganz schön flott.
0: Auf jeden Fall, es hat aber total viel Spaß gemacht. Vielen Dank fürs Zuhören.
1: Und Hannah, was ist der letzte Song, den du uns mitgebracht hast?
2: Der letzte Song heißt Spirit is Broken von Amory, einer Künstlerin aus Montreal, Kanada.
0: Und sie singt auf Französisch.
1: Die Sprache der Liebe.
2: Moment mal.
0: Vielleicht nach Italienisch.
1: Könnte man vielleicht einfach auch mal machen.
0: Ja, warum nicht? Vielen Dank fürs Zuhören.
2: Au revoir.
1: Ciao.
0: Und arrivederci.

Das war das Gastspiel auf Byte FM, heute kuratiert und moderiert vom Kölner Trio Gigi Girls. Im Byte FM Archiv könnt ihr euch die Sendung jederzeit nochmal anhören.

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Hallo und herzlich willkommen zu einer neuen Folge von Out of Spectrum. Oliver Korthals, wie gewohnt, am Mikrofon hier bei Byte FM. Den Starter der Woche gab es heute von Felix Müller, aka The Offline aus Hamburg, Le Dernier Jour de June, seine neue 7-Inch beim Londoner Label Deep Matter Records. Und wir bleiben in London. Moses Boyd, der britische Jazz-Schlagzeuger aus Süd-London, hat jetzt einen neuen Track via Bandcamp veröffentlicht, Say Yeah, und danach Jerk, ebenfalls ein Künstler auf Deep Matter Records aus London, mit seinem zweiten Teil, As Day Breaks heißt die neue EP, As Night Falls hieß die erste, und von As Day Breaks nun Putting It Back Together, Jerk.